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1: Ich bin Thomas Brock. Zum Auftakt der Kabinettsklausur hat Bundeskanzler Merz konkrete Konsequenzen aus der Hitzewelle und Dürre dieses Sommers angekündigt. Bei der Tagung auf Schloss Neu-Hardenberg in Brandenburg würden die zuständigen Minister zunächst ihre Einschätzung zur aktuellen Lage abgeben, sagte der CDU-Chef. Merz zeigte sich zuversichtlich, dass die Schwächephase der deutschen Wirtschaft bald überwunden werden kann. Er äußerte sich am Rande der Klausur auch zum Drohnenvorfall am Leipziger Flughafen. Die Bundesregierung werde demnächst mitteilen, was sie über die möglichen Urheber der Sprengstoffdrohne weiß.
2: Anfang des Monats taucht abends eine mit Sprengstoff beladene Drohne am Flughafen auf und wird entschärft. Nach Informationen des Spiegel entdecken die Ermittler mindestens eine weitere Drohne und militärischen Sprengstoff. Für viele Experten führt die Spur nach Russland. Offiziell will sich die Regierung dazu aber noch nicht äußern. Die Bundesregierung stärkt den Schutz vor Drohnen aber etwa mit einem eigenen Drohnenzentrum. Die Urheber solcher Angriffe würden bezahlen, sagt Kanzler Merz. Thomas Bremser, Redaktion.
1: Im Zollkonflikt mit den USA hat Kanada Vergeltungszölle von bis zu 50% auf Importe aus dem Nachbarland verhängt. Ab dem 8. September schlägt Kanada mit saftigen Gegenzöllen auf Importe aus den USA zurück. Das verkündete der kanadische Finanzminister Champagne.
3: Die Nachbarn sind im vollen brandenden Zollkrieg. Kanada lässt die von Trump angedrohten Zölle nicht auf sich sitzen und holt zum Gegenschlag aus. Schon nächsten Monat sollen gestaffelte Zölle auf US-Importe im Wert von knapp 28 Milliarden kanadischen Dollar in Kraft treten. Die Kanadier wollen nicht tatenlos zusehen, wie die USA die Importabgaben hochschrauben. Der kanadische Premier Carney sagte, die Verhandlungen hätten deutlich gemacht, dass die USA kanadische Schlüsselindustrien wie Autos, Stahl und Aluminium zerstören wollten. Tina Eck, USA.
1: Die US-Country-Sängerin Dolly Parton ist tot. Sie sei friedlich im Alter von 80 Jahren in Nashville im US-Bundesstaat Tennessee gestorben. Das bestätigte ihre PR-Agentur. Über die Todesursache ist noch nichts bekannt. Mit Hits wie Jolene oder 9 to 5 erlangte Dolly Parton Weltruhm.
0: Das Düsseldorf-Wetter.
4: Also wenn man um diese Uhrzeit rausgeht, ist es schon frisch, ne? 15 bis 12 Grad nur, dazu vereinzelt Regen, meist ist es aber trocken jetzt in der Nacht. Tagsüber dann ein Mix aus Sonne und Wolken, gegen Nachmittag kann es aber auch mal regnen. Ansonsten gibt es 26 Grad heute und Donnerstag ähnlich, erst heiter, dann auch mal Schauer und Gewitter möglich bis 29 Grad.
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5: Hier die aktuelle Verkehrslage. A40 Essen-Dortmund, zwischen Dortmund-Barob und Dortmund-Hombruch 1 Kilometer Stau. Im weiteren Verlauf zwischen Essen-Zentrum und Essen-Holsterhausen, dichter Verkehr, 10 Minuten Verzögerung. Und zusätzlich auf der A42 Dortmund-Kamp-Lindfort zwischen Oberhausen-Zentrum und Oberhausen-Buschhausen 1 Kilometer zähfließender Verkehr. Wir wünschen allen unterwegs gute Fahrt.
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4: Erinnert ihr euch noch, was in eurer Schultüte so drin war? Also bei mir ist das einfach schon sehr lange her. Aber ich glaube, es waren so Stifte, Mäppchen und Süßigkeiten oder so bei mir damals 1832. Wir gucken auf jeden Fall gleich mal, was heute in so eine Schultüte reinkommt. Und ich sag mal so, da sind krasse Tetris-Skills gefragt, die sind ganz voll. Hört ihr gleich mehr zu? Mein Name ist Laura Potting, hallo zusammen. Und ich frag mich ja, warum gibt es denn eigentlich keine Erwachsenen-Schultüten? Sowas wie eine Ich-muss-heute-zur-Arbeit-gehen-Schultüte. Ich bin dafür, wir führen das ein.

0: Madonna mit Frozen. Guten Morgen zusammen. Eine Woche noch, dann ist das Lotterleben vorbei. Dann geht's für die Kids im Land wieder in die Schule. Und für die I-Dötzchen geht's da ja dann auch zum ersten Mal hin. Das ist super aufregend. Auch für die Eltern und ja für Mama und Papa im Land, da sind ja noch einiges zu tun. Zum Beispiel, ne, die müssen die Schultüte noch packen. Die müssen alles dafür einkaufen. Und unsere Reporterin Nea Mai hat sich mal eine Mama geschnappt und mit der die Schultüte gepackt. Nämlich unsere Hörerin Claudia.
1: Wow, Claudia? Der Tisch ist voll. Passt das überhaupt alles in die Schultüte?
2: Ich habe früher Tetris gespielt. Wir kriegen das hin.
1: Okay, du bist die Expertin. So, womit fangen wir an?
2: Kleine Buntstifte, weil unten die Spitze muss ja irgendwie gefüllt werden. Deswegen gehen die schon mal.
1: Super, perfekt. Wir haben ja alles, ne? Knete, Schleim, Schokoriegel, ganz wichtig.
2: Alles dabei, was das Herz begehrt, weil Pokémon-Karten dürfen ja nicht fehlen. Deswegen halt auch dieser Pikachu-Stift. Der geht auch ein bisschen nach unten.
1: Perfekt.
2: Spitz und lang.
1: Dann gibt es eine Packreihenfolge.
2: Stopfen. Stopfen und die Lücken mit Süßigkeiten auf.
1: Okay, sehr gut. Claudia, was sagst du, wie schwer darf am Ende so eine Schultüte sein? Braucht man irgendwann so einen Lastkran, die den so hochhält, die Schultüte?
2: Dafür nimmt man Großeltern mit. Die parkt man dann da und sagt, halt mal eben, kurz.
1: Guck mal, hier sind nochmal Gummibärchen. Packen wir auch rein.
2: Ja, noch die Süßigkeiten, dann die Pokémon-Sachen obendrauf. Dann ist das Ding zugeschnürt.
1: Das ging schneller, als ich dachte.
2: Ja.
0: Also, vom Hören würde ich jetzt mal sagen, das Ding wiegt Minimum 50 Kilo. Naja, übrigens, wir starten heute mit unserem großen Themenschwerpunkt Schulstart und klären da ganz viele Sachen für euch. Zum Beispiel, wie sieht's denn eigentlich aus in Sachen Schwimmunterricht in NRW? Was sind da noch die Probleme vorm Schulstart? Was ist angegangen worden? Was sagt die Landesregierung? Und dann noch so ein Thema wie, was muss ich eigentlich noch vor der Schule alles erledigen? Mit dem Kind den Schulweg üben zum Beispiel? Was besorge ich für einen Tornister? Und alles Fragen, die wir ab heute ganz ausführlich in unserem Themenschwerpunkt Schulstart beleuchten.
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0: frisch ist es gerade. 15 bis 12 Grad nur, dazu ein Mix aus Sonne und Wolken. Vereinzelt kann es auch regnen in der Nacht, ist es aber meistens trocken. Tagsüber auch meist trocken bis 26 Grad. Erst zum Nachmittag hin kann es dann auch mal gewittern. Ja, und morgen dann bis 29 Grad. Hier auch erst trocken und freundlich, dann kann es auch Schauer und Gewitter geben zum Nachmittag hin am Donnerstag.
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2: A40 Essen-Dortmund zwischen Dortmund-Barob und Dortmund-Hombruch, 1 Kilometer Stau. Und A42 Dortmund-Kamp-Lindfort zwischen Oberhausen-Zentrum und Oberhausen-Buschhausen, 1 Kilometer stockender Verkehr. Wir wünschen allen unterwegs gute Fahrt.
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0: Einen schönen, sehr, sehr, sehr, sehr frühen Mittwoch wünsche ich euch. Wir begleiten euch in den Tag, durch die Nacht, jetzt mit Musik von Shaggy, das ist Angel.

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0: Hallo zusammen an diesem frühen Mittwoch. Von Jon Schnee zu Gilderoy Lockhart. Leute, die weder Game of Thrones noch Harry Potter mögen, sorry, es geht auch ganz schnell. Für alle anderen hier die Info, Kit Harington, ne? Also Jon Snow, wird in der neuen Harry Potter Serie den eitlen und arroganten Hogwarts-Professor Gilderoy Lockhart spielen. Er ist nachgerückt für einen anderen Schauspieler, der jetzt doch keine Zeit hat. Da Harry Potter, ne, ja allerdings immer noch so Stoff für Kinder und Jugendliche auch ist, ne, gehe ich jetzt einfach mal davon aus, dass Kit Harington in der neuen Serie deutlich weniger oft nackt sein wird als bei Game of Thrones, aber wir warten mal ab.
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1: Ich bin Thomas Brockt. Kanzleramtschefin Warken ist überzeugt, dass die schwarz-rote Koalition die umstrittene Rentenreform planmäßig in diesem Jahr auf den Weg bringen wird. Das gelte auch für weitere Vorhaben wie die Reform der Pflegeversicherung und die Neuregelung des Arbeitszeitgesetzes, sagte Warken in den ARD-Tagesthemen. Alle hätten den gemeinsamen Willen, die Dinge jetzt auch auf einen guten Weg zu bringen. Das Bundeskabinett berät zurzeit bei einer Klausur auf Schloss Neuhardenberg in Brandenburg über den weiteren Reformfahrplan, über die Ankurbelung der Wirtschaft sowie einen stärkeren Schutz vor Hitze und weiteren Folgen des Klimawandels. Vizekanzler Klingbeil will den Klimaschutz stärker im Grundgesetz verankern, was die Union ablehnt. Das sagte Klingbeil am Abend im ZDF-Heute-Journal.
2: Alle müssen da Hand in Hand arbeiten. Dafür haben wir die Prüfung einer Grundgesetzänderung auch in den Koalitionsvertrag reingeschrieben. Investieren tun wir. Wir haben 100 Milliarden in den nächsten Jahren, die wir zusätzlich in den Klima- und Transformationsfonds stecken. Aber ich möchte eben, dass das Geld auch vernünftig eingesetzt werden kann. Und dafür hat Carsten Schneider einen vernünftigen Vorschlag gemacht. Und da setze ich auch drauf, dass wir einen pragmatischen Weg wählen. Und die Länder wollen diesen Weg ja auch gehen.
1: Vizekanzler Klingbeil. Die Bundesregierung plant auch eine Zuckersteuer, aber wie genau soll sie aussehen? Darüber zeichnet sich Streit ab. Medienberichten zufolge gibt es Pläne, dass die geplante Steuer mehr Produkte betreffen könnte als gedacht.
3: Im Papier aus dem Finanzministerium geht es neben zuckerhaltigen Limonaden auch um Getränke mit Süßungsmitteln, etwa Cola Zero, oder auch um Säfte, Milchgetränke, Eistees, Biermischgetränke, Haferdrinks und Fertigkaffees. Sie sollen der Zuckersteuer unterworfen werden, nicht nur, wie es heißt, um die Menschen zu gesünderer Ernährung zu bewegen, sondern ausdrücklich auch, um mehr Einnahmen für den Haushalt zu generieren. Widerstand kommt von Gesundheitspolitikern der Union und aus dem CSU-geführten Agrarministerium. Die erweiterte Zuckersteuer, heißt es da, entferne sich vom Ziel Gesundheit und gehe über die Vereinbarungen in der Koalition hinaus. Onni Torau, Berlin.
1: Die US-Country-Ikone Dolly Parton ist tot. Sie starb im Alter von 80 Jahren, wie ihre PR-Agentur bestätigte. Über die Todesursache ist noch nichts bekannt. Mit Hits wie Jolene oder 9 to 5 erlangte Dolly Parton weltweiten Ruhm.
4: Das Düsseldorf-Wetter.
5: So, dann schauen wir wettertechnisch, wie dieser Tag wird, dieser Mittwoch. Wir haben ein paar mehr Wolken, allerdings kommt natürlich auch die Sonne nach einem Tagesverlauf raus. Temperaturen sogar wärmer noch als in den letzten Tagen, bis 26 Grad, so gesehen fast der wärmste Tag der Woche. Nachher kommen dann ein paar mehr Wolken zu uns, so gegen Abend kann dann auch mal ein Gewitter dabei sein, stellenweise Starkregen, das aber nur örtlich bei uns in NRW. Ab Donnerstag kommen dann mehr Schauer zu uns.
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6: A4 Aachen-Köln zwischen Kreuz Köln-West und Köln-Eiffeltor, 1 Kilometer Stau. Wir wünschen allen unterwegs gute Fahrt.
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5: Weil sein Sportlehrer ihn immer falsch gerufen hat, mit dem falschen Nachnamen, hat er sich gedacht, dann nenne ich mich jetzt auch einfach so. Das macht es für alle einfacher. Deswegen heißt Chabousie jetzt Chabousie. A Bar Song jetzt bei uns. Ich wünsche euch eine schöne Nacht. Kurz nach 3. Kommt gut durch.

0: Soll noch mal einer sagen, in den 90ern gab es schlechte Texte. Naja gut, Mr. President und Coco Jumbo bei uns. 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
0: 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Hier sind sie mit Altes Fieber.

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0: Wetter.
1: Das wird ein ordentlicher Tag heute. Sehr viel Sonnenschein bekommen wir. Allerdings auch ein paar mehr Wolken noch als in den letzten Tagen. Aber dafür wird es ein bisschen wärmer. Bis zu 26 Grad bekommen wir nachher. Dann Richtung Abend immer mehr Wolken. Örtlich können da Regenschauer drin sein. Stellenweise auch mal ein heftiges Gewitter mit Starkregen. Das aber allerdings nur örtlich. Der Donnerstag wird dann etwas wolkiger und wir bekommen ein paar mehr Regenschauer.
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2: A42 Dortmund-Kamp-Lindfort zwischen Oberhausen-Zentrum und Oberhausen-Buschhausen, 1 Kilometer Stau. Und A44 Dortmund-Kassel zwischen Kreuz-Wünnenberg-Haaren und Lichtenau, 3 Kilometer stockender Verkehr, 5 Minuten Verzögerung. Wir wünschen allen unterwegs gute Fahrt.
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1: Schöne Nacht mit uns, Kevin Zimmer hier. Folgender Song klingt immer so, als ob einer mit dem Hüpfball unterm Po so reingehüpft kommt. Dein, dein, dein, dein. Jetzt wird er schneller. Und jetzt gibt er alles. Hier ist Alcazar, Crying at the Discotheque.

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0: Ja, das würde ich mir wünschen, dass das zu Hause auch mal öfter fällt, dieses Sorry Papi, ja, kommt aber irgendwie selten bei dem Kurzen von mir. Naja, gut. Ich hätte ein paar Gründe dafür. Aber naja, gut. Muss er wissen. Sorry, Papi. So heißt der Song. Und jetzt bei uns Ray Dalton.
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1: Ich bin Thomas Brockt. Mit Beratungen über die Hitzewelle und Dürre dieses Sommers wird die Bundesregierung heute ihre Klausurtagung auf Schloss Neuhardenberg in Brandenburg abschließen. Zunächst soll die Lage analysiert werden, Beschlüsse sollen dann erst in späteren Kabinettssitzungen folgen. Außerdem wird die Regierung mit Start-up-Unternehmern und Handwerkspräsident Dittrich über das Thema Wettbewerbsfähigkeit der Wirtschaft diskutieren. In der Bundesregierung zeichnet sich derweil ein Streit um die geplante Zuckersteuer ab. Es gibt Pläne, dass die Steuer mehr Produkte betreffen könnte als gedacht, etwa auch Biermischgetränke und Haferdrinks. Die Union lehnt das ab. SPD-Finanzminister Klingbeil hat die Pläne bei RTL und NTV verteidigt.
2: Das Ziel ist doch klar. Wir sehen, dass wir unsere Kinder schützen müssen, dass wir das Gesundheitssystem stärken müssen. Das ist in vielen anderen Ländern passiert. Das machen wir hier auch. Und ich kann Ihnen aus den Gesprächen da drin, ohne Vertraulichkeit zu brechen, glaube ich, sagen, dass da auch die ganze Bundesregierung dahinter steht. Das ist etwas, was wir auf den Weg bringen. Und das ist doch richtig, um unsere Kinder zu schützen, um dafür zu sorgen, dass man in Deutschland gesünder lebt. Dafür ist eine solche Steuer dann auch richtig.
1: Vizekanzler Klingbeil. Trauer um Dolly Parton, die US-Country-Sängerin, ist im Alter von 80 Jahren gestorben. Laut Medienberichten litt sie an Krebs.
3: Es kostet viel Geld, so billig auszusehen. Das war ein Lieblingsspruch der vollbusigen Country-Ikone. Aber Schönheitsoperationen, Schminke, Klunker und blonde Mähne gehörten zum Handwerk des Superstars. Oft sprach Dolly Parton von ihrer Kindheit in Armut als viertältestes von 12 Kindern in einer Hütte in den Smoky Mountains. Ihr Aufstieg und ihre Karriere in Nashville waren sagenhaft. 9 to 5, Jolene, I Will Always Love You wurden Welthits. Dolly wurde reich, baute den Rummelplatz Dollywood und spendete viel Geld für Arme und für Ausbildung. Vor allem Bücher für Kinder, damit die das Lesen lernen. Aus den USA, Tina Eck.
1: Auf einem Hamburger Volksfest haben 23 Fahrgäste eines Kettenkarussells rund 3 Stunden in großer Höhe festgesessen. Das Fahrgeschäft war am späten Abend wegen eines Defekts stehen geblieben. Feuerwehr und Polizei waren mit einem Großaufgebot vor Ort, um das Karussell wieder auf den Boden zu bringen und Panik unter den Fahrgästen zu vermeiden. Kurz nach Mitternacht gelang es dann, das Karussell wieder in Gang zu setzen. Die Betroffenen konnten unverletzt und ohne Hilfe der Feuerwehr aussteigen.
4: Düsseldorf-Wetter. Eigentlich ein ordentlicher Tag, der uns da heute erwartet. Nachher kommt die Sonne auch ordentlich raus mit ein paar mehr Wolken und Richtung Abend dann vielleicht auch mal mit einem Regenschauer. Örtlich kann auch mal ein Gewitter mit Starkregen dabei sein, aber das dann eher so Richtung Abend. Und wie gesagt, nur örtlich. Heute im Tagesverlauf dann Temperaturen bis 26 Grad. Morgen, der Donnerstag, der wird dann schon ein bisschen wolkiger und da wird über den Tag immer mal wieder ein paar Regenschauer geben.
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5: A4 Aachen-Köln zwischen Kreuz Köln-West und Köln-Eiffeltor. 1 Kilometer Stau. Und A42 Dortmund-Kamp-Lindfort zwischen Oberhausen-Zentrum und Oberhausen-Buschhausen. 1 Kilometer stockender Verkehr. Wir wünschen allen unterwegs gute Fahrt.
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4: Jetzt die Frau, die mit Samtfamilie nach New York gezogen ist. Pink, ja? Und was durfte Töchterchen Willow dann das erste Mal machen, als sie in New York war? Klar, hat sich Mamis Kreditkarte geschnappt, den Papa und ist shoppen gefahren.
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4: Hier ist Pink mit What About Us. Euch eine schöne Nacht.

0: Nächste Woche geht's los, Schule und für zahlreiche Kinder sogar das allererste Mal. Und die kriegen halt eine Schultüte, im besten Fall in der Größe von Nico Santos. Und wir haben gerade schon gehört, das stresst Eltern, denn es ist ja das erste Schaulaufen hier. Zeig mir deine Schultüte und ich sag dir, wie gut deine Eltern sind. Hinter vorgehaltener Hand ist es doch so, oder? Ich weiß es gar nicht. Ist es so? Ihr könnt das besser einschätzen. Und es hört ja nicht damit auf, das Ding irgendwie selbst zu basteln. Ja, einfach nur ein paar Gummibärchen oder ein paar Stifte für die Schule reinpacken, das reicht ja auch nicht mehr. Deswegen haben wir uns gedacht, wir helfen mal beim Packen. Unsere Reporterin Nea Mai war beim Packen der Schultüte dabei und hat Mama Claudia geholfen.
1: Wow, Claudia, der Tisch ist voll. Passt das überhaupt alles in die Schultüte?
2: Ich habe früher Tetris gespielt, wir kriegen das hin.
1: Okay, du bist die Expertin. So, womit fangen wir an?
2: Kleine Buntstifte, weil unten die Spitze muss ja irgendwie gefüllt werden, deswegen gehen die schon mal.
1: Super, perfekt. Wir haben hier alles, ne? Knete, Schleim, Schokoriegel, ganz wichtig.
2: Alles dabei, was das Herz begehrt, weil Pokémon-Karten dürfen ja nicht fehlen. Deswegen halt auch dieser Pikachu-Stift. Der geht auch ein bisschen nach unten.
1: Perfekt.
2: Spitz und lang.
1: Dann gibt's eine Packreihenfolge.
2: Stopfen. Stopfen und die Lücken mit Süßigkeiten auf.
1: Okay, sehr gut. Claudia, was sagst du, wie schwer darf am Ende so eine Schultüte sein? Braucht man irgendwann so einen Lastkran, die den so hochhält, die Schultüte?
2: Dafür nimmt man Großeltern mit. Die parkt man dann da und sagt, halt mal eben kurz.
1: Guck mal, hier sind nochmal noch Gummibärchen. Packen wir auch rein.
2: Ja, noch die Süßigkeiten, dann die Pokémon-Sachen obendrauf. Dann ist das Ding zugeschnürt.
1: Das ging schneller als ich dachte.
2: Ja.
0: Ja, ich würde mal sagen, in dieser Schultüte ist eine ganze Spielwarenabteilung. Doch.

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1: So, dann schauen wir wettertechnisch, wie dieser Tag wird, dieser Mittwoch. Wir haben ein paar mehr Wolken, allerdings kommt natürlich auch die Sonne nach einem Tagesverlauf raus. Temperaturen sogar wärmer noch als in den letzten Tagen, bis 26 Grad, so gesehen fast der wärmste Tag der Woche. Nachher kommen dann ein paar mehr Wolken zu uns, so gegen Abend kann dann auch mal ein Gewitter dabei sein, stellenweise Starkregen, das aber nur örtlich bei uns in NRW. Ab Donnerstag kommen dann mehr Schauer zu uns.
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2: Zurzeit liegen uns keine Meldungen vor. Wir wünschen allen unterwegs gute Fahrt.
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1: Im Musikbusiness gibt es ja manchmal so Konstellationen, da fragt man sich, wie ist das eigentlich zustande gekommen? Ja? Gentleman und Michael Patrick Kelly. Wildfire heißt ihre neue Single. Die hören wir uns gleich mal an. Vorher noch Maria Mena und All This Time. Schöne Nacht.
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0: Wenn bei mir zu Hause das Festnetz klingelt, dann weiß ich immer ganz genau, ja gut, es dürften meine Eltern wahrscheinlich sein, ja? Oder irgendwie so ein Marktforschungsinstitut, was einen anruft, ja? Das sind die einzigen, die bei mir noch festnetzmäßig anrufen. So, mittlerweile sind wir ja mit dem Handy unterwegs und meistens benutzen wir das auch. Und deswegen benutzen ganz viele gar kein Festnetztelefon mehr. Das Vergleichsportal Verivox hat jetzt die Ergebnisse einer Umfrage zum Thema veröffentlicht. Und wen wundert's, nur noch rund 60% von uns telefonieren per Festnetz. Ich hab noch Festnetz, ihr vielleicht auch? Keine Ahnung. Aber wir wollten von euch mal wissen, telefoniert ihr noch damit? Stefan Rejek, unser Reporter, hat euch mal gefragt.
1: Wir haben eins, wir benutzen es aber fast kaum noch.
2: Wann habt ihr das letzte Mal Festnetz telefoniert?
3: Vor 4 Jahren? 5 Jahren?
4: Ja, bei mir auch 5, 10 Jahre.
5: Es gibt so 1, 2 Leute, die uns ab und zu noch anrufen auf Festnetz. Alter Ü60.
1: Wenn unsere Eltern anrufen.
6: Für die ältere Generation, genau. Sag ich mal.
2: Und gibt es noch Nummern von früher, die ihr jetzt noch auswendig könnt?
1: Ja, klar, alle Nummern von früher. Meine Eltern, die meisten habe ich tatsächlich im Kopf.
2: Gar keine. Ist alle vergessen?
7: Ja, alle vergessen.
8: Meine alte Nummer halt von zu Hause kenne ich noch auswendig, aber sonst auch nicht wirklich.
9: Von Ärzten. So noch von meiner Freundin aus Kindertagen.
2: Und woran denken Sie so als erstes beim Thema Festnetztelefon?
1: Dass ich mich nicht bewegen kann beim Telefonieren und eine Leitung nur, genau, Eltern nervten dann, hör auf zu telefonieren.
6: Ich sehe mich dann noch so im Flur stehen mit dem Kabel am Hörer dran und man konnte sich nicht setzen und war halt unbequem.
10: 20 Pfennig pro Einheit. Ja. Da hat man sich das schon sehr gut überlegen müssen.
5: Immer erst ab 6 Uhr, weil da konnte man so lange telefonieren, wie man wollte für eine Einheit. Das weiß ich auch noch.
0: Ja, weil es dann billiger war, ne? Und dann kam auch noch das Internet dazu und dann wurde ganz oft von oben nach unten gerufen, ey, Mann, hör auf zu telefonieren, ich will ins Internet.
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1: Ich bin Thomas Brock. Kanzleramtschefin Warken ist überzeugt, dass die schwarz-rote Koalition die umstrittene Rentenreform planmäßig in diesem Jahr auf den Weg bringen wird. Das gelte auch für weitere Vorhaben wie die Reform der Pflegeversicherung und die Neuregelung des Arbeitszeitgesetzes, sagte Warken in den ARD-Tagesthemen. Alle hätten den gemeinsamen Willen, die Dinge jetzt auch auf einen guten Weg zu bringen. Das Bundeskabinett berät zurzeit bei einer Klausur auf Schloss Neuhardenberg in Brandenburg über den weiteren Reformfahrplan, über die Ankurbelung der Wirtschaft sowie einen stärkeren Schutz vor Hitze und weiteren Folgen des Klimawandels. Vizekanzler Klingbeil will den Klimaschutz stärker im Grundgesetz verankern, was die Union ablehnt. Das sagte Klingbeil am Abend im ZDF-Heute-Journal.
2: Alle müssen da Hand in Hand arbeiten. Dafür haben wir die Prüfung einer Grundgesetzänderung auch in den Koalitionsvertrag reingeschrieben. Investieren tun wir. Wir haben 100 Milliarden in den nächsten Jahren, die wir zusätzlich in den Klima- und Transformationsfonds stecken. Aber ich möchte eben, dass das Geld auch vernünftig eingesetzt werden kann. Und dafür hat Carsten Schneider einen vernünftigen Vorschlag gemacht. Und da setze ich auch drauf, dass wir einen pragmatischen Weg wählen. Und die Länder wollen diesen Weg ja auch gehen.
1: Vizekanzler Klingbeil. Videospiele sind in jedem Alter beliebt und die vielen Gamer schauen ab heute nach Köln, denn dort startet die Gamescom. Das ist die größte Videospielmesse der Welt.
3: Rund 350.000 Gaming-Fans werden hier in den nächsten Tagen erwartet, gut zwei Drittel davon aus dem Ausland. Die können unter anderem die neuesten Spiele ausprobieren und stehen dafür zum Teil lange in der Schlange. Die Gaming-Branche ist für die Wirtschaft enorm wichtig, das zeigt sich auch an der politischen Prominenz. Neben Finanzminister Klingbeil und Forschungsministerin Bär wird erstmals auch ein Bundespräsident auf der Messe sprechen. Frank-Walter Steinmeier ist Gastredner beim Gamescom-Kongress. Aus Köln, Thomas Bremser.
1: Die US-Country-Ikone Dolly Parton ist tot. Die Sängerin starb im Alter von 80 Jahren, wie ihre PR-Agentur mitteilte. Laut Medienberichten litt Parton an Krebs. Mit Hits wie Jolene oder 9 to 5 erlangte sie weltweiten Ruhm. US-Präsident Trump ließ die Fahnen im ganzen Land für eine Woche auf Halbmast setzen.
4: Das Düsseldorf-Wetter.
5: Das wird ein ordentlicher Tag heute. Sehr viel Sonnenschein bekommen wir. Allerdings auch ein paar mehr Wolken noch als in den letzten Tagen. Aber dafür wird es ein bisschen wärmer. Bis zu 26 Grad bekommen wir nachher. Dann Richtung Abend immer mehr Wolken. Örtlich können da Regenschauer drin sein. Stellenweise auch mal ein heftiges Gewitter mit Starkregen. Das aber allerdings nur örtlich. Der Donnerstag wird dann etwas wolkiger und wir bekommen ein paar mehr Regenschauer.
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6: Zurzeit liegen uns keine Meldungen vor. Wir wünschen allen unterwegs gute Fahrt.
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5: Ich weiß, das ist jetzt schwierig für euch. Eigentlich ist das ja jetzt die Uhrzeit, wo ihr aufstehen müsst. Schönen guten Morgen erstmal, Kevin Zimmer hier. Ja? Und jetzt kommt Ed Sheeran um die Ecke. Und was singt er? Eyes closed. Ja, wie schreibt man nochmal Abmahnung? So geht's ja nicht hier.

0: da bin ich doch direkt wach hier. Purple Disco Machine und In the Dark. Ja, noch. Aber wird langsam hell, würde ich mal sagen.
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0: Wenn der Kollege Rupert Jans reinkommt.
2: Oh, das hast du schön gesagt.
0: Das habe ich schon gesagt, oder?
2: Ja.
0: Es ist Mittwoch. Was bringt uns dieser Mittwoch?
3: Heute geht erst einmal die Klausur der Bundesregierung in Brandenburg zu Ende. Kanzler Friedrich Merz und seine Minister beraten da ja seit gestern darüber, wie Deutschlands Wirtschaft wieder stärker werden kann. Also zum Beispiel über weniger Bürokratie, neue Technologien und künstliche Intelligenz. Und heute kommt dann noch ein Thema dazu, das wir in den letzten Wochen, ja, ich sage mal, deutlich gespürt haben. Dürre, Hitze und die Frage, wie Deutschland sich besser an die Folgen des Klimawandels anpassen kann. Und am Ende wollen Merz, Finanzminister Klingbeil und Innenminister Dobrindt dann Bilanz ziehen.
0: Wir sind sehr gespannt.
3: Absolut,
0: was dabei rauskommt. Und dann sind wir auch sehr gespannt, was so in den Hallen der Gamescom sein wird. Die öffnet heute, ne?
3: Genau. Nach der großen Eröffnungsshow gestern Abend geht's heute dann so richtig los. Erst einmal nur für Fachbesucher. Eigentlich könnten wir da rein. Wir sind ja vom Fach.
0: Absolut.
3: Und die Presse. Ach, guck mal, wir dürfen sogar rein. Mehr als 1600 Aussteller aus 67 Ländern sind angemeldet und für alle anderen Besucher öffnen die Hallen dann ab morgen. Da wird's voll.
0: Da, Bundesregierung auf Klausur, die kann nicht zur Gamescom.
3: Richtig.
0: Ja, Gamescom in Köln. Also zwei Themen an diesem Mittwoch. Rupert Jans, vielen Dank.
3: Gerne.
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1: Eigentlich ein ordentlicher Tag, der uns da heute erwartet. Nachher kommt die Sonne auch ordentlich raus mit ein paar mehr Wolken und Richtung Abend dann vielleicht auch mal mit einem Regenschauer. Örtlich kann auch mal ein Gewitter mit Starkregen dabei sein, aber das dann eher so Richtung Abend. Und wie gesagt, nur örtlich. Heute im Tagesverlauf dann Temperaturen bis 26 Grad. Morgen, der Donnerstag, der wird dann schon ein bisschen wolkiger und da wird über den Tag immer mal wieder ein paar Regenschauer geben.
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2: A4 Aachen-Köln zwischen Kreuz Köln-West und Köln-Eiffeltor. 1 Kilometer Stau. Und A57 Nimwegen Krefeld zwischen Kamp-Lindfort und Mörs-Hülsdonk. 1 Kilometer stockender Verkehr, 6 Minuten Verzögerung. Wir wünschen allen unterwegs gute Fahrt.
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1: Guten Morgen, Kevin Zimmer hier. Und ich weiß gar nicht, ob wir schon gratuliert haben, aber eigentlich müssen wir gratulieren. Denn viele Jugendliche, viele Kinder fragen ein Jahr, hey, ihr damals in den 90ern, ihr hattet ja noch nichts. Was habt ihr denn eigentlich gemacht, ohne dass ihr die ganze Zeit auf so ein Smartphone gucken konntet? Wir haben halt die ganze Zeit in die Bravo geguckt. Ja, da stand letztendlich das Gleiche drin, was in Social Media heute teilweise drin steht. Aber wir haben sie ab und zu auch mal weggelegt. Ja, weil wir mussten ja den Starschnitt rausschnibbeln. Die Bravo wird heute 70. Herzlichen Glückwunsch.

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0: Nur noch eine Woche. Nur noch eine Woche Sommerferien. Ich sag's, wie es ist. Heute ist schon Mittwoch. Also nächste Woche Mittwoch ist schon wieder erster Schultag. Also hey, genießt die Zeit. Schönen guten Morgen am Mittwoch in den Sommerferien.
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2: Unsere Objekte bringen es mit sich, dass wir die nicht einfach so zeigen können, sondern es sind ja wirklich empfindliche Objekte, die ein bestimmtes Klima benötigen, die eine bestimmte Feuchtigkeit benötigen. Also ja, die müssen zum Teil in die Vitrinen.
3: Aber natürlich gibt es auch genug Objekte, die so zu bestaunen sind. Kunsthistorikerin Viktoria Aschoff. Sie gehört mit zum Team vom neuen Paulus-Museum. Das steht in Münster. Ganz neu gebaut, wird heute eröffnet und hängt natürlich mit dem Patron des Doms zusammen, dem heiligen Paulus.
2: Bei mir ist es kein Geheimnis, dass ich ja absolut Fan unserer goldenen Paulusbüste bin, die unseren Patron zeigt, aber auch mit eins der ältesten Objekte unseres Domschatzes ist, die fast 1000 Jahre alt ist. Und die hat für mich einfach eine Ausstrahlung.
3: Und ist natürlich auch ab heute zu sehen. Doch das Paulus-Museum will auch mehr sein.
2: Natürlich, wir sind ein Museum, wo christliche Kunst zu sehen ist. Aber man muss kein Katholik sein, um die Ausstellung zu verstehen. Man darf sich einfach überraschen lassen und auch von der Ästhetik begeistern lassen.
3: Vielleicht schon an diesem Wochenende. Schließlich ist in Münster der große NRW-Tag zum 80. Geburtstag unseres Landes. Der Eintritt ist übrigens frei und das immer. Und manche Sachen muss man einfach mal in ganz real betrachten, Viktoria Aschoff.
2: Man sagt ja immer die Aura des Originals, aber das ist wirklich so. Man steht davor und ist einfach baff erstaunt, wenn man die Feinheiten sieht.
3: Und nicht nur deshalb sind Museen einfach wichtig.
2: Ja, wir brauchen diese Museen, wir brauchen diese Orte des Austausches und diese Orte des kulturellen Erbes einfach.
3: Den ganzen Podcast kannst du glauben und alle Infos auf augenblickmalonline.de. Stefan Klinkhammer von der Katholischen Kirche für Augenblick mal.
0: Und jetzt für euch neue Musik von den Sporties. Ich bin Kevin Zimmer, schönen Mittwoch.
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1: Mit José Nachsiandi. Guten Morgen. Deutschland hat, so wie es aussieht, ein neues Aufregerthema. Die geplante Zuckersteuer. Gestern war bekannt geworden, dass Finanzminister Klingbeil die Steuer auch auf nicht zuckerhaltige Getränke erheben will. Zum Beispiel auf Zero-Getränke mit Zuckerersatzstoffen. Auch Haferdrinks sollen angeblich besteuert werden. Das sorgt innerhalb der Koalition für großen Streit. Und auch in der Bevölkerung wächst das Unverständnis. Frage an Marc Weiß aus dem News-Team. Wie sind denn die ersten Reaktionen?
2: Also in den Fitness- und Lifestyle-Bubbles in den sozialen Netzwerken ist die Hölle los. Die dümmste Idee, die je eine Bundesregierung hatte, ist noch das harmloseste, was man da liest. Auch in grundsätzlich regierungskritischen Foren fühlt man sich natürlich jetzt bestätigt, die Bürger würden nur noch Punkt, heißt es da. Also die Aufregung ist groß und ich denke, wenn viele Süßstoffe auch nicht ganz unproblematisch sind, dann sind sie doch ernährungswissenschaftlich gesehen besser als Zucker nun mal. Und man fragt sich, wenn die Bundesregierung Süßstoff für so gefährlich hält, dass er besteuert werden muss, warum wird er dann nicht einfach verboten oder warum steckt tonnenweise Zucker in vielen Joghurten oder sogar in Wurst? Das ist offenbar alles okay. Also ganz viele Kritiker haben hier den Verdacht, dass es Klingbeil nur darum geht, Geld in die leeren Kassen zu bekommen. Eine Zuckersteuer auf zuckerhaltige Getränke hätte ja den Effekt, dass man Steuern einnimmt und etwas für die Gesundheit der Bevölkerung tut. So aber entsteht natürlich bei vielen Menschen der Eindruck, dass sie abgezockt werden sollen. Wobei, ob sich Klingbeil damit durchsetzt, darf bezweifelt werden, denn es gibt massiven Protest gegen die Pläne aus der Union. Ich denke, hier ist das letzte Wort noch nicht gesprochen.
1: Danke, Marc Weiß. Und diese Themen sind heute Morgen auch noch wichtig. Das Bundeskabinett berät heute auf seiner Klausurtagung vor allem über die Hitzewellen und die Dürre des Sommers. SPD-Vizekanzler Klingbeil will den Klima- und Hitzeschutz stärker im Grundgesetz verankern. Die Union lehnt das aber ab. Dolly Parton ist tot. Die Country-Sängerin starb im Alter von 80 Jahren an den Folgen einer Krebserkrankung. Bekannt geworden ist sie unter anderem mit den Originalversionen von I Will Always Love You und Jolene. In Köln öffnet die Gamescom am Morgen ihre Tore für das Fachpublikum. Morgen ist dann auch das breite Publikum willkommen. Es ist, nach eigenen Angaben, die weltgrößte Computerspielemesse. In diesem Jahr erreicht sie einen Ausstellerrekord. Über 1600 Firmen, Verbände und Organisationen wollen ihre Produkte und Dienstleistungen vorstellen. Erwartet werden mehr als 350.000 Besucher. Vor allem bei Jüngeren ist die Messe in Köln sehr beliebt. Hier können neue Computer- und Videospiele intensiv ausprobiert werden. Und das waren die Nachrichten mit José Nachsiandi.
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4: Also entweder Zähne zusammenbeißen oder doch noch was drüber ziehen heute Morgen. Ist nämlich schon recht frisch. 14 Grad jetzt in Fennhausen, aber es wird heute ein richtig schöner Tag mit Sonne und mit bis zu 25 Grad. Morgen dann sogar noch mal deutlich heißer, 29 Grad sind drin. Da ziehen aber auch Regen und stellenweise Gewitterwolken auf und danach kühlt es dann auch wieder ab. 6:02, jetzt der Antenne Düsseldorf Verkehr, damit wir gemeinsam besser ankommen. Und das sieht noch alles gut aus auf den Straßen. Da läuft soweit allerdings bei der Bahn, gibt es schon ein paar Ausfälle. Einmal 6:17 Uhr, die S1 nach Duisburg fällt aus. Und eine Minute später, 6:18 Uhr, die S11 nach Neuss, die kommt auch nicht. Gute Fahrt.
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4: Eine kleine Überraschung am Mittwoch, ne? Da ist ja gar nicht der Dennis Lieske hier, sondern ich bin's. Aber nur heute. Der Dennis ist Geburtstag feiern. Und wir feiern jetzt einfach, dass schon Mittwoch ist. Guck mal, dauert gar nicht mehr so lange bis zum Wochenende.

0: ein weiß emailliertes Malteserkreuz, in der Mitte eine silberne Scheibe, auf der das Landeswappen von NRW zu sehen ist. So ein schickes Teil darf Lothar Hörning ab sofort seine eigene Antenne Düsseldorf ist hier. Der Präsident des Komitee Düsseldorfer Karneval hat nämlich von NRW-Ministerpräsident Henrik Wüst den Landesverdienstorden bekommen. Und da ist er zu Recht stolz drauf.
1: Ich war schon sehr berührt und bewegt, als der Ministerpräsident die Begrüßung der Ordensempfänger vorgenommen hat und uns mit den Worten der Dankbarkeit und dass wir was fürs Land Nordrhein-Westfalen getan haben. Da war ich also schon sehr, sehr aufgeregt, als ich dann nach vorne musste und er dann meine Vita vorgelesen hat.
0: Ja, da kann man schon mal weiche Knie kriegen, ne? Das glaube ich wohl. In der Rede hieß es unter anderem, dass Lothar Hörning 2000 die KG Regenbogen mitgegründet hat und den Düsseldorfer Karneval um ein starkes Zeichen für Vielfalt und Akzeptanz bereichert habe. Und damit will er natürlich weitermachen, und zwar mit dem Orden.
1: Also ich werde natürlich den Orden tragen. Da gibt es so einen kleinen Anstecker, wo ich mich freue, den dann auch zu tragen. Und die Urkunde, die sehr schön eingefasst ist, werde ich natürlich bei mir am Schreibtisch liegen haben, dass ich das also immer wieder sehen kann und immer wieder Ansporn habe, den Brauchtum, den Karneval weiterzuentwickeln und Tradition in dem Fall auch zu behalten.
0: Ja, unbedingt. Also nochmal Glückwunsch an Lothar Hörning für seinen Einsatz für den Karneval hier in Düsseldorf. Dafür hat das Land NRW ihn jetzt ausgezeichnet. Antenne Düsseldorf hier.

0: so langsam kommen alle zurück aus dem Sommerurlaub. Antenne Düsseldorf ist hier 17 Minuten nach 6. Aber man kann ja auch schon wieder auf den nächsten Urlaub gucken.
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3: Ja, nee, ist klar. Geht's euch eigentlich auch so? Also, ich könnte schon wieder. Ja, das ist jetzt auch der beste Zeitpunkt, es zu tun. Ja, ganz ungeniert. Mein Gott, ist doch nichts dabei. Das machen die anderen doch auch. Jetzt den Sommerurlaub 2027 buchen. Ja, sicher. Wie lange willst du noch warten? Bis alles wieder ausgebucht ist? Ich war gestern im Netto. Knaller Angebot. 2 Wochen türkische Riviera, 3 Sterne plus, all inclusive, Getränke Fletschern drin, mit landestypischen Cocktails und Longdrinks. Ja, jetzt haltet euch fest, für 2 Personen, 3,99 inklusive Flug und Transfer. So, und jetzt kommt ihr. Ja, da muss man doch zuschlagen. Zu Hause bleiben wäre teurer. Wirklich, sein Sparfuchs bucht den nächsten Sommerurlaub jetzt noch, bevor du die Reklamationsmail vom diesjährigen Sommerurlaub abschickst. So bleibst du im Urlaubsfeeling und entgehst der Inflation. Ey, wie geil ist das denn? Das sind, rechne mal nach, pro Person gerade mal 14,28 Euro. Flug schon drin. Dafür kriegst du zu Hause gerade mal ein Schnitzel mit Pommes und Mayo. Ja, oder 2 Flaschen Küstennebel aus dem Trinkgut.
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Joshua Caddison und Jesse hier bei Antenne Düsseldorf. Wir bleiben auch ganz lieblich, denn es ist ja auch schon wieder musikalischer Mittwoch heute. Musik über Kreuz und das heißt, es gibt zwei Songs, die ineinander gekommen sind und ihr erratet bitte, welche beiden Songs das sind. Und wie gesagt, kleiner Tipp, wir bleiben da romantisch heute. 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

0: Melodie hat man, glaube ich, schon mal ganz gut rausgehört, oder? Vielleicht ja auch den Text schon. Lasst gerne mal hören, was ihr so für erste Ideen habt. Der Antenne Düsseldorf Fanbeutel wartet natürlich wieder auf euch heute. Eure Ideen an die 0175 570 35 40 per WhatsApp, am liebsten natürlich als Sprachnachricht. Ihr könnt auch gerne noch in die Insta-Story gucken. Da haben wir nämlich auch noch einen kleinen Ausschnitt für euch vorbereitet.
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1: Mit Christopher Batschek. Guten Morgen. Die Bundesregierung beendet heute ihre zweitägige Klausurtagung auf Schloss Neuhardenberg in Brandenburg. Im Mittelpunkt steht die Hitzewelle und Dürre dieses Sommers. Ab 9 Uhr will das Kabinett zunächst die aktuelle Lage beraten und analysieren. Konkrete Beschlüsse sind noch nicht geplant. Entscheidungen sollen erst in späteren Kabinettssitzungen fallen. Die Verbraucherzentralen verzeichnen mehr Beschwerden über aufgedrängte Verträge, zum Beispiel für Bücher, Zeitschriften oder Glücksspiele. Im ersten Halbjahr gingen dazu mehr als 24.000 Beschwerden ein. Das sind 7% mehr als im gleichen Zeitraum des Vorjahres. Die Chefin des Bundesverbands, Ramona Popp, fordert deshalb eine Bestätigungspflicht für langfristige Verträge, die am Telefon abgeschlossen werden. Die Zukunft des Düsseldorfer Flughafens wird nach den Sommerferien wieder ein Thema für Anwohner und die Politik. Der Airport hatte zuletzt einen überarbeiteten Antrag gestellt, seine Kapazitäten erweitern zu dürfen. Die zuständige Bezirksregierung hier in der Stadt sammelt deswegen ab dem 2. September Einwendungen aus der Öffentlichkeit zu diesen Plänen. Antenne Düsseldorf-Reporter Joachim Bonn.
2: Der Flughafen möchte flexibler als bisher Starts und Landungen durchführen können. Maximal 60 pro Stunde, wenn beide Start- und Landebahnen genutzt werden dürfen, ansonsten maximal 45. Diese Forderung gibt es mittlerweile seit 11 Jahren. Anders als damals soll es laut dem neuen Antrag aber bei der halbjährlichen Begrenzung von Flügen bleiben. Die begehrtesten Zeiten sollen nur besser ausgenutzt werden dürfen. Vor allem manche Anwohner und Nachbargemeinden sehen das kritisch. Neue Einwendungen können jetzt ab dem 2.9. bis Mitte Oktober eingereicht werden. Hintergründe und Einzelheiten dazu haben wir verlinkt auf antennedüsseldorf.de/Nachrichten.
1: Die Polizei ist nach einem Einbruch in ein Juweliergeschäft in Oberkassel noch auf der Suche nach den Tätern. Am Montagmorgen gegen 5.30 Uhr waren zwei Männer in die Geschäftsräume eines Juweliers auf der Cheruskerstraße gelangt. Vorher waren sie in ein benachbartes Geschäft eingebrochen, um von hier aus eine Wand zum benachbarten Laden aufzustemmen. Dort klauten sie Schmuck im Wert von knapp 100.000 Euro. Nach der Tat flüchteten sie über die Sonderburgstraße in Richtung Steffenstraße. Die Polizei sucht jetzt nach Zeugen, die Hinweise zu den beiden Männern, der Tat oder einem möglichen Fluchtfahrzeug machen können. In zwei Düsseldorfer Freibädern endet jetzt am Wochenende die Saison. Das Bad in Lörrick und der Nordstrand am Unterbacher See öffnen am Sonntag zum letzten Mal für dieses Jahr ihre Tore. In den übrigen Düsseldorfer Freibädern geht der Betrieb vorerst weiter. Für den Südstrand am Unterbacher See gelten ab September aber geänderte Öffnungszeiten. Er öffnet etwas später und schließt etwas früher als bisher. Alle Einzelheiten dazu haben wir verlinkt auf antennedüsseldorf.de/Nachrichten. Parallel zur Schließung der ersten Freibäder haben dafür ab September zwei Hallenbäder wieder länger geöffnet, und zwar die Münstertherme und das Bad in Unterrad. Und das waren die Nachrichten mit Christopher Batschek.
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4: Wir können uns heute auf Sonne freuen und bis zu 25 Grad, also nochmal ein richtig schöner Sommertag. Im Moment ist es aber noch sehr, sehr frisch, 14 Grad jetzt gerade in Holthausen, aber keine Sorge, das wird ja noch. Ne? Morgen gehen die Temperaturen dann sogar noch weiter rauf, bis auf 29 Grad. Allerdings bilden sich morgen dann auch Schauer und teilweise Gewitter, also wird eher so eine schwüle Wärme, und danach kühlt sich dann am Donnerstag auch ab. 6:35, jetzt der Antenne Düsseldorf Verkehr, damit wir gemeinsam besser ankommen auf den Straßen. Alles tipptopp, bei der Bahn Verspätung. 6:44 Uhr, RE1 nach Aachen, 23 Minuten kommt der später. Gute Fahrt!
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4: Heute steht ein besonderer, runder Geburtstag an. Ich sag mal, also 90% der Ü30-Jährigen hatten sie wahrscheinlich regelmäßig in der Hand. Die Bravo, die wird 70 heute, das ist krass, oder? Wir blättern gleich mal so ein bisschen in den Erinnerungen hier bei Antenne Düsseldorf. Ich bin Kirsten Mebs, das ist... Jason Derulo. Genau er.

0: 20 vor 7 schon. Guten Morgen am Mittwoch, Antenne Düsseldorf 4. Ja, es ist natürlich bei uns auch wieder musikalischer Mittwoch, aber es ist auch Mittwoch und früher war das Bravo-Tag. Irgendwann, glaube ich, auch mal Donnerstag. Aber ich kann mich noch daran erinnern, dass ich mittwochs immer zum Kiosk gerannt bin und dafür, ich glaube, 2,30 Mark eine Bravo gekauft habe. Ja, damals. Die Bravo wird heute 70 Jahre alt. Und Bravo hat ja für viele in der Jugend auch einfach dazugehört, ne? Ob heimlich oder ganz offiziell. Antenne Düsseldorf-Reporterin Annabel Giesbert, warum denn ausgerechnet die Bravo? Was hat die denn so gut gemacht?
1: Naja, vor dem Internet war die Bravo eigentlich der einzige und wichtigste Zugang zu Stars, Musik und Jugendthemen. Dazu kam dann noch Dr. Sommer. Jugendliche konnten dort Fragen zu Liebe, Körper und auch Sexualität stellen. Also zu Themen, über die sie mit ihren Eltern oft gar nicht sprechen wollten. Und damit war die Bravo natürlich auch eine Art Ersatz für ihre eigene Aufklärung. Die Zeitschrift war halt auch gerade unter Jugendlichen sehr beliebt und wurde in den Schulen dann auch oft weitergereicht. Und damit hat sie dann Woche für Woche bis zu 6 Millionen junge Menschen erreicht. Also eine Zielgruppe, die wir heute nur noch über die sozialen Medien in der Größe erreichen.
0: Ja, jetzt hat sich die Jugend in den vergangenen 70 Jahren ja auch schon wirklich viel verändert. Ne? Themen haben sich verändert, Musik. Wie hat sich denn die Bravo damit gewandelt?
1: Ja, also das eine, was sich verändert hat, sind definitiv die vielen Inszenierungen. Wenn man sich heute mal so alte Ausgaben anschaut, dann sieht man einfach, vieles war inszeniert. Die Bravo hat ganz oft nicht die ganze Wahrheit über ihre Stars erzählt, sondern eben eine passende Geschichte. Eloy de Jong zum Beispiel von der Boyband Caught in the Act hat von einer erfundenen Liebesgeschichte mit einem weiblichen Fan erzählt. Damit sollte natürlich damals von seiner Homosexualität abgelenkt werden. Und dann hat sich natürlich auch noch die allgemeine Bedeutung der Bravo verändert. Heute holen sich Stars und Fans ihre Informationen eigentlich nur noch direkt über die sozialen Medien.
0: Mhm. Also war die Bravo sowas wie die Gala? Hat die einfach erfunden, was wir so lesen wollten? Ja, unglaublich. Die Foto-Love-Story, das Dr. Sommer-Team, die Poster. So viele schöne Sachen, die die Bravo kultig gemacht haben. Heute feiert sie ihren 70. Geburtstag. Antenne Düsseldorf hier, Mittwochmorgen. Elena Miles ist das mit Black Velvet.

0: Spraydose in der Hand, Maske auf und ab die Post. Antenne Düsseldorf ist hier Studierende der IU-Hochschule hier in Düsseldorf. Die haben jetzt ihren Semesterabschluss gefeiert mit einer Graffiti-Aktion im Sonnenpark in Oberbilk. Das gehört zu ihrem Architekturstudium, das sagt der Professor Markus Luma.
1: Das ist jetzt der dritte Termin, wo wir uns mit Graffiti beschäftigen. Im ersten Termin haben wir uns verschiedene Graffiti-Methoden angeschaut. Dann haben wir erstmal Übungen gemacht. Dann waren wir letzte Woche in Düsseldorf in der Stadtbibliothek. Die haben eine digitale 3D-Graffiti-Wand. Und da haben wir alles schon mal geübt. Ja, und jetzt haben wir es dann im Endeffekt, sind wir raus und gucken, dass wir es hier auf die Wände kriegen.
0: Ja, haben sie. Dino, Skyline, Porträts, Schriftzüge, alles ist mit dabei. Ist aber gar nicht so leicht, sagt Studentin Nele.
2: Die Schwierigkeit dabei ist halt, dass man nicht mehr irgendwie auf Löschen drücken kann. Also was gemalt ist, ist gemalt. Man kann vielleicht versuchen, das nochmal irgendwie so ein bisschen zu retten. Aber es ist auf jeden Fall eine sehr coole Erfahrung. Ja, also jetzt in unserem Fall zum Beispiel sind es die Namen von unseren beiden Hunden. Ja, hatten wir einfach Lust zu, die mal hier an die Wand zu schreiben.
0: Die fertigen Werke seht ihr also im Sonnenpark in Oberbilk. Und auch unter antennedüsseldorf.de/Nachrichten.

6 Minuten vor 7 haben wir es. Antenne Düsseldorf ist hier am musikalischen Mittwoch. Das heißt, wir spielen heute wieder miteinander. Und zwar gibt es wieder ein Musikrätsel für euch. Musik über Kreuz. Zwei Songs, die ineinander gemischt sind und die ihr bitte erkennt. Das ist das heutige Rätsel. Body.

0: Das ist ein bisschen eine fiese Stelle jetzt gewesen für den Text, aber vielleicht kommt er ja drauf. Melodie dürfte eigentlich relativ klar sein schon, ne? Wenn ihr schon eine Idee habt, 0175 570 35 40. Wir sammeln heute Morgen mal zusammen und bis kurz nach neun kriegen wir dann auch noch hin mit der Auflösung. Antenne Düsseldorf hier mit Kirsten Mebs.
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1: Mit José Nachsiandi. Guten Morgen. 2 Tage lang hat sich die Bundesregierung zu einer Klausurtagung zurückgezogen. Heute ist Tag 2. In Neu-Hardenberg in Brandenburg geht die Tagung heute zu Ende. Nach dem gestrigen Top-Thema Wirtschaft soll es heute vor allem um die Klimakrise und den Hitzeschutz gehen. Marc Weiß mit den Einzelheiten.
2: Mehrere Verbände hatten während der Hitzewellen in den vergangenen Wochen immer wieder mehr Verantwortung des Bundes gefordert. Stand heute kann die Bundesregierung Hitzeschutzmaßnahmen beschließen, umsetzen und vor allem bezahlen müssen sie aber die Kommunen. Das stört unter anderem den Städte- und Gemeindebund. Bundesumweltminister Schneider hat sich mit dem Thema beschäftigt und wirbt seinerseits für einen nationalen Hitzeaktionsplan. Den will er nachher seinen Kabinettskollegen bei der Klausur vorstellen. Schneider will die Klimaanpassungsmaßnahmen bündeln und als Gemeinschaftsaufgabe im Grundgesetz verankern. Dafür müsse er aber auch in der Regierung noch Überzeugungsarbeit leisten, sagte der Minister bei Phoenix, denn er brauche rechtlich eine Ausgabenkompetenz. Laut Schneider und mehrerer Studien sind die Folgen des Klimawandels ohne Gegenmaßnahmen allerdings ohnehin deutlich teurer, als es ein Hitzeschutz wäre. Schneider rechnet vor, extreme Hitze führe zu einem Ausfall von rund 500 Millionen Euro für die Gesamtwirtschaft pro Tag.
1: Und diese Themen sind heute Morgen auch wichtig. Die Bundesregierung will die geplante Zuckerabgabe auf weitere Getränke ausweiten. Das hat Bundesfinanzminister Klingbeil bestätigt. Ob die Steuer tatsächlich auch Getränke mit alternativen Süßungsmitteln treffen soll, wie von vielen befürchtet, ließ Klingbeil aber offen. In Köln öffnet die Gamescom heute ihre Tore für das Fachpublikum. Die weltgrößte Computerspielemesse wird in diesem Jahr einen Ausstellerrekord erreichen. Morgen ist dann auch das breite Publikum willkommen. Die Country-Sängerin Dolly Parton ist tot. Sie starb im Alter von 80 Jahren nach einer kurzen Krebserkrankung in Nashville. Bekannt wurde sie unter anderem mit den Originalversionen der Songs Jolene und I Will Always Love You. Ihr Tod hat vor allem in den USA zahlreiche Reaktionen hervorgerufen. Stars wie Elton John, Paul McCartney und Mick Jagger meldeten sich mit Trauernachrichten zu Wort. Parton hatte sich auch als Unterstützerin der LGBTQ-Gemeinschaft einen Namen gemacht. Das Empire State Building in New York soll am Abend pink angestrahlt werden. US-Präsident Trump nannte sie eine der größten Country-Sängerinnen aller Zeiten. Zu ihren Ehren hat er die US-Flagge auf allen öffentlichen Gebäuden für eine Woche auf Halbmast setzen lassen. Und das waren die Nachrichten mit José Nachsiandi.
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4: Ich habe wirklich kurz heute Morgen mal überlegt, ob ich in meinem Auto die Heizung anmache. Also kurz. Und vielleicht auch mehrmals habe ich darüber nachgedacht. Aber also ja, am Ende August, ne, da gibt es noch keine Heizung, habe ich durchgehalten. Aber ist schon auch frisch heute Morgen. 14 Grad jetzt in Unterrad und es wird heute aber nochmal richtig schön. 25 Grad sind drin und dazu gibt es auch immer wieder Sonne. Morgen wird es dann sogar noch wärmer, bis zu 29 Grad. Allerdings kann es dann morgen auch mal regnen und gewittern.
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4: 7:03, jetzt der Antenne Düsseldorf Verkehr, damit wir gemeinsam besser ankommen. Es gibt schon mal einen Stau auf der A46 Wuppertal nach Düsseldorf zwischen Fahrersberg und Hahn-Ost. 2 Kilometer Stau, 10 Minuten plus, ansonsten aber alles fein. Kommt gut durch.
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4: Tja, und heute in einer Woche ist es soweit, da geht die Schule wieder los. Geht's doch irgendwie wieder schnell mit den Sommerferien, ne? Also mindestens 5600 Kinder hier in der Stadt, würde ich mal sagen, die freuen sich drüber, dass die Ferien rum sind. Denn die starten dann mit der Schule. Bis dahin sollten Eltern mit denen aber auch noch ein bisschen den Schulweg üben zum Beispiel. Und da hat der ADAC in 6 Minuten auch noch ein paar Tipps, damit das auch alles sicher funktioniert. Hören wir uns gleich an.

0: doch, man merkt schon, dass die Ferien so langsam zu Ende gehen. Ne? Ist schon auch wieder ein bisschen mehr los auf den Straßen. Also es ist noch alles fein, ne? Das geht deutlich krasser, aber der Verkehr nimmt schon so langsam zu. Antenne Düsseldorf hier, schönen guten Morgen. Eigentlich ist das total gut für die neuen Erstklässler, weil die nämlich dann mit ihren Eltern unter realistischeren Bedingungen den Schulweg üben können. Da wird es nämlich so langsam Zeit für, das sagt zumindest der ADAC. Rund 5600 Kinder kommen hier in Düsseldorf neu in die Schule und damit die alle möglichst sicher ankommen, sollten Eltern morgens und mittags, also zu den Zeiten, in denen dann die Kinder auch wirklich unterwegs sind, den Weg ablaufen. Und dabei dann natürlich auch auf einiges achten, sagt Thomas Müther vom ADAC.
1: Wichtig ist, dass Eltern beim Üben des Schulwegs ihre Kinder nicht ständig ermahnen und meckern, sondern stattdessen loben, wenn sie etwas richtig gemacht haben. Und wenn man ein paar Mal den Schulweg geübt hat, dann können die Kinder im Rollentausch wiederum ihren Eltern den Weg zeigen und alles erklären.
0: Ja, und wenn die Schule dann anfängt, dann sollten Eltern ihre Kinder in den ersten Tagen und Wochen ruhig noch begleiten, aber dann sollten die Kinder auch alleine bzw. ohne die Eltern losziehen, nicht alleine.
1: Wir regen hier an, sogenannte Laufbusse zu organisieren. Dabei versammeln sich bis zu 12 Kinder und gehen dann in Begleitung eines Erwachsenen eine festgelegte Buslinie zur Schule, eine festgelegte Route. Und an den, in Anführungszeichen, Haltestellen, die man vorher vereinbart, werden dann nach und nach alle Laufgäste, also die Kinder, eingesammelt. Denn so macht am Ende zusammen der Schulweg deutlich mehr Spaß, als wenn man ihn alleine zurücklegt.
0: Und natürlich auch ganz wichtig, für den Schulweg sollte immer genug Zeit da sein. Denn klar, das kennen wir von uns. Wenn es stressig wird, dann werden wir so ein bisschen unaufmerksamer. Heute in einer Woche geht die Schule wieder los. Und die meisten Erstklässler starten dann einen Tag später mit der Schule. Antenne Düsseldorf hier, 13 nach 7 jetzt.

0: Selena Gomez und Marshmallow mit Wolves ist das hier bei Antenne Düsseldorf. 20 nach 7 haben wir es schon. Und heute lohnt sich das Altus Open Air Kino wieder richtig. Also lohnt sich immer, natürlich. Aber heute gibt es einen sehr, sehr guten Film. Ist auch schon ein bisschen was älter, von 2011. Es ist Joker Night. Und deshalb gibt es heute Friends with Benefits zu sehen mit Mila Kunis und Justin Timberlake. Freunde, unfreiwillig Single und denen fehlt was.
1: Mir fehlt der Sex. Ab und zu braucht man ihn einfach.
2: Wieso gibt's den nur zusammen mit Komplikationen?
1: Und Gefühlen.
2: Das ist was rein Körperliches, so wie Tennis spielen. Lass uns Tennis spielen.
0: Ja, freundschaftlich ins Bett hüpfen, kann gut gehen, können sich aber auch Gefühle dabei entwickeln. Wie das in dem Film läuft, ja, die meisten von euch wissen es wahrscheinlich, aber wir wollen an dieser Stelle natürlich auch nicht spoilern. Also es ist ein sehr niedlicher Film, eine große Empfehlung. Hübsche Schauspieler, die man sich da angucken kann. Und Wetter passt ja auch, ne? 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

Also Helenchen erhöht schon mal so ein bisschen den Druck. Ich habe mich gerade gesehen bei Insta in unserer Story auf der Antenne Düsseldorf-Seite. Da hat sie schon die richtige Lösung für unser heutiges Musikrätsel. Das ist ja musikalischer Mittwoch. Musik über Kreuz ist wieder gefragt. Text und Melodie hat sie beide schon erkannt. Vielleicht ihr ja auch. Achtung, wir hören mal rein.

0: bisschen finde ich ja auch, Text und Melodie passen irgendwie diesmal ganz gut zusammen. Also es könnte auch so ein einzelnes Lied sein. Vielleicht, weil beide so in eine ähnliche Richtung gehen. Vielleicht habt ihr ja auch schon eine Idee. Eine, also Melodie oder Text reicht auch schon. Schickt mal gerne, was ihr euch so durch den Kopf geht. 0175 570 3540 ist unsere WhatsApp-Nummer. Gerne auch als Sprachnachricht. Kurz nach 9 lösen wir auf. Bis dahin hören wir aber auch noch ein paar Mal rein. Und wenn ihr richtig rätselt, dann gibt es ja vielleicht noch einen Antenne Düsseldorf Fanbeutel für euch.
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1: Mit Christopher Batschig. Guten Morgen. Die schwarz-rote Koalition will ihre Reformpläne trotz aller Widerstände noch in diesem Jahr umsetzen. Finanzminister Klingbeil sagte am Abend im ZDF, auch eine Rentenreform gehöre dazu. Bei der Klausurtagung in Neu-Hardenberg berät die Bundesregierung außerdem um die Wirtschaft und um besseren Schutz vor Hitze und Klimafolgen. Ergebnisse sollen heute Mittag der Öffentlichkeit vorgestellt werden. Auf der ganzen Welt trauern Fans um die Country-Ikone Dolly Parton. Die US-Sängerin starb im Alter von 80 Jahren in Nashville, wie ihre PR-Agentur mitteilte. Laut Medienberichten litt Parton an Krebs. Tina Eck berichtet aus den USA.
2: Es kostet viel Geld, so billig auszusehen. Das war ein Lieblingsspruch der vollbusigen Country-Ikone. Aber Schönheitsoperationen, Schminke, Klunker und blonde Mähne gehörten zum Handwerk des Superstars. Oft sprach Dolly Parton von ihrer Kindheit in Armut als viertältestes von 12 Kindern in einer Hütte in den Smoky Mountains. Ihr Aufstieg und ihre Karriere in Nashville waren sagenhaft. 9 to 5, Jolene, I Will Always Love You wurden Welthits. Dolly wurde reich, baute den Rummelplatz Dollywood und spendete viel Geld für Arme und für Ausbildung. Vor allem Bücher für Kinder, damit die das Lesen lernen.
1: Nach den Sommerferien wird der Düsseldorfer Flughafen politisch und für Anwohner wieder Thema. Grund ist ein neuer Antrag des Airports auf mehr Flexibilität bei Starts und Landungen. Vorgesehen sind bis zu 60 Bewegungen pro Stunde, wenn beide Start- und Landebahnen genutzt werden dürfen, sonst bis zu 45. Die bisherige halbjährliche Begrenzung der Flüge soll laut dem Antrag bestehen bleiben. Anwohner und Nachbargemeinden bewerten die Pläne weiter kritisch. Die Bezirksregierung lädt ab dem 2. September bis Mitte Oktober zu neuen Einwendungen aus der Öffentlichkeit ein. Nach einem Einbruch in ein Juweliergeschäft in Düsseldorf-Oberkassel sucht die Polizei weiter nach zwei Tätern. Die Männer sind am Montagmorgen gegen 5.30 Uhr nach Angaben der Polizei über ein benachbartes Geschäft in den Laden an der Cheruskerstraße gelangt. Dort haben sie eine Wand aufgestemmt und Schmuck im Wert von knapp 100.000 Euro gestohlen. Danach sind sie über die Sonderburgstraße in Richtung Steffenstraße geflüchtet. Die Polizei bittet Zeugen jetzt um Hinweise zur Tat, zu den mutmaßlichen Tätern oder zu einem Fluchtfahrzeug. Am Wochenende endet in zwei Düsseldorfer Freibädern die Saison. Das Freibad in Lörrick und der Nordstrand am Unterbacher See öffnen am Sonntag zum letzten Mal in diesem Jahr. Die anderen Freibäder bleiben vorerst geöffnet. Am Südstrand am Unterbacher See gelten ab September aber kürzere Öffnungszeiten. Das Bad öffnet dann später und schließt etwas früher als bisher. Gleichzeitig verlängern ab September zwei Hallenbäder wieder ihre Öffnungszeiten, die Münstertherme und das Bad in Unterrath. Und das waren die Nachrichten mit Christopher Batschig.
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4: Sieht noch ein bisschen usselig aus da draußen. Es sind auch einige Wolken heute unterwegs, aber die Sonne kommt auch gut durch. Es wird also ein schöner Tag heute mit 25 Grad maximal, aber im Moment ist noch super frisch. 14 Grad jetzt erstmal in Lörrick. Morgen wird es dann heiß, 29 Grad sind drin. Allerdings ziehen im Laufe des Donnerstags Regenwolken auf und es kann auch mal gewittern. 3 Minuten nach 7:30, jetzt der Antenne Düsseldorf Verkehr, damit wir gemeinsam besser ankommen. Es gibt Stau auf der A46 Wuppertal-Düsseldorf zwischen Wuppertal-Farresbeck und Hahn-Ost. 2 Kilometer Stau, 10 Minuten plus. Und bei der Bahn gibt es eine Verspätung um 7:45. Der RE1 nach Aachen, der kommt eine Viertelstunde später.
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4: Also Wetter ist in dieser Woche ja dann doch besser als gedacht, ne? Dann planen wir doch gegen 7:50 auch mal was für den Feierabend draußen mit dem Tipp des Tages. Ideen natürlich auch jederzeit unter antennedüsseldorf.de/tipps. Hier ist Mebs hier. Hallo.

0: Könnt ihr euch eigentlich noch an euren ersten Schultag erinnern? Also ein paar Fetzen bleiben einem schon im Kopf, ne? Antenne Düsseldorf hier. Ich weiß noch, dass wir alle unsere Namen mit Kreide an die Tafel schreiben durften. Und ich hatte so einen bunten Tornister. Lila und Orange waren da auf jeden Fall drin. 90er halt, ne? Aber gerade was so Tornister angeht, da hat sich einiges getan. Auch optisch. Peter Immig verkauft in seinem Laden Ranzen und der hat die Trends natürlich im Blick.
1: Es gibt nicht mehr so die festen Bilder, wie es vielleicht früher war, sondern es gibt jetzt Grundfarben, Grundmuster und die Kinder können sich das dann über die 4 Jahre individualisieren. Also es gibt Kletzbilder oder es gibt Magnete, die man drauf machen kann. Wenn der Dino dann nicht mehr gefällt, sondern irgendwann die Prinzessin oder der Schmetterling, kann man das genauso individualisieren, wie man das möchte.
0: Ja, meine Nichte hat jetzt zur Einschulung Klettbilder mit Pferden drauf. Mal gucken, wie lange die sich halten. Und was sie die austauschen will. Man kann die sogar individuell bedrucken lassen. Größe ist auch ein wichtiges Thema. Bei einigen kann man die tatsächlich verstellen. Also bei den Ranzen, dann passen sie auch in der 4. Klasse noch. Aber das kostet. Also so 280 Euro kann man für einen Schulranzen schon hinlegen. Aber dann ist da auch wirklich alles dabei.
1: Da ist dann ein gefülltes Federmäppchen schon mit Stiften drin, ein Turnbeutel und dann eben noch dieses Motivpaar, sei es aus Klettbildern oder Magneten.
0: Also das Rundum-Sorglos-Paket ist gut für alle, die ein bisschen spät dran sind. Nächste Woche werden die Tonnies ja gebraucht. Dann geht die Schule wieder los. Antenne Düsseldorf hier, 7:42 Uhr haben wir es jetzt. Guten Morgen. Ahem.

0: Was geht denn heute so Schönes eigentlich?
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0: Es ist ja Mittwoch und das heißt, es gibt eine neue Ausgabe von Kunst gegen Bares. Heute wieder im Vierlinden Open Air. Die Künstler auf der Bühne singen, tanzen, Poetry Slam und spielen dem Publikum was vor. Wer da am besten abschneidet, das entscheidet auch das Publikum, indem es die Sparschweine der Künstlerinnen und Künstler füttert. Das vollste Schwein gewinnt. 20 Uhr geht's los und der Eintritt kostet 10 Euro. Und dann gibt's heute noch Comedy am Strand und zwar am Tonhallenufer. Da stehen sowohl Newcomer als auch erfahrene Comedians auf der Bühne. Alle testen ihr neues Material. Eintritt ist frei. 19 Uhr geht's da los. Und wir haben natürlich noch weitere Tipps. Zum Beispiel eine Schreibwerkstatt für Kinder, die sich gerne Geschichten ausdenken. Oder auch eine Fotoausstellung mit Bildern von Cappuccino-Tasten, fotografiert von einem Fotografen, der seit 25 Jahren auf Reisen immer gerne Fotos seiner Cappuccinos macht. Guckt euch einfach mal durch antennedüsseldorf.de/tipps.

Also in unserem musikalischen Mittwoch geht es ja ein bisschen süßer zu. Ja, das sind ja zwei ganz niedliche Songs, die da heute ineinander gemischt sind bei Musik über Kreuz. Antenne Düsseldorf ist hier. Wir hören mal rein ins heutige Rätsel.

0: Songs sind das denn wohl? Also einmal Melodie und einmal Text. Wenn ihr schon eine Idee habt, auch nur von einem von beiden, sagt gerne mal Bescheid. 0175 570 35 40. Und dann schauen wir mal, ob er da noch drauf kommt.
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1: Mit José Nachsiandi. Guten Morgen. Viele kennen die Situation. Jemand ruft an und versucht, uns zu einem Vertrag oder zum Upgrade eines bestehenden Vertrags zu überreden. Oft reicht ein Ja an einer bestimmten Stelle des Gesprächs und schon ist ein Vertrag geschlossen, den man möglicherweise eigentlich gar nicht wollte. Die Verbraucherzentralen registrieren mehr Ärger über aufgedrängte Verträge. Im ersten Halbjahr gab es rund 24.000 Beschwerden, 7% mehr als im vergangenen Jahr. Frage an Marc Weiß, worum geht es da vor allem?
2: In den meisten Fällen sind es Abos für Bücher, Zeitschriften und Zeitungen, die man uns aufschwatzen will. Dahinter folgen Dienstleistungen wie zum Beispiel Kündigungsservices zum Beenden von Handyverträgen oder Versicherungen. Auf Platz 3 dann Verträge zu Glücksspielen oder Lotterien. Und was die Verbraucherzentralen am meisten ärgert, ist die Tatsache, dass hier wirklich oft Verträge untergeschoben werden. Also man merkt oft gar nicht, dass man gerade einen Vertrag am Telefon abschließt. Der Verband der Verbraucherzentralen fordert deshalb eine gesetzliche Schutzregelungen. Die kann zum Beispiel so aussehen, dass es nach einem solchen Telefonat immer auch eine schriftliche Bestätigung geben muss. Das schlägt Verbandschefin Popp vor. Man kann uns dann also am Telefon sonst was unterjubeln. Gültig wird ein Vertrag erst, wenn wir hinterher das Ganze schriftlich bestätigen. Das ist für Firmen natürlich teurer, weil es mehr Schritte sind als ein telefonischer Vertragsabschluss. Es schützt aber vor unabsichtlich abgeschlossenen Verträgen, sagen die Verbraucherschützer.
1: Danke, Marc. Und diese Themen sind heute Morgen auch noch wichtig. Das Bundeskabinett berät heute auf der Klausurtagung in Brandenburg vor allem über die Hitzewellen und die Dürre des Sommers. SPD-Vizekanzler Klingbeil will den Klima- und Hitzeschutz stärker im Grundgesetz verankern. Die Union lehnt das aber ab. Dolly Parton ist tot. Die Country-Sängerin starb im Alter von 80 Jahren an den Folgen einer Krebserkrankung. Bekannt geworden ist sie unter anderem mit den Originalversionen von I Will Always Love You und Jolene. Superstars wie Taylor Swift und Beyoncé haben Parton als Ausnahmekünstlerin gewürdigt. In Köln öffnet die Gamescom nachher ihre Tore für das Fachpublikum. Morgen ist dann auch das breite Publikum willkommen. Es ist nach eigenen Angaben die weltgrößte Computerspielemesse. In diesem Jahr erreicht sie einen Ausstellerrekord. Über 1600 Firmen, Verbände und Organisationen wollen ihre Produkte und Dienstleistungen vorstellen. Erwartet werden mehr als 350.000 Besucher. Vor allem bei Jüngeren ist die Messe sehr beliebt. Hier können neue Computer- und Videospiele intensiv ausprobiert werden. Oft muss allerdings mit langen Schlangen gerechnet werden. Und das waren die Nachrichten mit José Nachsiandi.
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3: Also entweder jetzt einmal Augen zu und durch oder doch nochmal was drüber ziehen heute Morgen, weil ist schon doch auch noch recht frisch. 15 Grad jetzt erst in Himmelgeist, aber es wird ein richtig schöner Tag heute. Die Sonne kommt nachher auch nochmal durch und bis zu 25 Grad sind dann auch drin. Da reicht auf jeden Fall das T-Shirt. Morgen wird es dann nochmal deutlich heißer, 29 Grad. Dann ziehen allerdings auch Regen und stellenweise auch Gewitterwolken auf und danach kühlt es dann eben natürlich auch ab. 8:03 jetzt der Antenne Düsseldorf Verkehr, damit wir gemeinsam besser ankommen. Auf der Berstener Straße vor der Uniklinik in Richtung Bilk ist es gerade etwas voller und auch auf der A46 Wuppertal-Düsseldorf zwischen Wuppertal-Faresbeck und Hahn-Ost 3 Kilometer Stau, knappe Viertelstunde kommt oben drauf. Außerdem noch eine Verspätung bei der Bahn, eine deutliche um 8.17 Uhr der RE6 Richtung Köln-Messe-Deutz, eine Dreiviertelstunde kommt er später.
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3: Guten Morgen am Mittwoch, am Tag des Klopapiers. Benutzt haben es die meisten wahrscheinlich heute schon. 134 Rollen verbrauchen wir nämlich durchschnittlich pro Jahr. Ist schon viel, ne? Worauf kommt es bei euch denn so beim Klopapier an?
4: Soll weich sein, viel lagig, mindestens 3. Immer mehr ist, umso besser.
5: Dass es nachhaltig ist. Also das sowieso schon recycelt ist, weil es ist ja nur für den Abfall. Zu Valentinstag gibt es dann da so ein paar Herzchen, das ist dann auch ganz lustig.
6: Gute Wischleistung.
3: Ja, Wischleistung ist wichtig, aber ich gebe zu, also bei so Bildchen werde ich auch manchmal schwach, ne? Obwohl das eigentlich total bescheuert ist. Aber manchmal möchte man eben nicht nur das recycelte Papier haben, sondern auch was fürs Auge und fürs Herz. Naja, wie auch immer. Eminem jetzt mit Houdini.

0: Es ist so ein emailliertes Malteserkreuz. In der Mitte eine silberne Scheibe, auf der das Landeswappen von NRW zu sehen ist. Und so ein schickes Teil darf Lothar Hörning ab sofort seinen eigenen. Antenne Düsseldorf ist hier 8:11 haben wir es mittlerweile. Der Präsident des Komitee Düsseldorfer Karneval hat nämlich von NRW-Ministerpräsident Hendrik Wüst den Landesverdienstorden bekommen. Und da ist er natürlich zu Recht stolz drauf.
1: Ich war schon sehr berührt und bewegt, als der Ministerpräsident die Begrüßung der Ordensempfänger vorgenommen hat und uns mit den Worten der Dankbarkeit und dass wir was fürs Land Nordrhein-Westfalen getan haben. Da war ich also schon sehr, sehr aufgeregt, als ich dann nach vorne musste und er dann meine Vita vorgelesen hat.
0: Ja, da schlottert einem schon mal die Knie, das kann ich gut verstehen. In der Rede hieß es unter anderem, dass Lothar Hörning 2000 die KG Regenbogen mitgegründet hat und den Düsseldorfer Karneval um ein starkes Zeichen für Vielfalt und Akzeptanz bereichert habe. Und damit will er natürlich weitermachen. Und zwar mit Orden.
1: Also ich werde natürlich den Orden tragen. Da gibt es ja so einen kleinen Anstecker, wo ich mich freue, den dann auch zu tragen. Und die Urkunde, die sehr schön eingefasst ist, werde ich natürlich bei mir am Schreibtisch liegen haben, dass ich das also immer wieder sehen kann und immer wieder Ansporn habe, den Brauchtum, den Karneval weiterzuentwickeln und Tradition in dem Fall auch zu behalten.
0: Ja, unbedingt. Also nochmal Glückwunsch an Lothar Hörning für seinen Einsatz für den Karneval hier in Düsseldorf. Dafür hat das Land NRW ihn jetzt ausgezeichnet. Antenne Düsseldorf hier. Schönen Mittwochmorgen.

0: 20 nach 8, schönen guten Morgen, Bon Jovi gleich mit It's My Life.
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3: Ja, nee, ist klar.
4: Geht's euch eigentlich auch so? Also, ich könnte schon wieder. Ja, das ist jetzt auch der beste Zeitpunkt, es zu tun. Ja, ganz ungeniert. Mein Gott, ist doch nichts dabei. Das machen die anderen doch auch. Jetzt den Sommerurlaub 2027 buchen. Ja, sicher. Wie lange willst du noch warten? Bis alles wieder ausgebucht ist? Hier, ich war gestern im Netto. Knaller Angebot. 2 Wochen türkische Riviera, 3 Sterne plus, all inclusive, Getränke Fletschern drin, mit landestypischen Cocktails und Longdrinks. Ja, jetzt haltet euch fest, für 2 Personen 3,99 inklusive Flug und Transfer. So, und jetzt kommt ihr. Ja, da muss man noch zuschlagen. Zu Hause bleiben wäre teurer. Wirklich, sein Sparfuchs bucht den nächsten Sommerurlaub jetzt noch, bevor du die Reklamationsmail vom diesjährigen Sommerurlaub abschickst. So bleibst du im Urlaubsfeeling und entgehst der Inflation. Ey, wie geil ist das denn? Das sind, rechne mal nach, pro Person gerade mal 14,28 Euro. Flug schon drin. Dafür kriegst du zu Hause gerade mal ein Schnitzel mit Pommes und Mayo. Ja, oder 2 Flaschen Küstennebel aus dem Trinkgut.
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Live. 9:05 Antenne Düsseldorf ist hier. 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
1: Mit Christopher Batschig. Guten Morgen. Die Bundesregierung beendet heute ihre zweitägige Klausurtagung auf Schloss Neu-Hardenberg in Brandenburg. Im Mittelpunkt steht die Hitzewelle und Dürre dieses Sommers. Ab 9 Uhr will das Kabinett zunächst die aktuelle Lage beraten und analysieren. Konkrete Beschlüsse sind noch nicht geplant. Entscheidungen sollen erst in späteren Kabinettssitzungen fallen. Auf dem Hamburger Dom haben 23 Menschen in einem Kettenkarussell rund 3 Stunden in großer Höhe festgesessen. Das Fahrgeschäft war am späten Abend wegen eines Defekts stehen geblieben. Erst kurz nach Mitternacht konnte das Karussell wieder gestartet werden. Alle Fahrgäste blieben unverletzt. Die Ursache des Zwischenfalls wird jetzt geprüft. In der kommenden Woche steht für rund 5.600 Kinder in Düsseldorf der erste Schultag an. Eltern sollten die Zeit bis dahin nutzen, um den Schulweg zu üben. Dazu rät der ADAC. Dafür sollten Eltern und Kinder die Strecke morgens und mittags laufen, also genau zu den Zeiten, in denen die Kinder zukünftig unterwegs sind. Außerdem gehe es darum, einen möglichst sicheren Weg zu nehmen, am besten mit Ampeln und Zebrastreifen an großen Straßen. Nicht immer sei der kürzeste Weg der beste. In den ersten Tagen sollten Eltern die Erstklässler begleiten, empfiehlt der ADAC. Danach sollten Kinder am besten in Gruppen zur Schule laufen. Die Zukunft des Düsseldorfer Flughafens wird nach den Sommerferien wieder ein Thema für Anwohner und die Politik. Der Airport hatte zuletzt einen überarbeiteten Antrag gestellt, seine Kapazitäten erweitern zu dürfen. Die zuständige Bezirksregierung hier in der Stadt sammelt deswegen ab dem 2. September Einwendungen aus der Öffentlichkeit zu diesen Plänen. Antenne Düsseldorf-Reporter Joachim Bonn.
2: Der Flughafen möchte flexibler als bisher Starts und Landungen durchführen können. Maximal 60 pro Stunde, wenn beide Start- und Landebahnen genutzt werden dürfen, ansonsten maximal 45. Diese Forderung gibt es mittlerweile seit 11 Jahren. Anders als damals soll es laut dem neuen Antrag aber bei der halbjährlichen Begrenzung von Flügen bleiben. Die begehrtesten Zeiten sollen nur besser ausgenutzt werden dürfen. Vor allem manche Anwohner und Nachbargemeinden sehen das kritisch. Neue Einwendungen können jetzt ab dem 2.9. bis Mitte Oktober eingereicht werden. Hintergründe und Einzelheiten dazu haben wir verlinkt auf antennedüsseldorf.de/Nachrichten.
1: In 2 Düsseldorfer Freibädern endet die Saison jetzt am Wochenende. Das Bad in Lörrick und der Nordstrand am Unterbacher See öffnen am Sonntag zum letzten Mal für dieses Jahr ihre Tore. In den übrigen Düsseldorfer Freibädern geht der Betrieb vorerst weiter. Für den Südstrand am Unterbacher See gelten ab September aber geänderte Öffnungszeiten. Er öffnet etwas später und schließt etwas früher als bisher. Alle Einzelheiten dazu haben wir verlinkt auf antennedüsseldorf.de/Nachrichten. Parallel zur Schließung der ersten Freibäder haben dafür ab September 2 Hallenbäder wieder länger geöffnet, und zwar die Münstertherme und das Bad in Unterrad. Und das waren die Nachrichten mit Christopher Batschig.
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3: Ich habe heute Morgen tatsächlich mal ganz kurz überlegt, ob ich die Heizung im Auto anmache. Also vielleicht habe ich es auch mehrmals überlegt, aber es ist Ende August und da wird noch keine Heizung angemacht. Ich habe ausgehalten. Ist aber doch noch frisch heute Morgen. 16 Grad jetzt in Bilk und es wird aber heute richtig schön. 25 Grad kriegen wir und auch immer wieder Sonne. Morgen dann noch wärmer, bis zu 29 Grad sind sogar drin. Allerdings kann es morgen auch mal regnen und gewittern. 8:35, jetzt der Antenne Düsseldorf Verkehr, damit wir gemeinsam besser ankommen. Auf der Bergischen Landstraße ist es gerade ein bisschen voller stadteinwärts. Knappe 5 Minuten dauert es da länger. Auf dem Südring zwischen Vollmerswerther und Völklinger Straße kommen auch nochmal 5 Minuten obendrauf. Und auch auf der Werstener und der Mekomstraße Richtung Bilk, da dauert es auch im Moment noch ein bisschen länger. Außerdem noch ein Stau auf der A46 Wuppertal-Düsseldorf zwischen Wuppertal-Faresbeck und Hahn-Ost. 2 Kilometer Stau, 10 Minuten plus und Verspätung bei der Bahn natürlich auch noch. 8.44 Uhr der RE1 nach Aachen, der kommt knappe 20 Minuten später.
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3: Ich habe hier gerade mal eine kleine Mini-Umfrage in der Redaktion gemacht. Also weder der Chris aus den Nachrichten noch der Dennis Lieske, der mittlerweile auch eingetroffen ist, konnten den musikalischen Mittwoch hier lösen. Es ist aber wohl auch schwer. Ich verstehe das sehr. Der Dennis hat auch gefudelt. Der hat den Text bei Google eingegeben. Macht ihr natürlich nicht. Ihr kommt da auch so drauf. Es geht um Herzschmerz, es geht um Liebe. Ich gebe vielleicht noch mal ein paar Hinweise. Also Melodie, das ist ein Cover von Anfang der 2000er. Das andere ist ein recht aktuelles Duett. So, und jetzt einmal genau zuhören bei den Worten, beim Text.
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Wenn ihr genau hingehört habt, dann habt ihr den Songnamen des Textes gerade gehört. Was meint ihr denn? Was könnten da für zwei Songs übereinander liegen? 0175 570 35 40, schickt mal eure Ideen. Vielleicht kriegen wir die Lösung bis 9 Uhr auch noch irgendwie zusammengebastelt. Ansonsten noch ein Ausschnitt auf Insta. Antenne Düsseldorf mit Kirsten Mews hier. Hallo! Ist

0: Kenya Grace und Strangers um 20 vor 9 mittlerweile. Antenne Düsseldorf ist hier, Spraydose in der Hand, Maske auf und dann geht's los. Studierende der IU-Hochschule hier in Düsseldorf haben ihren Semesterabschluss gefeiert und zwar mit einer Graffiti-Aktion im Sonnenpark in Oberbilk. Das gehört zu ihrem Architekturstudium, sagt Professor Markus Luma.
1: Das ist jetzt der dritte Termin, wo wir uns mit Graffiti beschäftigen. Im ersten Termin haben wir uns verschiedene Graffiti-Methoden angeschaut. Dann haben wir erstmal Übungen gemacht. Dann waren wir letzte Woche in Düsseldorf in der Stadtbibliothek. Die haben eine digitale 3D-Graffiti-Wand und da haben wir alles schon mal geübt. Ja, und jetzt haben wir es dann im Endeffekt, sind wir raus und gucken, dass wir es hier auf die Wände kriegen.
0: Ja, haben sie geschafft. Dino, Skyline, Porträts, Schriftzüge, alles dabei. Cool, dass man sowas in einem Architekturstudium macht, oder? Ist aber gar nicht so leicht, sagt Studentin Nele.
2: Die Schwierigkeit dabei ist halt, dass man nicht mehr irgendwie auf Löschen drücken kann. Also was gemalt ist, ist gemalt. Man kann vielleicht versuchen, das nochmal irgendwie so ein bisschen zu retten. Aber es ist auf jeden Fall eine sehr coole Erfahrung. Ja, also jetzt in unserem Fall zum Beispiel sind es die Namen von unseren beiden Hunden. Ja, hatten wir einfach Lust zu, die mal hier an die Wand zu schreiben.
0: Ja, und jetzt sind sie da verewigt. Die fertigen Werke seht ihr also im Sonnenpark in Oberbilk an der Hall of Fame oder auch unter antennedüsseldorf.de/Nachrichten.

0: Heute in einer Woche geht's wieder los. So schnell sind dann auch 6 Wochen Sommerferien schon wieder rum, Antenne Düsseldorf hier. Und während einige Kinder und Jugendliche beim Gedanken an Schule vielleicht nicht gerade die beste Laune haben, gibt es hier mindestens 5600 Kinder in der Stadt, die den Gedanken an Schule bestimmt ziemlich cool finden. Das sind nämlich die neuen Erstklässler. Für die startet ein ganz neuer Lebensabschnitt. An den müssen sich natürlich erstmal alle gewöhnen, Eltern und Kinder. Der ADAC rät deshalb in dieser Woche jetzt nochmal, die Zeit zu nutzen, um den Schulweg zu üben. Thomas Müther vom ADAC sagt in dem Zusammenhang auch, der kürzeste Weg ist nicht immer der beste.
1: Wir raten deshalb dazu, unbedingt eine Strecke zu wählen mit möglichst wenig Gefahrenstellen, auch dann, wenn die Kinder dadurch einen kleinen Umweg nehmen müssen.
0: Ja, also lieber Fußgängerampeln oder Zebrastreifen nehmen, auch wenn es das ein paar extra Meter bedeutet. Und jetzt wohnen ja nicht alle Kinder so nah an der Schule. Schulbus fahren sollten Eltern mit den Kindern auch üben und zur Not nur das Elterntaxi nutzen.
1: Wenn Kinder mit dem Auto zur Schule gebracht werden, dann bekommen sie als passive Teilnehmer auf der Rückbank überhaupt kein Gespür für den Straßenverkehr und seine Gefahren. Außerdem wissen wir, dass sogenannte Elterntaxis, die bis vor das Schultor fahren, regelmäßig dort für chaotische und vor allen Dingen auch unübersichtliche Verkehrssituationen sorgen. Und dadurch steigt die Unfallgefahr vor der Schule extrem an.
0: Ja, für uns Autofahrer bedeutet der Schulstart natürlich auch, dass wir nochmal aufmerksamer fahren. Daran erinnern wir hier bei Antenne Düsseldorf aber natürlich auch nochmal dran. 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

Das ist Pitbull mit der dezenten Aufforderung Give me everything tonight hier bei Antenne Düsseldorf. Schönen guten Morgen. Letzte Chance jetzt, um beim musikalischen Mittwoch noch mitzumachen. Musik über Kreuz, es ist heute sehr knifflig. Wir hören noch mal gerade direkt ins Rätsel rein. Ich habe auch noch mal ein paar Tipps.

0: ist beides herzschmerzig, das hört man ja schon. Melodie ist ein Cover. Anfang der 2000er wurde das gecovert. Und das andere, der Text, das ist ein Duett. Mann und Frau, relativ aktuell. Vielleicht habt ihr noch eine Idee. 0175 570 35 40. Kurz nach 9 lösen wir hier auf. Antenne Düsseldorf hier mit Kirsten Mebs. 5 von 9.
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1: Mit José Nachsiandi. Guten Morgen. Zwei Tage lang hat sich die Bundesregierung zu einer Klausurtagung in Neuhardenberg in Brandenburg zurückgezogen. Es geht dabei um die drängenden Fragen, wie zum Beispiel, wie Deutschland ein starkes Industrieland bleiben kann. Heute ist Tag 2 der Beratungen. Danach will man deutlich weitergekommen sein. Topthema heute ist die Klimakrise und der Hitzeschutz. Marc Weiß mit den Details.
2: Mehrere Verbände hatten während der Hitzewellen in den vergangenen Wochen immer wieder mehr Verantwortung des Bundes gefordert. Stand heute kann die Bundesregierung Hitzeschutzmaßnahmen beschließen, umsetzen und vor allem bezahlen müssen sie aber die Kommunen. Das stört unter anderem den Städte- und Gemeindebund. Bundesumweltminister Schneider hat sich mit dem Thema beschäftigt und wirbt seinerseits für einen nationalen Hitzeaktionsplan, den will er nachher seinen Kabinettskollegen bei der Klausur vorstellen. Schneider will die Klimaanpassungsmaßnahmen bündeln und als Gemeinschaftsaufgabe im Grundgesetz verankern. Dafür müsse er aber auch in der Regierung noch Überzeugungsarbeit leisten, sagte der Minister bei Phoenix, denn er brauche rechtlich eine Ausgabenkompetenz. Laut Schneider und mehrerer Studien sind die Folgen des Klimawandels ohne Gegenmaßnahmen allerdings ohnehin deutlich teurer, als es ein Hitzeschutz wäre. Schneider rechnet vor, extreme Hitze führe zu einem Ausfall von rund 500 Millionen Euro für die Gesamtwirtschaft pro Tag.
1: Und diese Themen sind heute Morgen auch noch wichtig. Die Verbraucherzentralen registrieren mehr Fälle von aufgedrängten Verträgen für Bücher, Zeitschriften oder Glücksspiele. Im ersten Halbjahr wurden dazu mehr als 24.000 Beschwerden erfasst. Gegenüber dem Vorjahreszeitraum ist das ein Anstieg um 7%. In Köln öffnet die Gamescom heute ihre Tore für das Fachpublikum. Die weltgrößte Computerspielemesse wird in diesem Jahr einen Ausstellerrekord erreichen. Morgen ist dann auch das breite Publikum willkommen. Die Country-Sängerin Dolly Parton ist tot. Sie starb im Alter von 80 Jahren nach einer kurzen Krebserkrankung in Nashville. Bekannt wurde sie unter anderem mit den Originalversionen der Songs Jolene und I Will Always Love You. Ihr Tod hat vor allem in den USA zahlreiche Reaktionen hervorgerufen. Stars wie Elton John, Beyoncé und Taylor Swift meldeten sich mit Trauernachrichten zu Wort. Parton hatte sich auch als Unterstützerin der LGBTQ-Gemeinschaft einen Namen gemacht. Das Empire State Building in New York soll am Abend pink angestrahlt werden. US-Präsident Trump nannte sie eine der größten Country-Sängerinnen aller Zeiten. Zu ihren Ehren hat er die US-Flagge an allen öffentlichen Gebäuden für eine Woche auf Halbmast setzen lassen. Und das waren die Nachrichten mit José Nachsiandi.
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4: Heute können wir uns auf Sonne freuen und bis zu 25 Grad. Also es wird noch mal echt ein richtig schöner Sommertag. Im Moment ist es noch ja einigermaßen frisch, muss man sagen. 17 Grad jetzt in Reisholz, aber wie gesagt, das wird. Morgen gehen die Temperaturen dann sogar noch weiter rauf, bis auf 29 Grad. Allerdings sind das so schwülheiße Temperaturen, weil nämlich morgen sich auch Schauer und teilweise Gewitter bilden und danach kühlt es dann am Donnerstag auch ein bisschen ab. 3 Minuten nach 9, jetzt der Antenne Düsseldorf Verkehr, damit wir gemeinsam besser ankommen. Auf dem Kennedy-Darmstadt einwärts ist gerade ein bisschen voller und auch auf der Corneliusstraße statt einwärts bis zur Herzogstraße. Außerdem noch auf der Werstener Straße und der Mekumstraße in Richtung Bilk, da dauert es 5 Minuten länger. Und folgende Autobahnen sind auch noch ein bisschen voller. Ich fange nochmal an. A46, Wuppertal-Düsseldorf, zwischen Sonnborner Kreuz und Hahn-Ost, 1 Kilometer Stau, Route 5 Minuten plus. Und die 52 von Essen nach Düsseldorf, zwischen Rath und dem Übergang zur B1, da dauert es auch nochmal 5 Minuten länger. Gute Fahrt.
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4: Eieiei, das war aber herausfordernd heute bei Musik über Kreuz am musikalischen Mittwoch. Da fehlt noch die Auflösung und die wünschen sich, glaube ich, einige von euch sehr sehnlich. Gibt's in 5 Minuten.

0: Oberkreuz hat euch doch ganz schön viel abverlangt. War gar nicht so leicht heute Morgen am musikalischen Mittwoch hier bei Antenne Düsseldorf. Dabei sind es zwei so schöne Lieder mit viel Herzschmerz. Aber man muss ja halt erstmal erkennen, ist gerade beim Text ja nicht so leicht. I just woke up from the dream where you and I. Ja, was sind das für zwei Songs? Text und Melodie. Ihr wart ganz, ganz tapfer. Ihr habt wieder fleißig mitgerätselt.
1: Ich glaube, der Song ist von Limp Bizkit, Behind Blue Eyes. Und der Text könnte sein aus dem Duett Lady Gaga und Bruno Mars, Die with a Smile, glaube ich, heißt das.
0: Ja, Karin aus Düsseldorf rettet damit die Ehre. Wir hören in die Auflösung.

Smile. So schön. Tatsächlich haben nur zwei die richtige Lösung beider Songs gewusst. Einmal über die Insta-Story, einmal per WhatsApp. Karin, Glückwunsch dir. Damit gibt es den Antenne Düsseldorf-Fanbeutel für dich mit vielen schönen Sachen drin. Den gibt es nächste Woche natürlich auch wieder beim musikalischen Mittwoch. Dann mit Dennis Lieske und der sucht vielleicht ein bisschen was Leichteres bei Musik über Kreuz raus. Dafür können wir jetzt zwei tolle Songs hören. Das Schönere gibt's als zweites. Jetzt erstmal im Biscuit Behind Blue Eyes und dann das zauberhafte Duett von Lady Gaga und Bruno Mars. Die with a Smile. Hier bei Antenne Düsseldorf. 9:12 Uhr jetzt. Schönen guten Morgen.

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0: 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So, und hier jetzt, wie versprochen, Wannsee. 20 nach 9 haben wir es. Guten Morgen.

0: So, dann gucken wir noch mal, was wir an diesem Mittwoch Schönes machen können, ne?
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0: Mittwoch heißt ja immer, es gibt eine neue Ausgabe von Kunst gegen Bares. Heute wieder im Vierlinden Open Air. Die Künstler auf der Bühne singen, tanzen, Poetry Slam, spielen dem Publikum was vor, was auch immer sie gerade besonders gut können, wer am besten abschneidet. Das entscheidet das Publikum, indem es die Sparschweine der Künstlerinnen und Künstler füttert. Das vollste Schwein gewinnt. 20 Uhr geht's los, Eintritt kostet 10 Euro. Und dann gibt's heute auch noch Comedy am Strand, und zwar am Tonhallenufer. Da stehen sowohl Newcomer als auch erfahrene Comedians auf der Bühne. Die testen alle so ihr neues Zeugs, was sie sich überlegt haben. Eintritt ist frei, 19 Uhr geht's hier los. Das ist auch immer ein schöner Abend. Und weitere Tipps gibt's natürlich zum Beispiel wie eine Schreibwerkstatt für Kinder, die sich gerne Geschichten ausdenken, oder auch eine Fotoausstellung mit Bildern von Cappuccino-Tassen. Fotografiert von einem Fotografen, der seit 25 Jahren auf Reisen immer gerne Fotos mit von seinen Cappuccinos macht. Guckt euch einfach mal durch. Die ganzen Tipps gibt's auf antennedüsseldorf.de/tipps.
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1: Mit Christopher Batschig. Guten Tag. Die schwarz-rote Koalition will ihre Reformpläne trotz aller Widerstände noch in diesem Jahr umsetzen. Finanzminister Klingbeil sagte am Abend im ZDF, auch eine Rentenreform gehöre dazu. Bei der Klausurtagung in Brandenburg berät die Bundesregierung außerdem um die Wirtschaft und um besseren Schutz vor Hitze- und Klimafolgen. Ergebnisse sollen heute Mittag der Öffentlichkeit vorgestellt werden. Die Verbraucherzentralen verzeichnen mehr Beschwerden über aufgedrängte Verträge, zum Beispiel für Bücher, Zeitschriften oder Glücksspiele. Im ersten Halbjahr gingen dazu mehr als 24.000 Beschwerden ein. Das sind 7% mehr als im gleichen Zeitraum des Vorjahres. Die Chefin des Bundesverbands, Ramona Popp, fordert deshalb eine Bestätigungspflicht für langfristige Verträge, die am Telefon abgeschlossen werden. Heute in einer Woche geht die Schule in Düsseldorf wieder los. Familien bereiten sich so langsam darauf vor. Gerade Eltern von Erstklässlern sollten mit ihren Kindern die Zeit nutzen, um den Schulweg zu üben. Dazu rät Thomas Müther vom ADAC Nordrhein. Dabei komme es auch auf die Tageszeit an.
2: Am besten laufen Eltern den Schulweg mit ihren Kindern mehrfach unter realen Bedingungen ab, also werktags unter der Woche, am Morgen und am Mittag. Dabei sollte man sich ausreichend Zeit nehmen und besonders Gefahren an Kreuzungen und Straßenüberquerungen ausführlich besprechen.
1: Außerdem sei der kürzeste Weg nicht immer der sicherste. Und für den Schulweg sollten die Kinder genug Zeit haben, damit sie nicht in Stress geraten und unaufmerksam werden. Wegen des weiter niedrigen Wasserstands im Medienhafen findet die Benefizregatta Düsseldorf am Ruder für Menschen mit Krebs am 1. Septemberwochenende in geänderter Form statt. Das haben die Veranstalter jetzt mitgeteilt. Statt im Hafenbecken wird diesmal auf Ruderergometern im Medienhafen gerudert. Insgesamt starten 100 Teams auf 16 Geräten. Frauen, Männer und Mixteams treten gegeneinander an. Jedes Team absolviert 3 Rennen. Die Erlöse gehen an die Krebsgesellschaft Nordrhein-Westfalen für die Unterstützung von Erkrankten und Angehörigen. Es ist bereits die 10. Ausgabe der Benefizveranstaltung. Im Sonnenpark in Oberbilk sind ab sofort neue Graffitis zu sehen. Architekturstudierende der IU Düsseldorf haben ihre Werke als Semesterabschluss gesprayt. Dabei sind die unterschiedlichsten Motive, wie beispielsweise Porträts, ein Dino und Schriftzüge entstanden. Die Studenten haben über das Semester verschiedene Techniken kennengelernt, sagt Dozent Professor Markus Lummer.
3: Das ist eigentlich jetzt so die Weiterentwicklung, dass man erst auf kleinen Blättern arbeitet und dann mit diesen Schichten in diese Graffiti reingeht. Und dass man also einfach auch mal aus seiner Komfortzone rauskommt, vom Schreibtisch weg.
1: Die Kunstwerke könnt ihr euch vor Ort an der sogenannten Hall of Fame anschauen oder online auf antennedüsseldorf.de/Nachrichten. Und das waren die Nachrichten mit Christopher Batschig.
4: Danke.
1: Sehr gerne.
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4: Na guck mal, so langsam merkt man doch, dass es heute wieder schön wird. 18 Grad jetzt schon in Wersten. Und 25 gibt es maximal. Es wird auch insgesamt ein schöner Tag, weil nämlich die Sonne auch immer mal wieder ganz gut durch die Wolken kommt. Morgen wird es dann zwar noch mal heißer, aber nicht unbedingt schöner. Es gibt zwar auch Sonne bis zu 29 Grad, aber es wird halt eher so schwül. Das heißt also, morgen müssen wir auch mit Regen rechnen und es kann auch mal ein Gewitterchen durchziehen. 3 Minuten nach 9:30 jetzt der Antenne Düsseldorf Verkehr, damit wir gemeinsam besser ankommen. Das sieht gut aus auf den Straßen, alles entspannt geworden, selbst die Bahn in der nächsten halben Stunde ganz pünktlich. Einigermaßen wollen wir uns mal nicht beschweren.
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4: Können wir sagen, wir sind uns einig, dass die 90er das vielleicht beste Jahrzehnt für Teenie-Liebesfilme war? Also so viele gute, in Anführungszeichen, Filme. Dazu viel schöne Musik, zum Beispiel wie aus, wie heißt der denn nochmal? Eine wie keine mit Freddie Prinze Jr. Kiss Me von Sixpence None the Richer. Gibt's nach David Guetta und Would I Lie to You? Antenne Düsseldorf hier mit Kirsten Meeves. Schönen Mittwoch, guten Morgen.

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1: Ja, freundschaftlich ins Bett hüpfen. Das kann gut gehen, da können aber auch sich Gefühle entwickeln. Wie das im Film läuft, das können sich wahrscheinlich die meisten von euch denken oder wissen es auch, aber wir wollen an dieser Stelle natürlich nicht spoilern. 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

0: Viertel vor zehn ist mittlerweile durch. Antenne Düsseldorf hier am Mittwoch. Und der Mittwoch war ja früher immer Bravo-Tag. Also ich glaube, der Donnerstag auch irgendwann mal. Aber ich kann mich noch daran erinnern, dass ich mittwochs mal zum Kiosk gerannt bin. Da habe ich immer für 2,30 Mark eine Bravo gekauft. Sehe ich schon ein bisschen älter. 70, um genau zu sein. Heute feiert die Bravo nämlich Geburtstag. Hat ja für viele in der Jugend total dazu gehört, ne? Ob heimlich oder ganz offiziell. Antenne Düsseldorf-Reporterin Annabel Giesbert, warum denn eigentlich ausgerechnet die Bravo? Was hat die denn so gut gemacht?
1: Naja, vor dem Internet war die Bravo eigentlich der einzige und wichtigste Zugang zu Stars, Musik und Jugendthemen. Dazu kam dann noch Dr. Sommer. Jugendliche konnten dort Fragen zu Liebe, Körper und auch Sexualität stellen. Also zu Themen, über die sie mit ihren Eltern oft gar nicht sprechen wollten. Und damit war die Bravo natürlich auch eine Art Ersatz für ihre eigene Aufklärung. Die Zeitschrift war halt auch gerade unter Jugendlichen sehr beliebt und wurde in den Schulen dann auch oft weitergereicht. Und damit hat sie dann Woche für Woche bis zu 6 Millionen junge Menschen erreicht. Also eine Zielgruppe, die wir heute nur noch über die sozialen Medien in der Größe erreichen.
0: Ja, schon krass, ne? Jetzt hat sich natürlich die Jugend verändert. In 70 Jahren. Die Themen haben sich verändert, die Musik. Was würde denn jetzt heute vielleicht nicht mehr so gehen, was damals in der Bravo so ging?
1: Vor allem der Umgang mit Sexualität würde heute anders gehandhabt werden. Mädchen wurden von Journalisten gefragt, ob sie schon ihr erstes Mal hatten. Über Jasmin Wagner beispielsweise, damals bekannt als Blümchen, schrieb die Bravo, Blümchens Knospen blühen. Also solche Formulierungen gehen heute ja gar nicht mehr.
0: Hoppla.
1: Journalisten würden dafür vermutlich ihren Job verlieren.
0: Ja. Zu Recht, muss man aus heutiger Sicht auch sagen. Die Foto-Love-Story, das Dr. Sommer-Team, die Poster, dieser Starschnitt zum Beispiel. Es gab so viele schöne Sachen, die Bravo kultig gemacht haben. Heute feiert sie den 70. Geburtstag. Antenne Düsseldorf ist hier. 9 Uhr gleich 49. Roxette, listen to your heart.

0: heute in einer Woche geht die Schule wieder los. Haben wir schon den Morgen über gesprochen hier bei Antenne Düsseldorf. Und das macht Laura Potting nach 10 weiter. Da guckt sie unter anderem mal, was man so beim Schulranzenkauf beachten sollte. Ich bin Kirsten Mevs, heute nur aushilfsweise hier gewesen. Morgen dann wieder mit Dennis Dieske ab 6. Schönen Mittwoch. Wir gucken nochmal kurz auf die Uhr. 5 Minuten vor 10 haben wir's.
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1: Mit José Nachsiandi. Guten Tag. Aus der Wirtschaft kommen heute gute Nachrichten. Die Stimmung in der deutschen Exportwirtschaft hat sich laut Umfrage des IFO-Instituts deutlich verbessert. Die Erwartungen der Unternehmen stiegen im August auf 9,6 Punkte. Im Juli lagen sie noch bei minus 2,8. Der Index sagt aus, wie optimistisch oder pessimistisch die Firmen in die Zukunft blicken. Der aktuelle Optimismus hat den höchsten Wert seit über 4 Jahren erreicht. Marc Weiß mit den Details.
2: Nach Angaben des IFO-Instituts sind nicht nur die Erwartungen gestiegen, deutsche Firmen exportierten tatsächlich wieder mehr Waren ins Ausland. Vor allem die Ausfuhren in die EU boomen demnach, während die Exporte nach China weiter schwächeln. Letzteres würde erklären, warum bei den deutschen Autoherstellern noch nicht gejubelt wird, denn deren China-Geschäft war immer ein Grundpfeiler. Besser läuft es dagegen für die Hersteller von elektrischen Ausrüstungen und Bauteilen zur Datenverarbeitung. Grund hierfür seien die weltweite Digitalisierung und die hohen Investitionen in KI, heißt es. Bei Metallerzeugnissen hängt man der aktuellen Entwicklung noch etwas hinterher. Trotzdem sei auch hier eine leichte Verbesserung zu beobachten, meldet das Institut. Es gab schon gestern positive Meldungen aus der Wirtschaft. Die deutsche Wirtschaft ist im Frühjahr insgesamt etwas stärker gewachsen als erwartet. Es gab ein Plus von immerhin 0,3% im Vergleich zum Quartal davor.
1: Und diese Themen sind heute Vormittag auch wichtig. Das Bundeskabinett berät zur Stunde auf der Klausurtagung in Brandenburg vor allem über die Hitze Wellen und die Dürre des Sommers. Die SPD will den Klima- und Hitzeschutz stärker im Grundgesetz verankern. Die Union lehnt das aber ab. Die Bundesregierung will die geplante Zuckerabgabe auf weitere Getränke ausweiten. Das hat Bundesfinanzminister Klingbeil bestätigt. Ob die Steuer tatsächlich auch Getränke mit alternativen Süßungsmitteln treffen soll, wie von vielen befürchtet, ließ Klingbeil aber offen. Der Direktor des US-Auslandsgeheimdienstes CIA, Radcliffe, ist laut US-Medienberichten nach Moskau geflogen. Mit wem er dort konkret gesprochen hat, ist unklar. Die USA sollen für seinen Besuch die Ukraine gebeten haben, die Angriffe auf Russland auszusetzen. Auf dem Hamburger Volksfest Sommerdom hat es am Abend einen Vorfall mit einem Riesenkarussell gegeben. 23 Fahrgäste saßen 3 Stunden lang in großer Höhe fest. Laut Bild-Zeitung befanden sich die Menschen etwa 30 Meter über dem Boden. Das Karussell war wegen eines Defekts stehen geblieben. Kurz nach Mitternacht gelang es, das Fahrgeschäft wieder in Gang zu bringen. Feuerwehr und Polizei waren mit einem Großaufgebot vor Ort, auch um Panik zu vermeiden. Jetzt sollen Experten herausfinden, wie es zu diesem Zwischenfall kommen konnte. Und das waren die Nachrichten mit José Nachsiandi.
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4: Das sieht freundlich aus heute. Ein paar Wolken gibt's, einiges an Sonne ist aber auch dabei. Gegen Nachmittag und Abend kann es dann stellenweise mal regnen oder gewittern, aber nur vereinzelt. Bis 27 Grad sind heute drin. Morgen auch erstmal noch freundlich. Im Tagesverlauf zieht es sich dann morgen aber zu. Da kann es auch teils kräftige Gewitter mit Starkregen geben, bis 29 Grad. Und am Freitag wechselhaft. Teils Gewitter mit Starkregen und Hagel möglich, bis 25 Grad.
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4: Und das sind jetzt die längeren Staus ab 8 Minuten Zeitverlust. Die A2 Dortmund-Hannover zwischen Veltheim und Rehren, 8 Kilometer Stau. Ihr braucht hier 41 Minuten länger. Die A3 Köln-Oberhausen zwischen Leverkusen-Opladen und Solingen, 3 Kilometer Stau, 8 Minuten plus. Die A4 Aachen-Köln zwischen dem Kreuz Köln-West und Köln-Eiffeltor, da steht ihr aktuell auf 5 Kilometern. Ihr braucht so circa eine Viertelstunde länger. Die A4 Olpe-Aachen zwischen dem Kreuz Köln-Ost und dem Kreuz Köln-Süd, 6 Kilometer Stau, 12 Minuten. Und die A40 Venlo-Duisburg zwischen Strahlen und Wachtendonk, 2 Kilometer Stau, 10 Minuten plus. Gute Fahrt!
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4: Also, ich kann mich ehrlich gesagt noch erinnern, wie mein Schulranzen damals in der Grundschule aussah. Weil ich fand den nämlich mega geil. Könnt ihr euch auch noch dran erinnern? Also meiner war so gelb und orange mit so ganz vielen Schmetterlingen drauf. Das war so ein viereckiger Klotz. Und später, als ich älter war, hatte ich dann wie alle einfach so einen Eastpak-Rucksack, den wir so weit nach unten gestellt haben, weißt du, dass der so bis zum Hintern runterhing. Ja, ich war dabei. So, wie sieht das denn eigentlich heute aus? Was gibt's da alles so für Schulranzen? Worauf muss man vielleicht auch achten, wenn man seinem Kind so ein Teil kauft? Das alles klären wir gleich hier bei mir. Ich bin Laura Potting. Hallo zusammen.

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0: krass, ne? Nächste Woche geht's schon wieder los. Das neue Schuljahr startet. Und für einige Kiddies, ja auch tatsächlich zum ersten Mal, für unsere i-Dötzchen ist der Tag ja wirklich nochmal ganz anders aufregend. Ne? Neue Leute, Schultüte und natürlich ein niegelnagelneuer Schulranzen. Mittlerweile ist das ja ein Riesen-Business geworden. Auf TikTok gibt es sogar einen Tornister-Experten mit, aufgepasst, fast 20.000 Followern. Schulranzentyp heißt der und sein richtiger Name ist Peter Emig. Und der Kollege Stefan Rejek ist hier. Du hast mit Peter gesprochen. Worauf muss ich denn achten? Was hat er so erzählt, wenn ich einen Schulranzen kaufen will?
1: Also, es gibt da zwei Hauptfaktoren. Erstens die richtige Passform und zweitens natürlich das Aussehen. Aber hier kommt auch schon das erste Problem.
2: Wenn Kindern etwas gefällt, dann ist es automatisch immer bequem. Deswegen raten wir auch immer dazu, dass man den Schulranzen entweder mit einem verdeckten Motiv testet oder mit einem Motiv, das dem Kind garantiert nicht gefällt, um das eben so ein bisschen auszublenden.
1: Und so testet ihr eben, ob der Tornister auch wirklich gut sitzt oder ob dem Kind in dem Moment nur die tolle Prinzessin darauf gefällt.
0: Okay, und wie teste ich die Passform jetzt genau? Also, es kann ja nicht jedes Kind zuverlässig einfach so sagen, dass das passt oder nicht, oder?
1: Erstens sollte der über dem Hintern sitzen und dann gibt's noch eine ganz einfache Faustformel.
2: Wir gehen mit der Hand zwischen Rücken und Polster und je weniger Luft da ist, desto besser sitzt der Schulranzen.
1: Und die meisten sind sogar größenverstellbar, passen also auch noch in der vierten Klasse. Ja, und das Design ist auch mittlerweile individuell austauschbar, heißt, es gibt eine Grundfarbe und da kommen dann so Klettpatches mit verschiedenen Motiven drauf. Ja, und wenn die Prinzessin oder der Dino nach einem Jahr nicht mehr gefällt, dann kann man es einfach austauschen gegen was Neues.
0: Okay, das finde ich richtig cool. Aber jetzt mal... Also das klingt ja alles schon hervorragend, ne? Deswegen komm, stellen wir die Kostenfrage. Was kostet so ein Teil heutzutage?
1: Also ich muss sagen, ich habe wirklich kurz gestutzt. Die beliebtesten kosten nämlich so zwischen 200 und 300 Euro. Aber da ist dann auch wirklich alles dabei. Also Mäppchen, Turnbeutel und zwei von diesen Klettpatches. Ja, und die meisten Marken geben dir dann auch noch 4 Jahre Garantie.
0: Danke, Stefan. Also nochmal zum Mitschreiben. Richtige Passform ist wichtig, ne? Am besten abgedeckt testen und den Look am Ende wirklich vom Kind aussuchen lassen. So, wisst ihr Bescheid? Wir befinden uns in unserer Themenwoche. Wir klären ganz viele Themen rund um die Schule. Hört ihr alles diese Woche hier bei uns.

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1: Mit Christopher Batschik. Guten Tag. Heute in einer Woche geht die Schule in Düsseldorf wieder los. Familien bereiten sich so langsam darauf vor. Gerade Eltern von Erstklässlern sollten mit ihren Kindern die Zeit nutzen, um den Schulweg zu üben. Dazu rät Thomas Mütter vom ADAC Nordrhein. Dabei komme es auch auf die Tageszeit an.
2: Am besten laufen Eltern den Schulweg mit ihren Kindern mehrfach unter realen Bedingungen ab, also werktags unter der Woche, am Morgen und am Mittag. Dabei sollte man sich ausreichend Zeit nehmen und besonders Gefahren an Kreuzungen und Straßenüberquerungen ausführlich besprechen.
1: Außerdem sei der kürzeste Weg nicht immer der sicherste. Und für den Schulweg sollten die Kinder genug Zeit haben, damit sie nicht in Stress geraten und unaufmerksam werden. Wegen des Niedrigwassers im Rhein der vergangenen Wochen ist weiterhin zu wenig Wasser im Düsseldorfer Medienhafen. Das hat jetzt Folgen für die Benefizregatta Düsseldorf am Ruder für Menschen mit Krebs am 1. September-Wochenende. Nach Angaben der Veranstalter wird diesmal nicht im Hafenbecken, sondern auf Ruderergometern im Medienhafen gerudert. Mehr dazu von Antenne Düsseldorf-Reporterin Elena Müller.
3: Insgesamt 100 Teams gehen bei der 10. Ausgabe an den Start. Auf 16 Ruderergometern treten Anfänger und Fortgeschrittene gegeneinander an, jeweils in Frauen-, Männer- und Mixteams. Jedes Team fährt 3 Rennen. Die Ergebnisse können am 5. September vor Ort live verfolgt werden. Und auch wenn das Wasser fehlt, der gute Zweck bleibt. Die Erlöse gehen an die Krebsgesellschaft Nordrhein-Westfalen und unterstützen damit Menschen mit Krebs und ihre Angehörigen.
1: Im Sonnenpark in Düsseldorf-Oberbilk sind ab sofort neue Graffitis zu sehen. Architekturstudierende der IU Düsseldorf haben die Werke als Abschluss ihres Semesters gesprüht. Entstanden sind verschiedene Motive, darunter Porträts, ein Dino und Schriftzüge. Die Studierenden haben dafür im Laufe des Semesters unterschiedliche Techniken kennengelernt und angewendet. Die Kunstwerke sind an der sogenannten Hall of Fame im Sonnenpark zu sehen. Bilder dazu gibt es auch online unter antennedüsseldorf.de/Nachrichten. Und das waren die Nachrichten mit Christopher Batschik.
4: Das Düsseldorf-Wetter.
5: Ihr bekommt heute erstmal noch ein bisschen Sonne ab, ein paar Wolken gibt es aber auch. Meist ist es trocken. Erst zum Nachmittag hin kann es stellenweise heute auch ganz vereinzelt mal regnen oder gewittern, bis 27 Grad. Morgen erst noch schön und trocken, dann kommen mehr Wolken dazu. Die können auch Gewitter mit Starkregen bringen, morgen bis 29 Grad. Am Freitag eher uselig. Viele Wolken, stellenweise Schauer oder einzelne Gewitter mit Starkregen möglich, bis 25 Grad.
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5: Und das sind die Staus ab 10 Minuten Zeitverlust. Die A2 Dortmund-Hannover zwischen Veltheim und Bad Alsen. 6 Kilometer Stau. Ihr braucht hier eine halbe Stunde länger. Hier hat es eben einen Unfall gegeben. Die A3 Köln-Oberhausen zwischen Leverkusen-Opladen und Solingen. 3 Kilometer Stau, 12 Minuten plus. Die A4 Aachen-Köln zwischen dem Kreuz Köln-West und Köln-Eifeltor. 5 Kilometer Stau. Auch hier 12 Minuten Zeitverlust. Die A4 Köln-Aachen jetzt zwischen dem Dreieck Köln-Holmar und Köln-Eifeltor. 7 Kilometer Stau, 13 Minuten müsst ihr hier mehr einplanen. Die A40 Venlo-Duisburg zwischen Strahlen und Wachtendonk. 2 Kilometer Stau, 10 Minuten plus. Und die A44 Essen-Düsseldorf zwischen dem Kreuz Düsseldorf-Nord und Düsseldorf-Stockum. 2 Kilometer Stau, 10 Minuten plus. Gute Fahrt!
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5: Einen schönen Vormittag wünsche ich euch und ich sag's euch, ich habe mir das Ding damals noch gekauft, 99, die Bravo Hits 27. Da war nämlich auf CD1 Track 1 Ronan Keating drauf, When You Say Nothing At All. So sieht's aus. So, den Song hören wir auch gleich und in einem Viertelstündchen sprechen wir dann auch drüber, dass Bravo heute 70 wird. Jawohl, wir schwelgen mal ein bisschen in Erinnerungen. So, jetzt aber erstmal das Beste von heute für euch ist Ray, Where Is My Husband? Und ich bin Laura Potting. Hallo zusammen.

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0: So, komm, wir werden mal nostalgisch. Die Bravo wird heute 70. Ist das nicht krass? Kollegin Natascha Wittmack ist da. Hallo.
1: Hallo, das ist absolut krass.
0: Ja, finde ich auch. Man muss sagen, wir beide, wir sind zwei Ex-Bravo-Leserinnen.
1: Ja, und ich habe mich vorhin durchs Bravo-Archiv geblättert und wollte jetzt mal ein kleines Quiz mit dir machen. Ich sag dir die Bravo-Cover-Schlagzeile und du rätst dann das Jahr.
0: Das ist aber schwer. Aber okay, ich hab Bock.
1: Kriegst du hin. Also pass auf. Ups, Britney, voll komisch. So crazy habt ihr sie noch nie gesehen.
0: 2000?
1: Ganz nah dran, 2001 war es.
0: Ah,
1: aber du bist gut. Nächstes, Kelly's Intim. Paddy, ich bin noch Jungfrau.
0: Oh Gott.

0: East 17, warum wir Glatzen haben.
1: 93.
0: Ja, du bist echt gut. Es war 1994.
1: Oh Mann! Toll!
0: Komm, einen machen wir noch. Selena Gomez, schwanger beim ersten Mal, vergiftet, Bravo auf Spurensuche in Hollywood.
1: Gott. 2010.
0: 11, 2011.
2: Mann, jedes Mal ein Jahr daneben, ey.
0: Kriegst für alles einen halben Punkt. Selena Gomez war ja übrigens sowieso das Covergirl Nummer 1 bei der Bravo. Die war tatsächlich etwa 70 Mal drauf, besonders oft natürlich in der Zeit, als sie mit Justin Bieber zusammen war, klar.
1: Das stimmt. Man muss aber auch sagen, für einige, jetzt für Selena Gomez nicht, aber für einige Stars war es auch echt wichtig, auf dem Cover zu sein. Ne? Mhm. Also es konnte schon die Karriere beeinflussen.
0: Ja, absolut. Also bei deutschen Stars zumindest. Blümchen zum Beispiel sagt, dass sie ohne die Bravo in den 90ern nie so groß geworden wäre. Allerdings wurden auch Berichte veröffentlicht, die sie verletzt haben oder einfach falsch waren. Zum Beispiel wurde mal über sie geschrieben, Blümchens Knospenblüm. Also das geht gar nicht.
1: Nee, das stimmt. Da stand auch echt, man muss auch sagen, in der Bravo echt viel über Sex drin. Ne? Mm. Allein dieser Bodycheck, wo man, weißt du, so einen komplett nackten Mann und eine nackte Frau sich so angucken konnte.
0: Das ist krass.
1: Ja, und dann einfach Dr. Sommer, der hat uns alle aufgeklärt, oder?
0: Ja, hier, mein Favorit bei Dr. Sommer habe ich natürlich auch mitgebracht. Maria 14, sie fragt, seit 2 Wochen habe ich einen Freund. Einmal haben wir uns geküsst, dann habe ich in seiner Hose einen flaschenähnlichen Gegenstand gespürt. Kann es sein, dass er heimlich trinkt?
1: Das ist eine sehr gute Frage. So viele Erinnerungen, die ich gar nicht haben wollte. Danke, Natascha.
0: Gerne.
1: So, damit wir wieder etwas runterkommen, spiele ich euch jetzt James Blunt mit The Truth. Ein Bravo-Hit natürlich.
0: Ja, selbstverständlich. War übrigens auf dem Bravo-Hits 109. Und falls du es dich fragst, aktuell sind wir bei Ausgabe 135.
1: Oh Gott, ich fühle mich so alt gerade. Danke dir.

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1: Mit José Nachciandi. Guten Tag. Die Zuckersteuerpläne von Finanzminister Klingbeil bekommen immer mehr Gegenwind. Klingbeil möchte die Zuckersteuer deutlich ausweiten und offenbar auch Getränke mit Süßstoffen besteuern. Dagegen bringen sich Getränkehersteller, die Opposition, aber teilweise auch Klingbeils Kabinetts- und Koalitionskollegen in Stellung. Frage an Marc Weiß aus dem News-Team. Wie ist der aktuelle Stand?
2: Also nach Ansicht von Agrarminister Rainer zum Beispiel schießt Klingbeil deutlich übers Ziel hinaus. Sein Ministerium hat ausgerechnet, dass der Staat allein bei den Erfrischungsgetränken rund 2 Milliarden Euro pro Jahr an Zusatzsteuern einnehmen würde. Und das ist mehr als dreimal so viel, wie man zur Stabilisierung der gesetzlichen Krankenversicherung bräuchte. Die Verbände der Getränkeindustrie rechnen sogar mit 4 Milliarden. Der Hauptgeschäftsführer des Deutschen Brauerbundes Eichele spricht von einem völlig falschen Signal. Die Menschen bräuchten Entlastungen statt neuer Steuern. Aus der Unionsfraktion kommt auch Protest, genau wie aus der Opposition. Grünen-Chef Banatschak zum Beispiel sagte dem Sender Welt, hier werde eine eigentlich richtige Idee zweckentfremdet. Zur Ehrenrettung muss man allerdings auch sagen, es gibt auch Zustimmung. Die Verbraucherorganisation Foodwatch lobt die Idee, die Verbraucherzentralen ebenfalls. Für eine gesündere Ernährung müssten alle Getränke einbezogen werden, denen Zucker oder eben auch Süßstoffe zugesetzt werden. Das sagte Verbandschefin Popp.
1: Danke, Marc. Und diese Themen sind heute Vormittag auch noch wichtig. Die Stimmung in der deutschen Exportwirtschaft hat sich laut Umfrage des IFO-Instituts deutlich verbessert. Die Erwartungen der Unternehmen stiegen im August auf 9,6 Punkte. Im Juli lagen sie noch bei minus 2,8 Punkten. Die Exportwirtschaft nehme wieder Fahrt auf, heißt es von den Experten. Vor allem die Ausfuhr in die EU wachse. Die Exporte nach China würden weiter schwächeln. Russische Militärflugzeuge sind offenbar in die südkoreanische Luftverteidigungszone eingedrungen. Das berichtet die südkoreanische Regierung. Als Reaktion habe die Luftwaffe Kampfjets losgeschickt. Bereits Ende Juni hatten mehr als 10 chinesische und russische Militärflugzeuge die Zone überflogen. Seit gut 9 Monaten ist in Australien unter 16-Jährigen das Nutzen von bestimmten Social-Media-Angeboten verboten. Dieses Verbot wirkt aber nur minimal. Das ist das Ergebnis einer Auswertung der Daten einer Kontroll-App für Eltern. Gut jeder vierte 13- bis 15-Jährige nutzt demnach weiter die Videoplattform TikTok. Das ist nur 1 Prozentpunkt weniger als vor dem Verbot. Bei den 10- bis 12-Jährigen liegt die Nutzungsrate nur 0,06 Prozentpunkte niedriger. Auch Instagram und Snapchat werden von den Kindern und Jugendlichen nach einem kurzen Einbruch wieder vermehrt genutzt. Laut Experten würden die Beschränkungen nicht funktionieren. Die Kinder würden die Alterssperre zum Beispiel über VPN-Dienste umgehen. Und das waren die Nachrichten mit José Nachciandi.
3: Das Düsseldorf-Wetter.
4: Es gibt erstmal keinen Regen heute, ein paar Wolken sind dabei, die Sonne kommt aber auch immer mal wieder raus. Erst zum Nachmittag und Abend hin kann es heute auch einzelne Schauer oder Gewitter geben bis 27 Grad. Morgen bis 29 Grad, dazu erst sonnig und trocken, dann aber mehr Wolken im Tagesverlauf. Auch hier kann es dann auch Schauer und teils kräftige Gewitter geben morgen. Am Freitag noch kühler bis 25 Grad, dazu wechselhaft mit teils starken Schauern oder Gewittern stellenweise.
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4: Und hier kommen die Staus ab 11 Minuten Zeitverlust. Die A1 Osnabrück-Münster, da steht ihr zwischen dem Flughafen Münster-Osnabrück und Münster-Nord auf 5 Kilometern. Ihr braucht 16 Minuten länger. Die A3 Köln-Oberhausen zwischen Leverkusen-Opladen und Solingen, 3 Kilometer Stau, 11 Minuten plus. Die A4 Aachen-Köln zwischen dem Kreuz Köln-West und Köln-Eiffeltor, 3 Kilometer Stau, 11 Minuten plus. Die A40 Venlo-Duisburg zwischen Niederdorf und Wachtendonk, 3 Kilometer Stau, 16 Minuten Zeitverlust. Die A44 Essen-Düsseldorf zwischen dem Kreuz Düsseldorf-Nord und Düsseldorf-Stockholm, 2 Kilometer Stau, ihr braucht hier 18 Minuten länger. Und die A52 Mönchengladbach-Düsseldorf zwischen Schiefbahn und dem Kreuz Karst, 2 Kilometer Stau, hier kommen 20 Minuten obendrauf. Fahrt vorsichtig und kommt gut an.
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4: Habt ihr schon gehört? In Hamburg sind gestern 23 Leute auf einem Kettenkarussell stecken geblieben in 25 Metern Höhe. Die konnten erst nach 3 Stunden gerettet werden. Zum Glück ist niemand verletzt worden. Oh Gott! Also erstens werde ich auf diesen Karussells seekrank. Ich hätte mich also safe nach 5 Minuten übergeben. Und zweitens, Ey, komm schon, was passiert, wenn du genau dann auf Toilette musst? Was machst du denn dann? Ich weiß es nicht. Das ist für mich der absolute Horror, wirklich. Laura Potting hier, hallo zusammen.

0: So, dann gucken wir mal. 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
3: Ich bin letztens im Lidl gewesen, aber aus Versehen veganen Fleischsalat in meinen Einkaufswagen gelegt. Veganer Fleischsalat, alleine das Wort. Wer macht hier die Comedy, oder? Ich hätte das nicht gemerkt. Bis irgendwann so eine Frau auf mich zukam. Ach, Frau. Model. Ja, so ein Scheidungsgrund auf High Heels. Kommt auf mich zu und sagt, ey, du hast auch den veganen Fleischsalat gekauft. Ich sag, was hab ich? Du, der ist total lecker, ist meine Lieblingsmarke. Du, und wenn du dann noch so eine Aubergine dazu brätst, weißt du was, du bist aber WhatsApp, gib mir mal deine Nummer, ich schick dir mein Rezept. Nee, schick du mir mal über WhatsApp eine Aubergine. Mach.
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1: Mit Christopher Batschik. Guten Tag. Die Zukunft des Düsseldorfer Flughafens wird nach den Sommerferien wieder ein Thema für Anwohner und die Politik. Der Airport hatte zuletzt einen überarbeiteten Antrag gestellt, seine Kapazitäten erweitern zu dürfen. Die zuständige Bezirksregierung hier in der Stadt sammelt deswegen ab dem 2. September Einwendungen aus der Öffentlichkeit zu diesen Plänen. Antenne Düsseldorf-Reporter Joachim Bonn.
2: Der Flughafen möchte flexibler als bisher Starts und Landungen durchführen können. Maximal 60 pro Stunde, wenn beide Start- und Landebahnen genutzt werden dürfen, ansonsten maximal 45. Diese Forderung gibt es mittlerweile seit 11 Jahren. Anders als damals soll es laut dem neuen Antrag aber bei der halbjährlichen Begrenzung von Flügen bleiben. Die begehrtesten Zeiten sollen nur besser ausgenutzt werden dürfen. Vor allem manche Anwohner und Nachbargemeinden sehen das kritisch. Neue Einwendungen können jetzt ab dem 2.9. bis Mitte Oktober eingereicht werden. Hintergründe und Einzelheiten dazu haben wir verlinkt auf antennedüsseldorf.de/Nachrichten.
1: Die Polizei ist nach einem Einbruch in ein Juweliergeschäft in Oberkassel noch auf der Suche nach den Tätern. Am Montagmorgen gegen 5.30 Uhr waren zwei Männer in die Geschäftsräume eines Juweliers auf der Cheruskerstraße gelangt. Vorher waren sie in ein benachbartes Geschäft eingebrochen, um von hier aus eine Wand zum benachbarten Juwelierladen aufzustemmen. Dort klauten sie Schmuck im Wert von knapp 100.000 Euro. Nach der Tat flüchteten sie über die Sonderburgstraße in Richtung Steffenstraße. Die Polizei sucht jetzt nach Zeugen, die Hinweise zu den beiden Männern, der Tat oder einem möglichen Fluchtfahrzeug machen können. In zwei Düsseldorfer Freibädern endet die Saison jetzt am Wochenende. Das Bad Lörrick und der Nordstrand am Unterbacher See öffnen am Sonntag zum letzten Mal für dieses Jahr ihre Tore. In den übrigen Düsseldorfer Freibädern geht der Betrieb aber vorerst weiter. Für den Südstrand am Unterbacher See gelten ab September geänderte Öffnungszeiten. Er öffnet etwas später und schließt etwas früher als bisher. Alle Einzelheiten dazu haben wir verlinkt auf antennedüsseldorf.de/Nachrichten. Parallel zur Schließung der ersten Freibäder haben dafür ab September zwei Hallenbäder wieder länger geöffnet, und zwar die Münstertherme und das Bad in Unterrath. Und das waren die Nachrichten mit Christopher Batschik.
3: Das Düsseldorf-Wetter.
4: Heiter, ein paar Wölkchen nur, dazu trocken, so sieht das jetzt erstmal aus bei uns im Land. Bis zu 27 Grad sind heute drin. Zum Nachmittag hin kann es dann auch einzelne Schauer oder Gewitter geben. Morgen ähnlich, erst heiter, dann kommen Schauer auf, teils sind Gewitter möglich bis 29 Grad und am Freitag bis 25 Grad. Dazu viele Wolken und zeitweise Schauer oder Gewitter möglich.
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4: Und das sind die Staus ab 8 Minuten Zeitverlust. Die A4 Aachen-Köln zwischen dem Kreuz Köln-West und Köln-Eiffeltor. 4 Kilometer Stau, ihr braucht hier 8 Minuten länger. Die A4 Köln-Aachen zwischen dem Dreieck Köln-Heumer und Köln-Eiffeltor. 6 Kilometer Stau, 10 Minuten plus. Die A40 Venlo-Duisburg zwischen Niederdorf und Wachtendonk. 4 Kilometer Stau, 22 Minuten Zeitverlust. Die A40 Duisburg-Venlo zwischen Moers und Kerken, 7 Kilometer Stau, 12 Minuten. Und die A44 Essen-Düsseldorf zwischen dem Kreuz Düsseldorf-Nord und Düsseldorf-Stockum, 2 Kilometer Stau, 11 Minuten plus. Gute Fahrt!
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4: Leute, die sich mit über 100 Tonnen überreifen Tomaten bewerfen. La Tomatina ist wieder in Spanien. An dieser Tomatenschlacht nehmen auch wieder tausende Leute teil. Meine Gedanken dazu: Ich bin doch nur eine Tomate, die vor einer Tomatenschlacht steht und darum bittet, eine Nudelsoße zu sein. Naja, Laura Potting hier. Hallo.

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0: So, falls ihr heute Abend zwischen 18 und 19 Uhr noch nichts Großes vorhabt, ja, knallt euch auf die Couch, nehmt euch eine kühle Getränklichkeit und macht das Radio laut. Heute Abend gibt es auf unserem DRB Plus Sender Radio Mixtape eine neue Ausgabe von Atzes Rockbox. Das wollte ich sagen. Bei Radio Mixtape übernehmen ja jeden Mittwoch die Stars für eine Stunde lang das Programm. Und heute Abend ist eben Atze Schröder dran mit seiner Rockbox. Der Name seiner Sendung, der gefällt ihm übrigens sehr.
1: Ja, ist nicht von mir, ist von Jürgen Bangert, aber ich war sofort einverstanden. The Rockbox, das sollte auch auf meinem Sarg stehen. Also der lässt sich universell verwenden und ich finde ihn absolut gelungen.
0: Okay, aber das auch schon mal geklärt. Nächste Frage, was ist denn heute drin so in der Box?
1: Ach, für die Liebenden habe ich drin von Patti Smith, Because the Night Belongs to Lovers. Aerosmith ist heute dabei, Sweet Emotions. Dann haben wir mal wieder, damit wir alles richtig stellen hier, Manfred Mann's Earth Band, Don't Kill It, Carol, Feels Like the First Time von Foreigner und. Ein Gänsehautmoment jagt den nächsten. Ich verspreche euch, Atzes Rockbox heute wirklich prall gefüllt wie ein Cordon Bleu.
0: Das klingt lecker. So, ich sitze nachher rechtzeitig am Tisch, wenn du das heute bei Radio Mixtape servierst, auf jeden Fall.
1: Atzes Rockbox, wer nicht dabei war, wird es bereuen. This Evening Belongs to Lovers und vor allen Dingen von 18 bis 19 Uhr. Ich freue mich auf euch.
0: Ja, wir uns auch. Also schaltet ein, heute 18 bis 19 Uhr Radio Mixtape mit Atze. Das wird gut.
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1: Mit José Nachsiandi. Guten Tag. Die Debatte über ein Verbot von Social-Media-Angeboten für Kinder und Jugendliche läuft auch bei uns in Deutschland schon etwas länger. Heute kommen dazu ernüchternde Zahlen aus Australien. Dort gibt es das Verbot seit über einem halben Jahr und erste Studien dazu legen den Schluss nahe, das Verbot hat fast nichts gebracht. Marc Weiß mit den Einzelheiten.
2: Die Untersuchungsergebnisse stammen vom Betreiber der Kontroll-App für Eltern. Demnach nutzt in Australien jeder vierte der 13- bis 15-Jährigen weiterhin TikTok. Das ist nur gut 1 Prozentpunkt weniger als vor dem Verbot. Bei 10- bis 12-Jährigen lag die Nutzungsrate sogar nur 0,06 Prozentpunkte unter dem früheren Niveau. Auch Instagram und Snapchat werden nach einem anfänglichen Rückgang inzwischen von Kindern und Jugendlichen wieder vermehrt genutzt. Ganz offensichtlich funktionieren die Beschränkungen, die den Plattformen auferlegt wurden, nicht, heißt es von den Kontrolleuren. Minderjährige umgehen das Verbot demnach, indem sie zum Beispiel Fake-Accounts erstellen, ihr Alter falsch angeben, auf VPN-Dienste zugreifen oder Konten nutzen, die auf Ältere registriert sind. Es dürfte jetzt spannend werden, wie die australischen Behörden reagieren. Den Plattformbetreibern drohen Millionenstrafen. Auf Verlangen müssen die Unternehmen nachweisen, welche Maßnahmen sie ergreifen, um zu verhindern, dass sich unter 16-Jährige anmelden.
1: Und diese Themen sind jetzt am Mittag auch wichtig. Bundesfinanzminister Klingbeil will keine Extrasteuer auf zuckerfreie Getränke erheben. Das mache er nicht, das werde nicht kommen, erklärte er auf Instagram. Das ergebe keinen Sinn. Gestern war ein Papier aus seinem Ministerium bekannt geworden, in dem vorgeschlagen wird, neben Limonaden unter anderem auch Zero- und Light-Getränke stärker zu besteuern. Das große Feuer im Hohen Venn soll durch den Einsatz eines landwirtschaftlichen Geräts ausgelöst worden sein. Die belgische Staatsanwaltschaft ermittelt zumindest in dieser Richtung. Eine endgültige Ursache stehe aber noch nicht fest, heißt es. Der Naturschutzbund Deutschland in NRW kritisiert die Pläne zum Fluten der Tagebaulöcher Hambach und Garzweiler mit Wasser aus dem Rhein. Bei starkem Niedrigwasser, wie in diesem Sommer, würde eine Entnahme die Engpässe für die Schifffahrt verschärfen, heißt es vom Landesverband. Aus der Wirtschaft erreichen uns heute gute Nachrichten. Die Stimmung in der Exportwirtschaft hat sich laut Umfrage des IFO-Instituts deutlich verbessert. Die Erwartungen der Unternehmen stiegen im August auf 9,6 Punkte. Im Juli lagen sie noch bei minus 2,8 Punkten. Der Index sagt aus, wie optimistisch oder pessimistisch die Firmen in die Zukunft blicken. Der aktuelle Optimismus hat den höchsten Wert seit über 4 Jahren erreicht. Die Ausfuhren würden wieder Fahrt aufnehmen, heißt es von den Experten. Vor allem in andere EU-Länder. Die Exporte nach China würden dagegen weiter schwächeln. Und das waren die Nachrichten mit José Nachsiandi.
0: Das Düsseldorf-Wetter.
3: Das sieht freundlich aus heute. Ein paar Wolken gibt's, einiges an Sonne ist aber auch dabei. Gegen Nachmittag und Abend kann es dann stellenweise mal regnen oder gewittern, aber nur vereinzelt. Bis 27 Grad sind heute drin. Morgen auch erstmal noch freundlich. Im Tagesverlauf zieht es sich dann morgen aber zu. Da kann es auch teils kräftige Gewitter mit Starkregen geben, bis 29 Grad. Und am Freitag wechselhaft, teils Gewitter mit Starkregen und Hagel möglich, bis 25 Grad.
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3: Und das sind die Staus ab 10 Minuten Zeitverlust. Die A4 Aachen-Köln zwischen dem Kreuz Köln-West und Köln-Eiffeltor 5 Kilometer Stau. Ihr braucht hier 10 Minuten länger. Die A30 Bad Oeynhausen-Osnabrück zwischen Bruchmühlen und Melle-Ost 2 Kilometer Stau, 11 Minuten plus. Die A40 Venlo-Duisburg zwischen Niederdorf und Wachtendonk 5 Kilometer Stau, 19 Minuten. Die A40 Duisburg-Venlo zwischen Moers und Kempen, 8 Kilometer Stau, 14 Minuten. Und die A46 Düsseldorf-Wuppertal zwischen Wuppertal-Barmen und Wuppertal-Oberbarmen, 4 Kilometer Stau. Ihr müsst ihr so circa 20 Minuten mehr einplanen. Gute Fahrt!
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3: Hallo zusammen, Laura Potting hier. Schön, dass ihr zuhört. In Spanien sorgt gerade ein Social-Media-Trend für Theater und als ich das gelesen habe, dachte ich echt, ich sehe nicht richtig. Das Ziel dieses Trends ist es, sein großes Geschäft in einem Freibad, und zwar im Becken, im Schwimmbad zu verrichten, ja? Und dann werden Videos vom anschließenden Tumult gemacht und gepostet. Sag mal, was ist los mit den Leuten? diese scheiß Social-Media-Trends, ey, ich kann's nicht mehr sehen. Das Traurige ist, du liest das und denkst dir so, yo, immerhin stürzen die Leute da nicht von irgendwelchen Klippen, weil sie sich am Abgrund fotografieren. Man könnte es also Fortschritt nennen. Oder auch nicht.

0: Und haben einige von euch schon viereckige Augen bekommen oder spürt ihr überhaupt noch eure Finger? Seit heute früh läuft die Gamescom bei uns in NRW in Köln und es wird gedaddelt und gezockt. Die nach eigenen Angaben weltgrößte Computerspielmesse in Köln präsentiert die neuesten Computervideospiele. Und wir haben uns gefragt, wie alt sind die Gamer da eigentlich so? Sind die ziemlich jung oder wie sieht's aus? Die Aufgabe für unseren Reporter Dominik Becker war, finde die ältere Generation.
1: Also eins schon mal vorweg, die ältere Generation hier auf der Gamescom zu finden, das ist gar nicht so einfach. Wie alt seid ihr?
2: 23.
1: Wie alt bist du?
2: 20.
1: Wie alt bist du?
2: 20.
1: 20. Ich suche die älteren Gamer.
2: Das ist eine gute Frage, wo die sind. Also meine Omi spielt auch an ihrem Laptop, aber ja, der ist so Mahjong.
1: Also meinst du, vielleicht ist so eine Megamesse für die dann nichts, oder?
2: Nee, mit dem ganzen durchgequetscht. Mittwoch, Donnerstag geht ja noch, aber ab Freitag, Samstag ist keine Chance mehr. Für ältere Leute, es gibt kaum Sitzmöglichkeit.
1: Die Frage ist ja, gibt es diese ältere Gamer-Generation überhaupt? Und ist die auch hier auf der Gamescom? Wie alt seid ihr?
3: 35. 39.
4: 41.
1: Ihr seid bislang die ältesten Gamer, die ich getroffen habe. Gibt es noch ältere? Ich finde sie nicht.
5: Sicherlich schon, ja. Bin ich mir sicher.
4: Ja, würde ich schon sagen.
6: Denke ich genug, ja.
1: Fühlt man sich eigentlich irgendwann zu alt oder ist so Videospiele geht eigentlich immer von 20 bis 60?
6: Ach, das geht eigentlich immer. Bei den ganzen Genren, die es eigentlich gibt, ist eigentlich für jedes alte Klasse was dabei.
1: Machen die Finger noch mit?
5: Ja, ohne Probleme. Ja, es gibt schon mal Momente, wo man schon merkt, dass man älter wird, aber ich würde schon sagen, dass es da keine Grenzen nach oben gibt.
1: Ich habe mich beim Chef der Gamescom, das ist Felix Falk, ich habe mich nochmal rückversichert, der sagt, ja, diese ältere Generation unter den Gamern, es gibt sie.
7: 6 von 10 Deutschen spielen, und zwar Männer wie Frauen und Alte wie Junge. Gerade hier auf der Gamescom sehen wir zum Beispiel im Retro-Bereich, also die Konsolen, die Spiele von früher, da sehen wir ganz viele Eltern, die ihren Kindern erzählen, wie sie damals gespielt haben, und natürlich auch Seniorinnen und Senioren, also eine große Vielfalt.
1: Also Retro-Area hier auf der Gamescom war ich noch nicht, gehe ich aber hin.
0: So, dann wünsche ich dir weiter viel Erfolg, noch ein bisschen mehr von der älteren Generation zu finden. Gib nicht auf, Dominik!
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1: Mit Christopher Batschik. Guten Tag. Heute in einer Woche geht die Schule in Düsseldorf wieder los. Familien bereiten sich so langsam darauf vor. Gerade Eltern von Erstklässlern sollten mit ihren Kindern die Zeit nutzen, um den Schulweg zu üben. Dazu rät Thomas Müther vom ADAC Nordrhein. Dabei komme es auch auf die Tageszeit an.
2: Am besten laufen Eltern den Schulweg mit ihren Kindern mehrfach unter realen Bedingungen ab, also werktags unter der Woche, am Morgen und am Mittag. Dabei sollte man sich ausreichend Zeit nehmen und besonders Gefahren an Kreuzungen und Straßenüberquerungen ausführlich besprechen.
1: Außerdem sei der kürzeste Weg nicht immer der sicherste. Und für den Schulweg sollten die Kinder genug Zeit haben, damit sie nicht in Stress geraten und unaufmerksam werden. Wegen des Niedrigwassers im Rhein der vergangenen Wochen ist weiterhin zu wenig Wasser im Düsseldorfer Medienhafen. Das hat jetzt Folgen für die Benefizregatta Düsseldorf am Ruder für Menschen mit Krebs am 1. Septemberwochenende. Nach Angaben der Veranstalter wird diesmal nicht im Hafenbecken, sondern auf Ruderergometern im Medienhafen gerudert. Mehr dazu von Antenne Düsseldorf-Reporterin Elena Müller.
3: Insgesamt 100 Teams gehen bei der 10. Ausgabe an den Start. Auf 16 Ruderergometern treten Anfänger und Fortgeschrittene gegeneinander an, jeweils in Frauen-, Männer- und Mixteams. Jedes Team fährt 3 Rennen. Die Ergebnisse können am 5. September vor Ort live verfolgt werden. Und auch wenn das Wasser fehlt, der gute Zweck bleibt. Die Erlöse gehen an die Krebsgesellschaft Nordrhein-Westfalen und unterstützen damit Menschen mit Krebs und ihre Angehörigen.
1: Im Sonnenpark in Düsseldorf-Oberbilk sind ab sofort neue Graffitis zu sehen. Architekturstudierende der IU Düsseldorf haben die Werke als Abschluss ihres Semesters gesprüht. Entstanden sind verschiedene Motive, darunter Porträts, ein Dino und Schriftzüge. Die Studierenden haben dafür im Laufe des Semesters unterschiedliche Techniken kennengelernt und angewendet. Die Kunstwerke sind an der sogenannten Hall of Fame im Sonnenpark zu sehen. Bilder dazu gibt es auch online unter antennedüsseldorf.de/Nachrichten. Und das waren die Nachrichten mit Christopher Batschik.
4: Das Düsseldorf-Wetter.
5: Ihr bekommt heute erstmal noch ein bisschen Sonne ab, ein paar Wolken gibt's aber auch. Meist ist es trocken. Erst zum Nachmittag hin kann es stellenweise heute auch ganz vereinzelt mal regnen oder gewittern, bis 27 Grad. Morgen erst noch schön und trocken, dann kommen mehr Wolken dazu. Die können auch Gewitter mit Starkregen bringen, morgen bis 29 Grad. Am Freitag eher uselig, viele Wolken, stellenweise Schauer oder einzelne Gewitter mit Starkregen möglich, bis 25 Grad.
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5: Und das sind die Staus mit 5 Minuten Wartezeit. Die A1 Münster-Köln zwischen Unna und Schwerte 4 Kilometer Stau. Ihr braucht hier 10 Minuten länger. Die A1 Köln-Euskirchen zwischen dem Dreieck Erftal und dem Kreuz Bliesheim 3 Kilometer Stau, 5 Minuten plus. Die A4 Aachen-Köln zwischen dem Kreuz Köln-West und Köln-Eiffeltor 4 Kilometer Stau. Ihr braucht hier eine Viertelstunde länger. Die A4 Köln-Aachen jetzt zwischen dem Dreieck Köln-Heumer und Köln-Eiffeltor. 3 Kilometer Stau, 5 Minuten plus. Die A40 Venlo-Duisburg zwischen dem Grenzübergang Strahlen-Autobahn und Wachtendonk. 6 Kilometer Stau. Hier müsst ihr so circa 27 Minuten mehr einplanen. Und die A44 Essen-Düsseldorf zwischen dem Kreuz Düsseldorf-Nord und Düsseldorf-Stockholm. 2 Kilometer Stau, 17 Minuten plus. Gute Fahrt!
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5: Mahlzeit an diesem Mittwochmittag. Ich hoffe, euch geht's gut. Mein Name ist Laura Potting. Wir bringen hier heute zusammen die Mitte der Woche hinter uns. Und das wird jetzt so richtig schön dramatisch untermalt. Ich finde, das gehört sich für jeden Arbeitstag. Hier ist Musik von Adele, das ist Skyfall. Und ich finde, es sollte immer dramatische Musik laufen, wenn wir zum Beispiel zur Arbeit kommen, ja? So nach dem Motto, seht hier, ich bin jetzt da! Und alle so.

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0: Komm, jetzt mal so von den etwas Älteren unter uns. Ja, wir hatten doch wohl alle schon mal so eine Bravo in der Hand früher, oder? Bei mir im Zimmer war die Wand auf jeden Fall voll mit Backstreet Boys Postern da raus. Und Comedian Hannes Höfer, der ist auch Fan, der gratuliert zum 70. Geburtstag der Kultzeitung.
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2: Die Bravo gibt's schon 70 Jahre, aber nicht mit den Nacki da ist und so. Nee, früher war die Bravo eher sowas wie die Gala oder Bunte. Bisschen Promi-Tratsch, Kinoprogramm, Schlager. Dr. Sommer hatte damals nicht mal Abi. Das kam alles erst später. Kelly Foto Love Story, Comic für alle mit Hormonüberschuss, Marvel für Pubertierende. In der Renaissance hatten sie Shakespeare, Romeo, Julia. Wie hat neben das? Ein Drama in 20 Bildern. Oder das Doppelseitenposter in der Mitte. Um das unbeschadet aus dem Heft zu kriegen, habe ich mit chirurgischer Präzision die Tackernadeln aufgemacht. Nie habe ich mir mehr bei irgendwas Mühe gegeben. Tupac, Britney Spears, Oli P., alle hingen sie bei mir an der Wand. Und für alles, was du Mama und Papa nicht fragen wolltest, gab's eben Doc Sommer und sein Team. Klar, man wurde durch die Bravo-Lesen jetzt nicht komplett aufgeklärt, aber du wusstest schon mal grob, was wohin gehört. Und immer dran denken, das italienische Wort Bravo stammt von der Zeitung ab. Ja, weil die das Blatt so toll fanden. Also, glaube ich.
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1: Mit Malte Halbricht, guten Tag. Die Empörung war groß gestern, als plötzlich Infos öffentlich wurden, dass auch Limonaden ohne Zucker besteuert werden sollen. Finanzminister Klingbeil hat jetzt klargestellt, so etwas ist nicht geplant. Thorsten Adolfs aus dem News-Team, was hat es mit der Aufregung um eine mögliche Zuckersteuer auf sich?
2: Ja, im Netz kursierte gestern plötzlich ein Arbeitspapier aus dem Finanzministerium, das für ordentlich Gesprächsstoff gesorgt hat. Darin stand der Vorschlag, neben klassischen Limonaden auch Zero-Getränke, Light-Produkte, bestimmte Biermischgetränke und sogar Haferdrinks zusätzlich zu besteuern. Die Idee dahinter, nicht nur Getränke mit echtem Zucker, sondern auch solche mit Süßungsmitteln sollten laut diesem Entwurf teurer werden. Dass das Ganze für Kopfschütteln gesorgt hat, ist verständlich, denn viele von uns greifen ja gerade deshalb zu solchen Produkten, um eben keinen Zucker zu sich zu nehmen.
1: Klingbeil hat auf Instagram geschrieben, eine Zuckersteuer auf Getränke ohne Zucker werde es nicht geben. Und er sei ziemlich sauer, dass darüber öffentlich diskutiert wurde.
2: Genau, er sagt, dass in Ministerien intern viel diskutiert und durchgespielt wird, um am Ende zu guten politischen Lösungen zu kommen. Und dieses Papier, das öffentlich wurde, sei nur ein Entwurf und keinesfalls ein beschlossenes Gesetz. Der SPD-Chef sagt deshalb auch ganz deutlich, dass solche internen Vorüberlegungen nicht mit fertigen politischen Entscheidungen verwechselt werden sollten. Wenn jede dieser Überlegungen behandelt wird wie eine politische Entscheidung, dann werde es in seinem Ministerium in Zukunft schwieriger, offen darüber zu diskutieren, so Klingbeil.
1: Danke, Thorsten. Und das sind weitere Nachrichten heute Mittag. Nach dem Großbrand im Hohenfenn in Belgien gibt es erste Hinweise zur Ursache. Eine Landmaschine könnte das Feuer ausgelöst haben, teilte die Staatsanwaltschaft mit. Sachverständige prüfen diese Vermutung derzeit. Bis die endgültigen Gutachten vorliegen, werde es aber noch mehrere Monate dauern, heißt es. Deutsche Unternehmen geraten bei Cyberangriffen immer stärker ins Visier ausländischer Geheimdienste. Laut dem Digitalverband Bitkom konnte im zurückliegenden Jahr mehr als jede dritte betroffene Firma mindestens einen Angriff einem ausländischen Nachrichtendienst zuordnen. Genannt worden seien vor allem China und Russland, heißt es. Immer mehr Menschen in Deutschland wollen ihren Doktortitel machen. Laut dem Statistischen Bundesamt waren im vergangenen Jahr rund 216.000 Menschen in einem laufenden Promotionsverfahren. Das waren knapp 2% mehr als im Jahr davor. Die meisten promovieren in Medizin und Gesundheitswissenschaften. Das US-Raumfahrtunternehmen SpaceX will einen riesigen neuen Weltraumbahnhof bauen. Er soll für rund 100 Milliarden Dollar in Louisiana entstehen, teilte die Firma von Tech-Milliardär Elon Musk mit. Die Bauarbeiten sollen im kommenden Jahr starten. 2 Jahre später könnten dort erste Starship-Raketen abheben. Geplant sind tausende kommerzielle Flüge pro Jahr. Bisher hat SpaceX nur einen Startplatz in Texas. Das Unternehmen verfolgt nach eigenen Angaben langfristig das Ziel, mit wiederverwendbaren Raketen regelmäßige Flüge zum Mond und auch zum Mars möglich zu machen. Und das waren die Nachrichten mit Malte Albrecht.
3: Das Düsseldorf-Wetter.
4: Es gibt erstmal keinen Regen heute, ein paar Wolken sind dabei, die Sonne kommt aber auch immer mal wieder raus. Erst zum Nachmittag und Abend hin kann es heute auch einzelne Schauer oder Gewitter geben bis 27 Grad. Morgen bis 29 Grad, dazu erst sonnig und trocken, dann aber mehr Wolken im Tagesverlauf. Auch hier kann es dann auch Schauer und teils kräftige Gewitter geben morgen. Am Freitag noch kühler, bis 25 Grad, dazu wechselhaft mit teils starken Schauern oder Gewittern stellenweise.
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4: Und das sind die Staus ab 11 Minuten Zeitverlust. Wir starten mit der A3 Arnheim-Köln zwischen dem Kreuz Oberhausen und dem Kreuz Oberhausen-West. Da steht ihr im Moment auf 5 Kilometern. Ihr braucht 12 Minuten länger. Die A4 Aachen-Köln zwischen dem Kreuz Köln-West und Köln-Eiffeltor. 5 Kilometer Stau. 21 Minuten plus. Die A40, Venlo-Duisburg, zwischen dem Grenzübergang Strahlen-Autobahn und Wachtendonk, 6 Kilometer Stau, eine halbe Stunde plus. Die A44, Essen-Düsseldorf, zwischen dem Kreuz Düsseldorf-Nord und Düsseldorf-Stockum, 2 Kilometer Stau, 12 Minuten. Und zum Schluss die A52, Roermond-Düsseldorf, zwischen dem Kreuz Mönchengladbach und dem Kreuz Nersen, 3 Kilometer Stau, 11 Minuten plus. Gute Fahrt!
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4: Hallo zusammen, Frage. Ich miste gerade aus in meiner Wohnung, ja? So, passiert euch das auch, dass ihr zum Beispiel mit dem Ziel auszumisten euer Wohnzimmerregal so in Angriff nehmt und dann findet ihr euch Stunden später auf dem Boden liegend wieder, während ihr in alten Tagebüchern von euch schmökert? Passiert euch nie? Nee, mir auch nicht. Laura Potting hier. Ausmisten ist doch bloß was für Leute, die kein Tetris können. So. Hamburg.

0: Hallo zusammen an diesem Mittwoch. Habt ihr schon mal vom Ehrenamtsatlas gehört? Das ist eine super wichtige Sache. Der zeigt nämlich alle 2 Jahre, wie sich das Ehrenamt insgesamt entwickelt hat und wo es zum Beispiel auch aktuell Probleme gibt. Die Zahlen sind wichtig, denn das Ehrenamt ist einfach ein zentraler Teil unserer Gesellschaft. Ohne die vielen Freiwilligen, und das muss man einfach sagen, die ihre private Zeit opfern, würde vieles bei uns im Land einfach nicht funktionieren. Und heute hat Westlotto den neuen Ehrenamtsatlas 2026 in Düsseldorf vorgestellt. Thorsten Ortmann war für uns dabei. Thorsten, ist das Ehrenamt nach wie vor so beliebt bei den NRWlern?
1: Ja, fast die Hälfte der über 18-Jährigen in Nordrhein-Westfalen engagiert sich ehrenamtlich. Das Niveau ist ungefähr stabil geblieben. Es sind vor allem die über 60-Jährigen, die sich ehrenamtlich engagieren. Und besonders viele Ehrenamtler gibt es aktuell im Kreis Olpe, gefolgt von Höxter und dem Hochsauerlandkreis. Als beste größere Stadt hat hier Münster auf Platz 4 abgeschnitten. Die meisten Ehrenamtler engagieren sich übrigens im Bereich Sport, gefolgt von Religion, Kirche und Nachbarschaft. Und wie wichtig das Ehrenamt ist, zeigt auch diese Zahl. Müsste man die ganzen freiwilligen Stunden bezahlen, hätte das Land hierfür 25 Milliarden Euro ausgeben müssen.
0: Wahnsinn. Okay, aber die Erhebung zeigt auch Probleme auf.
1: Ja, den meisten gemeinnützigen Organisationen fehlt es schlicht am Geld und viele haben Nachwuchssorgen. Das liegt daran, dass sich immer weniger junge Menschen im Ehrenamt engagieren, sagt die Forscherin Professor Andrea Walter.
2: Dass über 90% der nicht engagierten Jungen sagen, dass ihnen die Zeit fehlt. Dann das Thema Unsicherheit. Wir wissen, die Generation fühlt sich unsicher, guckt nicht so zuversichtlich in die Zukunft. Für sie ist gute Bezahlung wichtig. Und tatsächlich sehen wir auch in den Zahlen, dass bei den Nicht-Engagierten über ein Viertel sagt, dass sie es sich nicht leisten können.
0: Okay, also es fehlt an Nachwuchs und an Geld. Westlotto hat sich da was einfallen lassen. Es wird ein neues Spiel geben, von dem Ehrenamtler in NRW profitieren sollen.
1: Ja, das neue Spiel heißt Bingo und alle Einnahmen gehen in eine neue Stiftung und die finanziert dann Projekte im Ehrenamt. Dazu Andreas Kötter von Westlotto.
3: Es sind diese Projekte, die wirklich dafür da sind, dass Ehrenamt sichtbar wird, dass man Ehrenamter gewinnen kann oder dass man für die Ehrenamt auch etwas ausrichten kann. Ein Verein, der hingeht und sagt, ich möchte einfach Dankeschön sagen zu allen Ehrenamtern, die in diesem Verein tätig sind. Ich möchte alle einfach mal einladen zu einem Grillabend.
1: Ab 1.9. startet die Stiftung und gemeinnützige Organisationen können dann digital und unbürokratisch die Anträge stellen, so Westlotto. Zur Verfügung stehen dann Beträge zwischen 1.500 und 5.000 Euro.
0: Westlotto hat heute den neuen Ehrenamtsatlas 2026 für NRW vorgestellt. Thorsten Ortmann hatte die Infos dazu. Danke dir.
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1: Mit Christopher Batschik. Guten Tag. Die Zukunft des Düsseldorfer Flughafens wird nach den Sommerferien wieder ein Thema für Anwohner und die Politik. Der Airport hatte zuletzt einen überarbeiteten Antrag gestellt, seine Kapazitäten erweitern zu dürfen. Die zuständige Bezirksregierung hier in der Stadt sammelt deswegen ab dem 2. September Einwendungen aus der Öffentlichkeit zu diesen Plänen. Antenne Düsseldorf-Reporter Joachim Bonn.
2: Der Flughafen möchte flexibler als bisher Starts und Landungen durchführen können. Maximal 60 pro Stunde, wenn beide Start- und Landebahnen genutzt werden dürfen, ansonsten maximal 45. Diese Forderung gibt es mittlerweile seit 11 Jahren. Anders als damals soll es laut dem neuen Antrag aber bei der halbjährlichen Begrenzung von Flügen bleiben. Die begehrtesten Zeiten sollen nur besser ausgenutzt werden dürfen. Vor allem manche Anwohner und Nachbargemeinden sehen das kritisch. Neue Einwendungen können jetzt ab dem 2.9. bis Mitte Oktober eingereicht werden. Hintergründe und Einzelheiten dazu haben wir verlinkt auf antennedüsseldorf.de/Nachrichten.
1: Die Polizei ist nach einem Einbruch in ein Juweliergeschäft in Oberkassel noch auf der Suche nach den Tätern. Am Montagmorgen gegen 5.30 Uhr waren zwei Männer in die Geschäftsräume eines Juweliers auf der Cheruskerstraße gelangt. Vorher waren sie in ein benachbartes Geschäft eingebrochen, um von hier aus eine Wand zum benachbarten Juwelierladen aufzustemmen. Dort klauten sie Schmuck im Wert von knapp 100.000 Euro. Nach der Tat flüchteten sie über die Sonderburgstraße in Richtung Steffenstraße. Die Polizei sucht jetzt nach Zeugen, die Hinweise zu den beiden Männern, der Tat oder einem möglichen Fluchtfahrzeug machen können. In zwei Düsseldorfer Freibädern endet die Saison jetzt am Wochenende. Das Bad Lörrick und der Nordstrand am Unterbacher See öffnen am Sonntag zum letzten Mal für dieses Jahr ihre Tore. In den übrigen Düsseldorfer Freibädern geht der Betrieb aber vorerst weiter. Für den Südstrand am Unterbacher See gelten ab September geänderte Öffnungszeiten. Er öffnet etwas später und schließt etwas früher als bisher. Alle Einzelheiten dazu haben wir verlinkt auf antennedüsseldorf.de/Nachrichten. Parallel zur Schließung der ersten Freibäder haben dafür ab September zwei Hallenbäder wieder länger geöffnet, und zwar die Münstertherme und das Bad in Unterrath. Und das waren die Nachrichten mit Christopher Batschik.
3: Das Düsseldorf-Wetter.
4: Heiter, ein paar Wölkchen nur, dazu trocken, so sieht das jetzt erstmal aus bei uns im Land. Bis zu 27 Grad sind heute drin, zum Nachmittag hin kann es dann auch einzelne Schauer oder Gewitter geben. Morgen ähnlich, erst heiter, dann kommen Schauer auf, teils sind Gewitter möglich bis 29 Grad und am Freitag bis 25 Grad, dazu viele Wolken und zeitweise Schauer oder Gewitter möglich.
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4: Und das sind die Staus ab 16 Minuten Zeitverlust. Die A3 Arnheim-Köln zwischen dem Kreuz Oberhausen und Oberhausen-Lierich, 5 Kilometer Stau. Ihr braucht hier 24 Minuten länger. Die A4 Aachen-Köln zwischen dem Kreuz Köln-West und Köln-Eiffeltor, 5 Kilometer Stau, 16 Minuten. Die A40 Venlo-Duisburg zwischen Grenzübergang Strahlen Autobahn und Wachtendonk, 6 Kilometer Stau, 35 Minuten plus. Die A40 Duisburg-Essen zwischen Essen-Zentrum und dem Dreieck Essen-Ost, 2 Kilometer Stau, hier kommen 23 Minuten obendrauf. Und die A44 Essen-Düsseldorf zwischen dem Kreuz Düsseldorf-Nord und Düsseldorf-Stockum, 2 Kilometer Stau, 17 Minuten plus. Gute Fahrt!
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4: Vielleicht habt ihr das ja schon mal erlebt, ja? Ihr seid in einer Beziehung und ihr merkt plötzlich, euer Gegenüber entfernt sich von euch, ist nicht mehr all in. Ihr merkt, dass das so alles langsam in die Brüche geht und ihr könnt einfach nichts dagegen machen. Das ist vielleicht ein scheiß Gefühl. Und darüber singt Alec Benjamin in Let Me Down Slowly. Und er singt, wenn du mich schon verlässt, dann mach's doch bitte auf eine nette Art und Weise und gib mir bitte ein bisschen Zeit. Ja, wobei, das mit der Zeit, das macht's ja dann irgendwie auch nicht so richtig besser, oder? Hier ist auf jeden Fall Let Me Down Slowly. Und ich bin Laura Potting. Einen schönen Mittwoch euch.

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1: Mit Malte Albrecht. Guten Tag.
2: Wir müssen raus aus diesem Klima der Verdrießlichkeit und des Verdrusses. Wir müssen gemeinsam diesen weit verbreiteten Missmut abschütteln, der unser Land seit langer Zeit lähmt.
1: Kanzler Merz war das eben nach dem Ende der Kabinettsklausur auf Schloss Neuhardenberg. Es ging dort für die Regierung darum, Aufbruchstimmung zu verbreiten und die Menschen dabei mitzunehmen, vor allem mit Blick auf die schwächelnde Wirtschaft. Thorsten Adolfs aus dem News-Team, was wurde dazu denn gesagt?
3: Ja, Merz hat gesagt, dass 3 Jahre voller Probleme hinter uns liegen und es jetzt endlich wieder aufwärts geht. Nach den Daten des Statistischen Bundesamtes hat das Bruttoinlandsprodukt im Frühjahr um 0,3% zugelegt. Das ist etwas mehr als gedacht. Und auch das IFO-Institut hat bestätigt, die Stimmung in den deutschen Betrieben ist am August noch mal besser geworden. Es gehe raus aus dem Tief und rein in eine neue Zuversicht, sagt der Kanzler. Auch Vizekanzler Klingbeil hat sich zur Zukunft der Wirtschaft geäußert. Er setzt auf die Wirkung des 500-Milliarden-Pakets.
4: Ohne diese Investitionsoffensive wären wir in einer Rezession. Das muss man so klar benennen. Jahrzehntelang wurde in unserem Land vieles kaputt gespart und das spüren wir alle im Alltag. Die Unpünktlichkeit der Bahn, kaputte Straßen, marode Schulen, der ideologische Sparkurs der letzten Jahrzehnte ist uns teuer zu stehen gekommen. Und wir als Regierung beenden mit unseren Investitionen diese zukunftsfeindliche Politik.
3: Auch KI soll in Zukunft eine große Rolle spielen. Merz sieht darin einen echten Motor für unser Land, egal ob in der Industrie, im Handwerk oder in der Medizin. Die Technologie biete ungeahnte Chancen, so Merz, um moderner und erfolgreicher zu werden.
1: Danke, Thorsten. Und jetzt weitere Nachrichten. Nach massiven Überschwemmungen in Nepal werden hunderte Touristen vermisst. Nach vorläufigem Stand gäbe es von 384 Touristen kein Lebenszeichen, teilte die nepalesische Tourismusbehörde mit. Die meisten von ihnen seien Ausländer. Auf Videoaufnahmen sind Wassermassen zu sehen, die Häuser mit sich reißen und Gebäude, die im Schlamm versunken sind. Volkswagen will angesichts des Spardrucks auch im Management sparen. Konzernchef Blume kündigte bei einer Betriebsversammlung in Emden an, ein Viertel der Führungsstellen abzubauen. Mit Blick auf den drohenden Jobabbau insgesamt sagte er, dass es in einem nächsten Schritt vor allem um die Kosten außerhalb der direkten Fahrzeugproduktion gehe, also um Konzernstellen, zentrale Funktionen, Entwicklung und Vertrieb. Der Chef des US-Geheimdienstes CIA, Radcliffe, hat bei seinem Besuch in Moskau Kontakte zu russischen Geheimdiensten gehabt. Das bestätigte Kreml-Sprecher Peskow. Ein Treffen mit Präsident Putin habe es nicht gegeben. Peskow nannte die Gespräche eine positive Entwicklung, machte zu den genauen Inhalten aber keine Angaben. Am Frankfurter Flughafen ist ein Mitarbeiter nach einer Infektion an Malaria gestorben. Auch 6 weitere Mitarbeiter sind erkrankt, sagte ein Fraport-Sprecher. Sie sind in ärztlicher Behandlung. Die erste Ansteckung ist demnach schon Mitte Juli gewesen. Ursache sollen importierte Mücken sein, heißt, die Mücken sind wohl im Flugzeug oder Gepäck mitgeflogen. Es seien dann Fallen am Flughafen aufgestellt und auch Mücken eingefangen worden. Die werden jetzt im Labor untersucht. Und das waren die Nachrichten mit Malte Albrecht.
5: Das Düsseldorf-Wetter.
6: Und da geht's meist sonnig und trocken durch diesen Nachmittag. Ein paar Wolken, die machen auch noch mit dazu Wert. Die liegen so zwischen 24 und 26 Grad. Morgen erst heiter bis wolkig, später auch mal mehr Wolken, etwas Sonne oder etwas Regen kommt dann mit dabei. Abends auch mal ein Gewitter, das bei 27 bis 30 Grad morgen, die sich morgen dann ja gar nicht mal so angenehm anfühlen. Also es wird morgen dann sehr schwül.
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6: Und dabei haben wir den Rhein-Ufer-Tunnel in Fahrtrichtung Norden. Im Moment 4 Minuten plus, dann die Autobahn hier noch. A3 Köln in Fahrtrichtung Oberhausen zwischen Leverkusen-Opladen und Solingen. 3 Kilometer Stau, da plus 9 Minuten. Und die A44 Essen nach Düsseldorf zwischen Kreuz Düsseldorf-Nord und Düsseldorf-Stockum. 2 Kilometer Stau und da plus eine Viertelstunde.
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6: Ja, ist bald soweit. Ne? Die ganz Kleinen, die laufen demnächst erstmalig ihren Schulweg ab. Das wird natürlich eine ganz aufregende Geschichte. Wie das besonders sicher klappt, das lassen wir uns gleich mal vom ADAC erklären. Ich bin Andreas Grunwald, hab DJ Bobo jetzt für euch mit dabei mit Everybody. Hallo zusammen, schönen, was haben wir? Mittwochnachmittag, genau. Schönen Mittwochnachmittag.

0: Tschüss. So, heute in einer Woche geht's dann auch schon wieder los. Ne? So schnell sind dann auch 6 Wochen Sommerferien dann mal wieder rum. Und während einige Kinder und Jugendliche bei dem Gedanken an Schule vielleicht jetzt nicht die beste Laune bekommen, gibt's hier bei uns mindestens 5600 Kinder in der Stadt, die den Gedanken an Schule bestimmt dann doch ziemlich cool finden. Und zwar die neuen Erstklässler. Für die startet ein ganz neuer Lebensabschnitt und an den müssten sich erstmal alle gewöhnen, also Eltern und Kinder. Der ADAC, der rät deshalb, die Woche jetzt noch zu nutzen, um den Schulweg dann zu üben. Thomas Müther vom ADAC, der sagt, also in diesem Zusammenhang auch, der kürzeste Weg ist nicht immer der beste.
1: Wir raten deshalb dazu, unbedingt eine Strecke zu wählen mit möglichst wenig Gefahrenstellen, auch dann, wenn die Kinder dadurch einen kleinen Umweg nehmen müssen.
0: Also lieber die Fußgängerampel oder den Zebrastreifen benutzen, auch wenn das ein paar extra Meter bedeutet. Deshalb auch genug Zeit für den Weg einfach mal einplanen.
1: Damit die Kinder einfach nicht unnötig in Stress geraten, unter Zeitdruck, das wissen wir, lässt die Aufmerksamkeit nach und das Unfallrisiko steigt.
0: Ah, jetzt wohnen ja nicht alle Kinder direkt irgendwie um die Ecke, ne, so nah an der Schule, dass sie den Weg dann laufen können. Also Schulbus fahren sollten Eltern auch für ihre Kinder dann üben. Und nur ganz zur Not sollte da das Elterntaxi herhalten.
1: Wenn Kinder mit dem Auto zur Schule gebracht werden, dann bekommen sie als passive Teilnehmer auf der Rückbank überhaupt kein Gespür für den Straßenverkehr und seine Gefahren. Außerdem wissen wir, dass sogenannte Elterntaxis, die bis vor das Schultor fahren, regelmäßig dort für chaotische und vor allen Dingen auch unübersichtliche Verkehrssituationen sorgen. Und dadurch steigt die Unfallgefahr vor der Schule extrem an.
0: In den ersten Wochen sollten Eltern ihre Kinder übrigens noch auf dem Schulweg dann begleiten. Danach sollten Kinder am besten in Schülergruppen mit einem Erwachsenen zur Schule gehen, damit sie sicherer dann im Straßenverkehr unterwegs sind. Und für uns Autofahrer bedeutet der Schulstart natürlich, dass wir dann noch mal aufmerksamer fahren. Da erinnern wir hier bei Antenne Düsseldorf aber auch noch mal dran heute Nachmittag.

0: das hier Peter Schilling und Major Tom. Und wir haben gerade eben schon mal drüber gesprochen. Zurzeit ja wieder ganz viel Aufregung in vielen Familien. Ja, die Einschulung steht bevor und da darf was ganz, ganz Wichtiges natürlich nicht fehlen, der Schulranzen. Ne? Und das muss ja jetzt hier ein ganz toller sein. Also nicht einfach hier ein Rucksack mit zwei Kordeln dran. Nein, ein Hightech-Teil. Also man muss sagen, Hightech-Teile sind das mittlerweile. Und Stefan Rejek hat sich die Dinger für Antenne Düsseldorf mal angeschaut.
1: Was crack im Fuß? Was geht ab, Muttersöhnchen? In der heutigen Folge von Pimp My Ranzen wird euer Turnister mal wieder ordentlich getuned. Darum fangen wir bei der Karosserie an. Schluss mit langweiligen, starren Pferdemotiven, Dinos und Rennautos. Wir verpassen eurem Toni den neuesten All-Around 8K-Screen mit Antikratzer-Funktion und allen Folgen Paw Patrol in Dauerschleife. Oder für die Oldschooler unter euch, Bob der Baumeister, Staffel 1 bis 18. Let's get your look. Werfen wir einen Blick ins Interieur. Links die Mini-Snack mit Kakaobohnen und Happy Meal Automat, rechts die Farbkastenstation mit automatischem Wasserwechsler und unendlicher Deckweißquelle. Nie wieder verzweifelt die Tube ausquetschen. Unordnung im Innenraum war gestern. Der Toni heftet automatisch eure losen Arbeitsblätter ab, bügelt Eselsohren und besprüht eure Dädelblätter mit frischem Erdbeerduft. Fresh Strawberry. Jetzt zu den Extras. Der eingebaute Schimmelmelder mit 100 Dezibel Sirene, die von Rolf Zukowski persönlich eingesungen wurde, schlägt automatisch an, wenn ihr mal wieder vergesst, die Brotbox vor den Ferien aus dem Toni zu nehmen. Und die elektrischen No-Gravity-Turbinen lassen euren Toni auch mit 20 Schulbüchern bequem auf gleichbleibender Höhe schweben. Bandscheibenvorfall in der dritten Klasse war gestern. Und damit haben wir euren Schulranzen mal wieder heftig aufgemotzt. Schaltet auch beim nächsten Mal ein, wenn's wieder heißt Pimp My Ranzen.
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0: Nathan Gray und She's All I Wanna Be. Gleich bei uns noch Amy Winehouse und Back to Black vor den Nachrichten um halb.
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1: Mit Oliver Bend. Guten Tag. Die Bauarbeiten für das neue Wohnviertel 40549 gehen weiter voran. Auf dem ehemaligen Fabrikgrundstück zwischen der Hansaallee, der Schieß- und der Wildstädter Straße entstehen insgesamt rund 1000 Wohnungen. Jetzt ist Richtfest für den nächsten Bauabschnitt gefeiert worden. Mehr dazu von Dennis Lieske für Antenne Düsseldorf.
2: Was im Moment als Baufeld 1.3 bezeichnet wird, soll das Herzstück des Wohngebietes in Herth werden. Hier entsteht zum einen der einzige Hochpunkt des Viertels und zum anderen ein großer Quartiersplatz mit viel Grün und Spielmöglichkeiten für Kinder. Rund 130 Wohnungen sind in diesem Bereich geplant. Die meisten davon werden öffentlich gefördert, um günstiges Mieten zu ermöglichen. Im Quartier 40549 gibt es neben Wohnungen auch Geschäfte, ein Seniorenheim sowie Kitas. Es gibt auf dem 12 Hektar großen Gelände auch noch Bereiche, auf denen die Bauarbeiten noch nicht begonnen haben.
1: Die Fähre in Urnbach fährt schon wieder und auch die Rheinfähre in Kaiserswerth startet demnächst wieder mit dem Betrieb. Am Sonntag um 10 Uhr soll es wieder losgehen. Das hat uns der Betreiber bestätigt. Wetter und vor allem der Wasserstand im Rhein würden passen. Aktuell liegt der Rheinpegel in Düsseldorf bei rund 60 Zentimetern. Und er soll stabil bleiben, heißt es vom Fährbetreiber. Die Fähre zwischen Kaiserswerth und Meerbusch war seit der Rheinkirmes Ende Juli nicht mehr in Betrieb. Der Grund: zu wenig Wasser im Rhein. Zu Beginn des neuen Schuljahres führt die Stadt zum Schutz der Kinder verstärkt Geschwindigkeitskontrollen durch. Ab nächste Woche Mittwoch werden dafür bis zu 5 Radarfahrzeuge unterwegs sein. Im vergangenen Jahr wurden zu Beginn des Schuljahres 2171 Verwarnungen und 226 Bußgelder verhängt. Nach den Sommerferien werden an den Grundschulen in Düsseldorf rund 5600 Erstklässler eingeschult. Besonders in den ersten beiden Wochen nach Schulbeginn besteht ein erhöhtes Unfallrisiko, da viele Kinder erstmals aktiv am Straßenverkehr teilnehmen. Und das waren die Nachrichten mit Oliver Bend.
3: Dankeschön, Olli.
1: Gerne.
0: Das Düsseldorf-Wetter.
3: Das sieht heute Nachmittag noch ganz gut aus. Mal sonnig, mal wolkig, aber trocken. Dazu Werte um 25 Grad. Morgen sieht das ein bisschen anders aus. Geht noch mal trocken und sonnig los. Später verdichtet sich dann die Bewölkung am Nachmittag. Und abends sind dann auch Schauer und Gewitter möglich. Das bei heißen 27 bis 30 Grad morgen.
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3: Und eben noch der Blick auf die Straßen. Dabei haben wir die A3 Köln-Oberhausen zwischen Leverkusen-Opladen. Und Solingen 2 Kilometer stockender Verkehr, da plus 4 Minuten. A44 Essen nach Düsseldorf zwischen Kreuz Düsseldorf-Nord und Düsseldorf-Stockholm 2 Kilometer Stau plus eine Viertelstunde. Und die A57 Köln nach Krefeld zwischen Kreuz Meerbusch und Krefeld-Oppum 1 Kilometer Stau und da plus 4 Minuten.
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3: Tja, und das ist der Mittwochnachmittag. Ich bin Andreas Grunwald. Hallo zusammen.

0: Iggy Kelly ist das mit Miracle und ihr habt es natürlich längst mitbekommen. Eine Million Fans, die sind traurig, nachdem sie gehört haben, dass Dolly Parton nicht mehr unter uns ist. Sie war ein echter Superstar der Pop- und Country-Welt. Einige der größten Hits unserer Zeit, wie jetzt ja, I Will Always Love You oder Jolene, stammen ja aus ihrer Feder. Dolly Parton wurde 80 Jahre alt, starb nach einer Krebserkrankung und Kevin Zimmer aus der Redaktion, hab's gerade eben gesagt, die Musikwelt, die trauert.
1: Ja, seit bekannt wurde, dass Dolly Parton gestorben ist, wird ihr Stern auf dem berühmten Hollywood Walk of Fame zur regelrechten Pilgerstätte für Fans. Ein Meer von Blumen ist darauf jetzt schon zu sehen und auch die Stars nehmen Abschied mit teilweise sehr persönlichen Worten. Elton John würdigte Parton als große Künstlerin mit einem sehr, sehr gütigen Herz. Taylor Swift schrieb, sie habe ein sanftes Herz und zugleich ein Rückgrat aus Stahl gehabt. Besonders bewegend auch die Reaktion von Miley Cyrus. Dolly Parton war ja die Patentante von Miley Cyrus. Die Sängerin schrieb, sie könne nicht glauben, dass die reinste Seele von ihnen gegangen sei. Dolly Parton war für sie nicht nur Patentante, sondern fast wie eine zweite Mutter. Bewegend war vor allen Dingen damals ihre gemeinsame Version von Miley Cyrus Superhit Wrecking Ball. Dolly Parton war damals 77 Jahre alt, als sie den Song gemeinsam mit ihrem Patenkind sang.
0: Ah, und genau diese Version, die hören wir uns jetzt mal an in voller Länge. Dolly Parton mit ihrem Patenkind Miley Cyrus. Hier ist die wohl schönste Version von Wrecking Ball.

0: Der Mittwochnachmittag mit uns, Antenne Düsseldorf, wo wir jetzt feststellen, im Kino, ne, geht es diese Woche zu Ende mit der Justiz, mit der Wahrheit, mit dem Sex und mit der ganzen Welt. Aber das Ganze macht teilweise dann trotzdem viel Spaß. Ronny Thorau, der sortiert mal für uns, für Antenne, die Filmstarts der Woche.
1: Heute ist die Nacht der Nächte.
2: Singles dürfen jetzt nur noch eine Nacht im Jahr Sex haben. Diese krasse Regel ist der Clou der romantischen Komödie One Night Only von den Machern von Wo die Lüge hinfällt.
1: Aber nur für eine Nacht werden die Beschränkungen aufgehoben.
2: One Night Only ist weder besonders sexy noch besonders politisch, was ich bei der Story ja durchaus angeboten hätte.
3: Ich bin Owen.
4: Ellie.
3: Wie wär's mit dir und mir?
4: Nein!
2: Aber dafür sorgt die chaotische Sexnacht für viel unterhaltsamen Slapstick und die Chemie der Hauptdarsteller passt perfekt, was bei einer Rom-Com ja eigentlich das Wichtigste ist.
4: Du willst doch nur dein Ding versenken.
3: Was willst du mit deinem Ding tun? Oder Dingern?
4: Dingern? Was denkst du denn, was da unten bei mir los ist?
3: Das weiß ich noch nicht.
2: Hochpolitisch ist der Thriller Staatsschutz, in dem nach einem rassistischen Anschlag eine Staatsanwältin gegen eine Justiz kämpft, die ihre Ermittlungen behindert.
5: Die Mittäter Röders, mindestens zwei, wie wir noch belegen werden, wurden nicht ermittelt. Es bestand und besteht Verdunklungsgefahr.
2: Ziemlich schwarz-weiß, aber aufrüttelnd warnt Staatsschutz vor der Gefahr für die Demokratie, wenn Polizei und Justiz auf dem rechten Auge blind werden.
6: Warum haben Sie denn kein Vertrauen in Ihre eigene Behörde? Auf wessen Seite stehen Sie eigentlich?
2: Ein erstaunlich ruhiger Endzeitfilm ist Das Ende der Sterne, zumindest dafür, dass der Regisseur Ridley Scott heißt.
7: Bevor die Welt unterging, habe ich meine Frau geküsst und mit meinem Hund gespielt.
2: Statt epischer Schlachten geht es hier nach einem weltweiten Grippeausbruch eher darum, wie die verbliebenen Menschen nach Nähe suchen.
7: Ich habe eine Stimme über Funk gehört.
2: Das bietet teilweise schön dystopische Landschaften und gute Schauspieler wie Jacob Elordi, Josh Brolin und Margaret Qualley.
8: Mein Name ist Hick.
9: Ich bin Seema.
2: Aber ein bisschen fehlt die wirklich spannende Geschichte. Fast hat man das Gefühl, eher eine Landschaftsdoku anzuschauen.
10: Die Welt von damals existiert nicht mehr.
2: Aber vielleicht muss die Apokalypse ja auch nicht immer voller Action sein.
9: Mir fehlt Musik.
8: Mir fehlt was einkaufen zu können.
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1: Mit Malte Albrecht, guten Tag. In Nepal hat es eine heftige Naturkatastrophe gegeben. Dort werden nach einer Sturzflut viele Menschen vermisst, darunter nach Behördenangaben 384 Touristen. Thorsten Adolfs aus dem News-Team, uns erreichen von dort schlimme Bilder.
2: Ja, in Videos, die auf der Plattform X veröffentlicht wurden, ist zu sehen, wie sich die Wasserschlamm- und Geröllmassen ihren Weg mit hoher Geschwindigkeit aus dem Gebirge runter ins Tal bahnen. Man muss sich das so vorstellen, es gibt dort im Grenzgebiet zwischen Nepal und China eine schmale Schlucht und viele Häuser, Brücken und sogar ein Staudamm, die in dem Tal waren, die sind einfach von den Geröllmassen unter tosendem Lärm mitgerissen worden. Du hast es gesagt, auch hunderte Ausländer werden nach den massiven Überschwemmungen vermisst. Darunter sollen Touristen aus Deutschland, den USA und Spanien sein. Das ganze Ausmaß der Katastrophe sei aber noch unklar, sagte ein Polizeisprecher. Die Armee hat Hubschrauber und Rettungstrupps in die Katastrophenregion geschickt. Das Gebiet ist schwer zu erreichen, weil auch viele Hauptstraßen zerstört wurden. Ein Augenzeuge spricht von einer absolut entsetzlichen Situation. So eine Zerstörung wie dort habe er vorher noch nie gesehen. Was die Sturzflut ausgelöst hat, ist noch nicht ganz klar. Es heißt, der Bruch eines Gletschersees könnte dazu geführt haben, dass die Flutwellen in die Tiefe stürzten.
1: Thorsten, danke dir. Und jetzt weitere wichtige Nachrichten im Überblick. Die Bundesregierung hat sich auf ihrer Kabinettsklausur nicht nur mit der wirtschaftlichen Entwicklung, sondern auch mit dem Thema Hitzeschutz beschäftigt. Beschlossen wurde aber, wie angekündigt, nichts. Bundeskanzler Merz sagte, dass es schon jetzt viele Programme gebe und den Ländern über das Sondervermögen auch Geld dafür zur Verfügung stehe. Er kündigte aber an, auf Bundesebene möglicherweise nochmal nachzuschärfen. Drohnenvorfälle haben deutsche Flughäfen im vergangenen Jahr rund 160 Millionen Euro gekostet. Davon geht der Luftverkehrsverband BDL aus. Präsident Redelix sagte der FAZ, allein durch Betriebsunterbrechungen seien 60 Millionen Euro Schaden entstanden. Er fordert nun mehr Tempo beim Drohnenschutz, auch an kleineren Flughäfen. Der Naturschutzbund Deutschland in NRW kritisiert die Pläne zum Fluten der Tagebaulöcher Hambach und Garzweiler mit Wasser aus dem Rhein. Bei starkem Niedrigwasser wie in diesem Sommer würde eine Entnahme die Engpässe für die Schifffahrt verschärfen, heißt es vom Landesverband. Wer bei einer Kontrolle den Führerschein vorzeigen muss, kann das künftig auch auf dem Smartphone tun. Denn noch in diesem Jahr soll es den Führerschein auch in digitaler Form geben. Das kündigte der Präsident des Kraftfahrtbundesamtes DAM an. Der Fachzeitschrift Auto, Motor und Sport sagte er, die Entwicklung sei in der finalen Phase. Angezeigt werden soll der digitale Führerschein künftig in der Kfz-App des Kraftfahrtbundesamtes. Die App ist laut DAM inzwischen auf mehr als 2 Millionen Smartphones installiert. Bisher lässt sich dort schon der Fahrzeugschein digital abrufen. Und das waren die Nachrichten mit Malte Albrecht.
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3: Ja, und der Mittwochnachmittag, der sieht ganz, nennen wir es mal, ganz hübsch aus. Immer wieder macht neben wenigen Wolken vor allem die Sonne ganz gut mit. Scheint bis heute Abend durch, das bei Werten um 24 Grad. Das ist auch der Wert, den wir gerade messen, 24 Grad bei uns nähert. Morgen ziehen die Temperaturen dann nochmal richtig an mit 27 bis 30 Grad. Allerdings, das Drumherum macht weniger Spaß. Also zum Start noch sonnig, später dann immer mehr Wolken und dann auch Regen oder Gewitter möglich. Also das wird morgen dann doch eher schwül.
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3: Ja, und eben noch der Blick auf die Straßen, die A44 Essen-Düsseldorf zwischen Kreuz Düsseldorf-Nord und Düsseldorf-Stockholm, da 1 Kilometer Stau plus 4 Minuten. A46 Düsseldorf nach Heinsberg zwischen Dreieck Neuss-Süd und Neuss-Reuschenberg, 1 Kilometer Stau plus 6. Dann die A46 jetzt von Wuppertal nach Düsseldorf, da zwischen Sonnborn und Hahn-Ost, 1 Kilometer Stau plus 3. A57 Köln nach Krefeld zwischen Dreieck Neuss-Süd und Neuss-Hafen, 3 Kilometer Stau. Und die 57 noch Köln nach Nimwegen zwischen Kreuz Meerbusch und Krefeld-Gartenstadt, 4 Kilometer Stau. Und da dauert es eine Viertelstunde länger. Euch unterwegs eine gute Fahrt.
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3: Ja, und in diesen Mittwochnachmittag packen wir jetzt mal Musik rein von Teddy Swims. Hier ist er jetzt mit Mr. Know It All. Ich bin Andreas Grunwald. Euch einen schönen Nachmittag.

0: Ja, nochmal einen schönen Nachmittag. Antenne Düsseldorf ist hier am letzten Mittwoch in den großen Ferien. Und nein, ihr braucht nicht auf den Kalender zu gucken. Das ist wirklich so. Während die Kids also noch frei haben, wird auf Düsseldorfer Baustellen fleißig gearbeitet. Überall drehen sich da die Kräne. Auch hier bei uns in Herth, Dennis Lieske aus der Antenne Düsseldorf Redaktion zwischen Hansaallee und Willstädter Straße. Da entsteht eines der größten Wohngebiete der Stadt.
1: Und das heißt wie die Postleitzahl des Neubaugebietes 40549. Seit Jahren schon wird auf dem ehemaligen Fabrikgelände gebaut. Viele Menschen wohnen da schon, Familien vor allem. Insgesamt sollen gut 1000 Wohnungen entstehen. Dazu Kitas, Arztpraxen, Restaurants, ein Seniorenheim und viele Fahrradstellplätze. Viel ist auch schon fertig. Auch ein Discounter und ein Drogeriemarkt gibt's schon.
0: Das geht da in Abschnitten voran. Dennis, und ein Abschnitt feierte jetzt Richtfest.
1: Genau, mit 130 geladenen Gästen, darunter der Oberbürgermeister und auch ein Vertreter des NRW-Bauministeriums. Das Land fördert nämlich mit knapp 40 Millionen Euro. Damit soll dort günstiges Wohnen entstehen.
0: So, und die werden auch dringend benötigt. Wie viele sind denn da jetzt im Bau?
1: Gut 100. Dazu kommen noch gut 20 frei finanzierte Wohnungen. Die sind dann teurer, werden auch wohl Eigentumswohnungen werden. Geplant sind außerdem Gewerbeflächen und ein großer Spielplatz. Dieser Bauabschnitt jetzt ist übrigens das Herzstück von 40549. Rund um die neuen Wohngebäude, von denen eines ein Hochhaus wird, entsteht eine Grünanlage und der große Quartiersplatz. Das soll der Treffpunkt der Anwohner werden.
0: Jetzt lass mich raten, damit ist aber noch lange nicht Schluss, ne?
1: Nee, das Grundstück, auf dem sich die Trampolinhalle befindet, da in der Kurve in der Willstädter Straße, wird auch noch entwickelt. Da sind noch mal gut 200 Wohnungen geplant und zwei Kitas sollen da auch entstehen, damit es die vielen Kinder, die dort wohnen, nicht so weit haben und deren Eltern natürlich auch nicht.
0: Ah, Dankeschön, Dennis, für das Update zum Wohnquartier 40549 in Herth. Wie es da mal aussehen soll, könnt ihr
2: bei uns.
0: Das ist auch so gar nicht geplant. Es sollte eigentlich ein ganz anderer Titel. Das hätte jetzt
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0: so
2: Düsseldorf.
0: So, hätte so klingen können, wie es da mal aussehen soll, könnt ihr bei uns im Netz sehen. Einfach mal reinklicken, antennedüsseldorf.de/Nachrichten. Mann, Mann, Mann.

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0: das hier neue Musik von Kamrat Love Sober und sie sind eine Laune der Natur. Ne? Wir feiern zusammen mit ihnen ein Lichtblicke-Radiokonzert und zwar am 3. Dezember die Toten Hosen bei uns.
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0: Tja, alle Tickets für die neue Tour sind weg, aber wir haben was viel, viel Besseres für euch. 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
2: Laune der Natur ist so ein Spaßsong. Es geht einfach so mehr um eine Attitüde, große Schnauze von wegen, wir sind hier die Chefs im Laden und wenn wir kommen, dann geht die Party los und ohne uns kann man das alles eh vergessen. Das ist auch so mit Augenzwinkern und sehr spaßig gemeint und einfach nur eine Partyhymne.
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1: Mit Oliver Behrens. Guten Tag. In Herth kommen die Bauarbeiten auf dem ehemaligen Schießgelände weiter gut voran. Zwischen Wildstädter Straße und Hansaallee wächst seit einigen Jahren das Neubauviertel 40549 in die Höhe. Jetzt wurde Richtfest für den nächsten Bauabschnitt gefeiert. Hier sind rund 130 Wohnungen geplant, der Großteil davon öffentlich gefördert. Außerdem entsteht dort der zentrale Quartiersplatz mit einem Park und einem Spielplatz. Weitere Bauabschnitte stehen noch aus. Insgesamt sollen auf dem 12 Hektar großen Grundstück rund 1000 Wohnungen entstehen. Außerdem sind Geschäfte, ein Seniorenheim und Kitas geplant. Die Rheinfähre in Kaiserswerth startet demnächst wieder mit dem Betrieb. Am Sonntag um 10 Uhr soll es wieder losgehen. Das hat uns der Betreiber bestätigt. Wetter und vor allem der Wasserstand im Rhein würden passen. Aktuell liegt der Rheinpegel in Düsseldorf bei rund 60 Zentimetern und er soll stabil bleiben, heißt es vom Fährbetreiber. Die Fähre zwischen Kaiserswerth und Meerbusch war seit der Rheinkirmes Ende Juli nicht mehr in Betrieb. Der Grund: zu wenig Wasser im Rhein. Zu Beginn des neuen Schuljahres führt die Stadt zum Schutz der Kinder verstärkt Geschwindigkeitskontrollen durch. Ab nächste Woche Mittwoch werden dafür bis zu 5 Radarfahrzeuge unterwegs sein. Im vergangenen Jahr wurden zu Beginn des Schuljahres 2171 Verwarnungen und 226 Bußgelder verhängt. Nach den Sommerferien werden an den Grundschulen in Düsseldorf rund 5600 Erstklässler eingeschult. Besonders in den ersten beiden Wochen nach Schulbeginn besteht ein erhöhtes Unfallrisiko, da viele Kinder erstmals aktiv am Straßenverkehr teilnehmen. Und das waren die Nachrichten mit Oliver Bent.
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3: Sonnig und trocken, so geht das bis heute Abend weiter. Ist auch noch warm mit Werten um 25 Grad. Die Nacht bleibt auch noch trocken, ist gering bewölkt, das bei 17 bis 14 Grad. Der Donnerstag bei uns in der Stadt, der startet dann noch mal freundlich und trocken, also auch sonnig. Im Tagesverlauf zieht es sich dann aber immer mehr zu. Schauer und Gewitter dann auch möglich und das morgen bei schwülen 27 bis 30 Grad.
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3: Und dabei haben wir die A46 Heinsberg-Wuppertal zwischen Dreieck Neuss-Süd und Düsseldorf-Bilk. 1 Kilometer Stau, da plus 5 Minuten. Dann die 46 von Wuppertal nach Düsseldorf zwischen Wuppertal-Sonnborn und Hahn-Ost. 1 Kilometer Stau plus 3. Und die A57 Köln nach Krefeld zwischen Kreuz-Meerbusch und Krefeld-Oppum. Auch 1 Kilometer Stau und da plus 5 Minuten.
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3: Und das mit Andreas Grunwald. Guten Tag.

0: Also diese Ausgabe von Musik über Kreuz hat euch da ganz schön viel abverlangt. Ne? War gar nicht so leicht heute Morgen bei Kirsten Milfs in deinem Morgen am musikalischen Mittwoch.
1: Dabei sind es zwei so schöne Lieder mit viel Herzschmerz. Aber man muss ja halt erstmal erkennen, ist gerade beim Text ja nicht so leicht. I just woke up from a dream where you and I. Ja, was sind das für zwei Songs? Text und Melodie. Ihr wart ganz, ganz tapfer. Ihr habt wieder fleißig mitgerätselt.
2: Ich glaube, der Song ist von Limp Bizkit, Behind Blue Eyes. Und der Text könnte sein aus dem Duett Lady Gaga und Bruno Mars, Die With A Smile, glaube ich, heißt das.
1: Ja, Karin aus Düsseldorf rettet damit die Ehre. Wir hören in die Auflösung.

0: so schön. Tatsächlich haben nur zwei die richtige Lösung beider Songs gewusst. Einmal über die Insta-Story, einmal per WhatsApp. Karin, Glückwunsch dir. Damit gibt's den Antenne Düsseldorf-Fanbeutel für dich mit vielen schönen Sachen drin. Den gibt's nächste Woche natürlich auch wieder beim musikalischen Mittwoch. Dann mit Dennis Lieske und der sucht vielleicht ein bisschen was Leichteres bei Musik über Kreuz raus.
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0: Ja, die Urlaubszeit ist schon wieder fast vorbei. Ne? Dafür hat hier unser Konfuzius der Herzen, Atze, eine Weisheit. Nach dem Urlaub ist vor dem Urlaub. Also wegen solch kluger Worte heißt er bei uns auch der Dalail Schröder.
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3: Ja, nee, ist klar. Geht's euch eigentlich auch so? Also, ich könnte schon wieder. Ja, dann ist jetzt auch der beste Zeitpunkt, es zu tun. Ja, ganz ungeniert. Mein Gott, ist doch nichts dabei. Das machen die anderen doch auch. Jetzt den Sommerurlaub 2027 buchen. Ja, sicher. Wie lange willst du noch warten? Bis alles wieder ausgebucht ist? Hier, ich war gestern im Netto. Knaller Angebot. 2 Wochen türkische Riviera, 3 Sterne plus, all inclusive, Getränke flat schon drin, mit landestypischen Cocktails und Longdrinks. Ja, jetzt haltet euch fest, für 2 Personen 3,99 inklusive Flug und Transfer. So, und jetzt kommt ihr. Ja, da muss man doch zuschlagen. Zu Hause bleiben wäre teurer. Wirklich, sein Sparfuchs bucht den nächsten Sommerurlaub jetzt noch, bevor du die Reklamationsmail vom diesjährigen Sommerurlaub abschickst. So bleibst du im Urlaubsfeeling und entgehst der Inflation. Ey, wie geil ist das denn? Das sind, rechne mal nach, pro Person gerade mal 14,28 Euro. Flug schon drin. Dafür kriegst du zu Hause gerade mal einen Schnitzel mit Pommes und Mayo. Ja, oder 2 Flaschen Küstennebel aus dem Trinkgut.
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1: Mit Malte Albrecht, guten Tag. Die Lage auf dem Bau bleibt insgesamt schwierig und das bremst das gesamte Wirtschaftswachstum in Deutschland. Zu diesem Ergebnis kommt eine neue Studie Thorsten Adolfs aus dem News-Team.
2: Genau, die Experten des Pestel-Instituts, die die Studie gemacht haben, schlagen Alarm, weil in den letzten beiden Jahren deutlich weniger gebaut wurde als früher. Nicht nur die Wirtschaft ist dadurch ins Stocken geraten, sagen sie, sondern dadurch würden bundesweit auch über 1 Million Wohnungen fehlen. Das merkt man besonders in Ballungsgebieten. Wenn man dort einen tollen neuen Job findet, aber keinen bezahlbaren Wohnraum bekommt, dann könne man den Job oft gar nicht erst antreten, heißt es in der Studie. Und das führe dann dazu, dass Arbeitsplätze unbesetzt bleiben, was am Ende der Wirtschaft schade.
1: Gibt es trotz der düsteren Prognose für dieses Jahr denn Hoffnung auf Besserung?
2: Ja, die gibt es. Die Baubranche rechnet für dieses Jahr zwar mit einem weiteren Rückgang bei den Neubauten. Das Statistische Bundesamt meldet aber immerhin einen Plus bei den Baugenehmigungen in den ersten 6 Monaten. Für eine schnelle Trendwende fordert der Baustofffachhandel einfachere Lösungen. So könnten neue Standards wie der Gebäudetyp E das Bauen unbürokratischer machen, heißt es. Bei solchen Häusern würde der Fokus auf das Wesentliche gelegt. Es wird nur das gebaut, was für Sicherheit, Brandschutz, die Standsicherheit von Gebäuden und den Umweltschutz absolut notwendig ist. So könnten dann zum Beispiel kleinere Mehrfamilienhäuser in Zukunft ohne langwierige Genehmigungsverfahren entstehen. Das wäre ein wichtiger Schritt, um endlich wieder mehr Wohnraum zu schaffen, heißt es aus der Branche.
1: Dankeschön, Thorsten. Und damit zu weiteren Nachrichten. Nach schweren Überschwemmungen in Nepal werden rund 380 Touristen vermisst. Nach Angaben der Behörden sind die meisten von ihnen Ausländer. Unter ihnen sollen auch Reisende aus Deutschland, den USA und Spanien sein. Mindestens 22 Menschen kamen ums Leben. Das genaue Ausmaß der Katastrophe ist aber noch unklar. Die Kabinettsklausur der Bundesregierung ist zu Ende. Jetzt gibt es scharfe Kritik. Nach 2 Tagen intensivem Austausch gäbe es keine konkreten Ergebnisse, sondern nur blinden Optimismus, sagte Linken-Fraktionschefin Reicheneck. Auch beim Klimaschutz sei nichts beschlossen worden. Dabei habe auch dieser Sommer wieder gezeigt, wie dringend gehandelt werden müsse. Die Spritpreise in Deutschland sind leicht gesunken. Laut einer aktuellen Auswertung des ADAC kostet ein Liter Super E10 im Schnitt derzeit 2,15 Euro und damit 0,7 Cent weniger als in der vergangenen Woche. Diesel kostet 2,24 Euro und ist damit nur 0,5 Cent günstiger. Der ADAC sagt, der Preisrückgang falle angesichts gesunkener Rohölpreise und eines stärkeren Euros zu gering aus. Der britische Prinz Harry und seine Frau Meghan sind offenbar schon zurück in Großbritannien. Sie seien am Mittag in Birmingham gelandet, berichten mehrere Medien. Eine Bestätigung dafür gibt es bisher nicht. Erst vor wenigen Tagen war bekannt geworden, dass die beiden mit ihren Kindern wieder in Großbritannien leben wollen. Wo genau, ist offen, dem Vernehmen nach irgendwo außerhalb von London. Harry und Meghan hatten sich 2020 vom Königshaus losgesagt und waren nach Kalifornien gezogen. In den letzten Monaten hatten sich aber Harry und König Charles wieder angenähert. Und das waren die Nachrichten mit Malte Albrecht.
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4: Ja, und da geht's meist sonnig und trocken durch diesen Nachmittag. Ein paar Wolken, die machen auch noch mit dazu Werte. Die liegen im Moment bei 25 Grad hier bei uns in der Stadt. Morgen erst heiter bis wolkig, später auch mal mehr Wolken. Etwas Regen kommt dann auch runter oder abends ist vielleicht mal ein Gewitter mit dabei. Dazu messen wir dann 27 bis 30 Grad, die sich dann morgen, ja, gar nicht mal so angenehm anfühlen. Es wird also morgen dann doch eher schwül.
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4: Kurz nach 4 eben der Blick mal auf die Autobahn. Da haben wir die A46 dabei. Heinsberg in Fahrtrichtung Wuppertal zwischen Neuss-Üdesheim und Düsseldorf-Bilk. 2 Kilometer Stau plus 6 Minuten. Die 46 von Düsseldorf jetzt nach Heinsberg zwischen Neuss-Hafen und Neuss-Reuschenberg. 1 Kilometer Stau plus 3 Minuten. Die A52 Düsseldorf in Fahrtrichtung Essen zwischen Kreuz-Breitscheid und Essen-Kettwig. 1 Kilometer Stau plus 4. Und die 57 noch Köln nach Krefeld zwischen Bovert und Krefeld-Oppum. Da 3 Kilometer Stau und plus 11 Minuten.
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4: Und das mit Andreas Grunwald. Hallo zusammen an diesem Mittwochnachmittag.

0: haben wir mal so ein bisschen in die 90er reingelauscht. No Doubt sind das mit Don't Speak bei Antenne Düsseldorf. Und man merkt schon, ne, dass die Ferien so langsam zu Ende gehen. Es ist wieder ja, so ein bisschen mehr los auf den Straßen. Also noch ist alles fein, aber es geht deutlich krasser. Aber der Verkehr nimmt dann doch so langsam zu. Eigentlich ganz gut für die neuen Erstklässler. Die können dann nämlich mit ihren Eltern unter ja, realistischeren Bedingungen den Schulweg mal so ein bisschen üben. Da wird es nämlich so langsam Zeit für, sagt der ADAC. Rund 5.600 Kinder kommen ja hier bei uns in der Stadt neu in die Schule. Also in Düsseldorf. Und damit die alle möglichst sicher ankommen, sollten Eltern morgens und mittags, also zu den Zeiten, in denen die Kinder dann auch wirklich unterwegs sind, den Weg mal ablaufen und dabei auf einiges achten, sagt Thomas Müther vom ADAC.
1: Wichtig ist, dass Eltern beim Üben des Schulwegs ihre Kinder nicht ständig ermahnen und meckern, sondern stattdessen loben, wenn sie etwas richtig gemacht haben. Und wenn man ein paar Mal den Schulweg geübt hat, dann können die Kinder im Rollentausch wiederum ihren Eltern den Weg zeigen und alles erklären.
0: Ja, und wenn die Schule dann anfängt, sollten Eltern ihre Kinder in den ersten Tagen und Wochen ruhig noch begleiten, aber dann sollten die Kinder auch ohne Eltern mal losziehen.
1: Wir regen hier an, sogenannte Laufbusse zu organisieren. Dabei versammeln sich bis zu 12 Kinder und gehen dann in Begleitung eines Erwachsenen eine festgelegte Buslinie zur Schule, eine festgelegte Route. Und an den in Anführungszeichen Haltestellen, die man vorher vereinbart, werden dann nach und nach alle Laufgäste, also die Kinder, eingesammelt. Denn so macht am Ende zusammen der Schulweg deutlich mehr Spaß, als wenn man ihn alleine zurücklegt.
0: Ja, und für den Schulweg sollte auch immer genug Zeit da sein. Denn klar, ne, wenn es stressig wird, kennen wir so ein bisschen von uns, dann werden wir unaufmerksamer. Also heute in einer Woche geht die Schule wieder los und die meisten Erstklässler starten dann einen Tag später mit der Schule. Gehört habt das bei uns bei Antenne Düsseldorf.

0: Gleich 20 Minuten nach vier. Wir haben heute Nachmittag bei Antenne Düsseldorf schon drüber gesprochen. Fans in aller Welt, die trauern um die Country-Ikone Dolly Parton. Auch zahlreiche Promis und Spitzenpolitiker, die ehren die mit 80 Jahren an Krebs verstorbene Sängerin.
1: Millionen Fans weltweit trauern in den sozialen Medien. Auf Dolly Partons Sternenplakette auf Hollywoods Walk of Fame liegen Blumensträuße. Und in New York wurde am Abend die Spitze des Empire State Buildings in glitzerndes rosa Licht getaucht. Musikerkollegen schreiben zum Beispiel, die Welt ohne Dolly Parton sei weniger funkelnd. Elton John würdigt Parton als gigantische Künstlerin mit dem gütigsten Herz. Taylor Swift schreibt, Dolly Parton besaß das sanfteste Herz, wenn es um die Nöte anderer ging, und ein Rückgrat aus Stahl, mit dem sie ihre Werte als Künstlerin verteidigte. US-Präsident Donald Trump hat die Fahnen in den gesamten USA für eine Woche auf Halbmast setzen lassen.
0: Ja, und 1983 war das hier ihr erfolgreichstes Duett. Zusammen mit Kenny Rogers, zwei Mega-Solo-Künstler, damals wirklich auf dem Gipfel ihres Könnens. Die beiden sorgten für eines der unvergesslichsten Pop-Country-Duette aller Zeiten. Geschrieben von den Bee Gees hier jetzt bei uns bei Antenne Düsseldorf. Island in the Stream.

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1: Mit Oliver Benz. Guten Tag. Die A59 wird bald wieder zur Großbaustelle. Bis Ende Mai war die Autobahn in Fahrtrichtung Leverkusen wegen Sanierungsarbeiten gesperrt. Jetzt ist die Gegenrichtung dran. Ab Anfang Oktober wird die A59 von Monheim aus bis zum Dreieck Düsseldorf Süd gesperrt. Den Zeitplan hat die Autobahn GmbH jetzt veröffentlicht. Antenne Düsseldorf-Reporter Joachim Bonn.
2: Ab dem 2.10. wird zunächst die Vollsperrung von Monheim bis nach Düsseldorf eingerichtet. Am 5.10. beginnen dann die eigentlichen Bauarbeiten. Sie sollen rund 8 Monate andauern. Umleitungen führen unter anderem über die A3, aber auch durch den Düsseldorfer Süden. Einzelheiten haben wir verlinkt auf antennedüsseldorf.de/Nachrichten. Anwohner und Politik hatten zuvor vergeblich versucht, eine Vollsperrung in Richtung Düsseldorf zu verhindern. Eine weitere schlechte Nachricht: in Richtung Leverkusen steht im September für eine Woche noch einmal nur eine Spur zur Verfügung, weil hier Schutzwände ausgetauscht werden müssen. Das genaue Datum steht aber noch nicht fest.
1: Die Bauarbeiten für das neue Wohnviertel 40549 gehen weiter voran. Auf dem ehemaligen Fabrikgrundstück zwischen der Hansaallee, der Schieß und der Wildstädter Straße entstehen insgesamt rund 1000 Wohnungen. Jetzt ist Richtfest für den nächsten Bauabschnitt gefeiert worden. Mehr dazu von Dennis Lieske für Antenne Düsseldorf.
3: Was im Moment als Baufeld 1.3 bezeichnet wird, soll das Herzstück des Wohngebietes in Herth werden. Hier entsteht zum einen der einzige Hochpunkt des Viertels und zum anderen ein großer Quartiersplatz mit viel Grün und Spielmöglichkeiten für Kinder. Rund 130 Wohnungen sind in diesem Bereich geplant. Die meisten davon werden öffentlich gefördert, um günstiges Mieten zu ermöglichen. Im Quartier 40549 gibt es neben Wohnungen auch Geschäfte, ein Seniorenheim sowie Kitas. Es gibt auf dem 12 Hektar großen Gelände auch noch Bereiche, auf denen die Bauarbeiten noch nicht begonnen haben.
1: Die Rheinfähre in Kaiserswerth startet demnächst wieder mit dem Betrieb. Am Sonntag um 10 Uhr soll es wieder losgehen. Das hat uns der Betreiber bestätigt. Wetter und vor allem der Wasserstand im Rhein würden passen. Aktuell liegt der Rheinpegel in Düsseldorf bei rund 60 Zentimetern und er soll stabil bleiben, heißt es vom Fährbetreiber. Die Fähre zwischen Kaiserswerth und Meerbusch war seit der Rheinkirmes Ende Juli nicht mehr in Betrieb. Und das waren die Nachrichten mit Oliver Bent.
4: Dankeschön, Olli. Ja,
1: gerne.
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4: Ja, das sieht heute Nachmittag noch ganz gut aus. Mal sonnig, mal wolkig, aber trocken. Dazu Werte, die liegen im Moment so um 25 Grad. Morgen wird es dann eher ungemütlich. Wobei, es sieht halt ein bisschen anders aus morgen. Es geht noch mal trocken und sonnig los. Später verdichtet sich dann die Bewölkung am Nachmittag. Und auch abends sind dann Schauer und Gewitter möglich. Das bei heißen 27 bis 30 Grad. Also morgen, der Donnerstag, kommt dann eher schwül um die Ecke.
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4: Und eben noch der Blick auf die Autobahnen. Dabei haben wir die A46 Düsseldorf nach Wuppertal zwischen Düsseldorf-Wersten und Erkrath, 2 Kilometer stockender Verkehr plus 3 Minuten. Dann die A52 Düsseldorf nach Essen zwischen Kreuz-Breitscheid und Essen-Kettwig, 2 Kilometer Stau plus 5. A57 Köln-Nimwegen zwischen Bovard und Mörs-Kapellen, 6 Kilometer Stau. Eine Viertelstunde dauert es da länger. Und dann haben wir noch die A59 von Duisburg nach Dienstlaken zwischen Kreuz Duisburg Süd und Duisburg Buchholz, da 3 Kilometer Stau und plus 24 Minuten.
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4: Und das mit Andreas Grunwald. Hallo zusammen, Musik haben wir dabei jetzt von Him und Join Me.

0: der Mittwochnachmittag mit uns, Antenne Düsseldorf. Und ich sehe gerade, wir müssen heute auch noch gratulieren, ja. Der Intercontinental Music Award, der geht an Bee und die kommt aus, richtig, aus Düsseldorf. Also genauer gesagt an Birgit Bee. Neukranz und Mockingbird Hill, die holen die internationale Auszeichnung hier zu uns in die Stadt, haben sich in der Kategorie European Jester mit dem Song High Wire durchgesetzt. Und Sängerin Bee, die war schon völlig aus dem Häuschen, als sie von der Nominierung erfahren hat.
1: Ich habe am 29.06. diesen Jahres erfahren, dass ich erneut im Finale bin. Und alleine das war für mich schon so ein Gewinn und so toll und so eine Anerkennung. Und dass es dann tatsächlich zum Sieg gereicht hat, hat mich völlig, völlig umgehauen. Bis heute, 2 Tage weiß ich es jetzt, bin ich immer noch voller Adrenalin und Freude und ich kann es einfach nicht fassen. Insbesondere von dieser internationalen Fachjury, bestehend aus Grammy-Juroren, nominiert worden zu sein, beziehungsweise gewonnen zu haben, ist einfach überwältigend und es bedeutet mir die Welt.
0: Und ich finde, man hört es auch raus, dass ihr die Welt bedeutet, noch völlig aus dem Häuschen. Jetzt wollen wir den Siegertitel natürlich auch mal hören. Hier sind Mockingbird Hill und Bee mit High Wire. Glückwunsch nochmal an euch. Haben abgeräumt beim Intercontinental Music Award in der Rubrik European Jazz.

0: ja Lola Young und Messi. So gut wie jeder kennt sie. Also viele von uns sind ja mit ihr aufgewachsen. Die Bravo und Comedian Hannes Höfer, der gratuliert jetzt mal zum 70.
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2: Die Bravo gibt's schon 70 Jahre, aber nicht mit den Nacki da ist und so. Nee, früher war die Bravo eher sowas wie die Gala oder Bunte. Bisschen Promi-Tratsch, Kinoprogramm, Schlager. Dr. Sommer hatte damals nicht mal Abi. Das kam alles erst später. Kelly Foto Love Story, Comic für alle mit Hormonüberschuss, Marvel für Pubertierende. In der Renaissance hatten sie Shakespeare, Romeo, Julia. Wie hat neben das? Ein Drama in 20 Bildern. Oder das Doppelseitenposter in der Mitte. Um das unbeschadet aus dem Heft zu kriegen, habe ich mit chirurgischer Präzision die Tackernadeln aufgemacht. Nie habe ich mir mehr bei irgendwas Mühe gegeben. Tupac, Britney Spears, Oli P., alle hingen sie bei mir an der Wand. Und für alles, was du Mama und Papa nicht fragen wolltest, gab's eben Doc Sommer und sein Team. Klar, man wurde durch die Bravo-Lesen jetzt nicht komplett aufgeklärt, aber du wusstest schon mal grob, was wohin gehört. Und immer dran denken, das italienische Wort Bravo stammt von der Zeitung ab. Ja, weil die das Blatt so toll fanden. Also, glaube ich.
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1: Mit Malte Albrecht, guten Tag. Deutsche Unternehmen haben es in letzter Zeit immer häufiger mit Angriffen ausländischer Geheimdienste zu tun. Der Branchenverband Bitkom meldet, dass die Zahl der Spionage- und Sabotageangriffe weiter gestiegen ist. Mehr zum Thema von Thorsten Adolfs.
2: Immer mehr Firmen berichten, dass sie gezielt von ausländischen Geheimdiensten ins Visier genommen werden. Der IT-Verband hat für seinen neuen Bericht etwa 1000 Entscheider befragt und festgestellt, dass sich über ein Drittel der betroffenen Unternehmen sicher ist, dass staatliche Akteure dahinter stecken. Die meisten Angriffe kommen demnach aus China oder Russland. Gleichzeitig gehen Angriffe durch kriminelle Banden etwas zurück, auch wenn sie insgesamt immer noch den größten Teil ausmachen. Viele Firmen gaben an, dass es heute schwerer zu erkennen sei, ob sie wirklich Opfer eines gezielten Angriffs geworden sind oder nicht. Der Anteil der Entscheider, die nur vermuten können, dass ihr Unternehmen betroffen war, ist deutlich gestiegen. Der Verfassungsschutz warnt schon länger vor der Gefahr solcher Angriffe. Wer im IT-Bereich arbeitet oder Verantwortung trägt, sollte die Sicherheitsvorkehrungen unbedingt nochmal auf den Prüfstand stellen, heißt es. Eine gute Nachricht gibt es aber, und zwar bei der Summe der entstandenen Schäden. Sie ist mit mindestens 211 Milliarden Euro dieses Mal niedriger ausgefallen als in den vergangenen Jahren.
1: Und jetzt weitere Nachrichten im Überblick. In einem wichtigen Prozess um die Gefahren von Social Media für Kinder und Jugendliche gibt es einen Milliardenvergleich. Darauf haben sich der Internetriese Meta und die klagenden US-Bundesstaaten geeinigt. Demnach zahlt der Mutterkonzern von Facebook und Instagram umgerechnet rund 14 Milliarden Euro. Außerdem verpflichtet sich Meta, den Jugendschutz zu verbessern. Nach den schweren Überschwemmungen in Nepal ist die Zahl der Todesopfer auf 95 gestiegen, das sagte ein Polizeisprecher. Vorher war von insgesamt rund 380 vermissten Touristen die Rede, darunter sollen auch viele Ausländer sein. In der betroffenen Region Bagmati wurden Häuser und Brücken weggespült. Als mögliche Ursache für die Flut gilt der Ausbruch eines Gletschersees. Wegen des Sparkurses bei Volkswagen soll es auch Einschnitte beim Management geben. Konzernchef Blume sagte, man schaue dort genau hin und baue ein Viertel der Stellen ab. Alle Bereiche müssten ihren Teil beitragen. Was den drohenden Stellenabbau insgesamt angeht, sagte er, im nächsten Schritt gehe es vor allem um die Kosten außerhalb der direkten Fahrzeugproduktion, also etwa Konzernstellen, Entwicklung oder Vertrieb. Internationalen Ermittlern ist ein Schlag gegen Romance-Scammer gelungen. Das sind Menschen, die online Liebe vortäuschen und ihre Opfer um viel Geld bringen. Beamte aus 22 Ländern identifizierten mehr als 260 Verdächtige. 58 davon wurden jetzt festgenommen. Das teilte Interpol mit. Festnahmen gab es demnach unter anderem in Südafrika, Rumänien, Italien und Argentinien. Die Betrüger hatten es offenbar hauptsächlich auf einsame ältere Menschen abgesehen. Sie gewannen im Internet ihr Vertrauen und baten später um Geld, etwa für eine angebliche Notlage. Hinter dem Betrug stecken laut Interpol vor allem kriminelle Netzwerke aus Westafrika. Und das waren die Nachrichten mit Malte Albrecht.
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4: Ah, der Mittwochnachmittag, der sieht ganz nett aus. Immer wieder macht neben wenigen Wolken vor allem die Sonne ganz gut mit. Es scheint bis heute Abend durch, also die Sonne, bei Werten um 25 Grad. Morgen ziehen die Temperaturen dann nochmal richtig an. Da messen wir 27 bis 30 Grad. Das Drumherum macht dann weniger Spaß. Zum Start noch sonnig, später immer mehr Wolken und dann auch Regen und Gewitter am Abend.
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4: Dabei haben wir den Südring in Fahrtrichtung Süden zwischen Volmerswerther und Münchner Straße. Da im Moment dichter Verkehr, dann die Johannstraße. Das ist da der Kennedy-Damm zwischen Nordfriedhof und Kaiserswerther Straße. 5 Minuten plus. Dann Staus auf den Autobahnen A3 Köln in Fahrtrichtung Oberhausen zwischen Kreuz Breitscheid und Oberhausen-Lierich. 4 Kilometer Stau plus eine Viertelstunde. Die 46 Heinsberg nach Wuppertal, einmal zwischen Neuss-Üdesheim und Düsseldorf-Bilk. 1 Kilometer Stau, dann weiter zwischen Düsseldorf-Holthausen und Erkrath nochmal 2 Kilometer stockend. Und wenn ihr da weiterfahrt, nochmal zwischen Hahn-Ost und Wuppertal-Kronberg 1 Kilometer Stau. Die A52 Düsseldorf nach Essen zwischen Kreuz-Breitscheid und Essen-Kettwig 1 Kilometer Stau. Und die 57 nach Köln nach Nimwegen zwischen Bovert und Krefeld-Gartenstadt 8 Kilometer stockender Verkehr und plus 15 Minuten.
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4: Und ich bin Andreas Grunwald. Guten Tag.
5: Asche.

0: Euch nochmal einen schönen Mittwochnachmittag hier mit Musik von Bryan Adams, Heaven. Antenne Düsseldorf ist hier am letzten Mittwoch in den großen Ferien, also während die Kids da noch frei haben, wird auf Düsseldorfer Baustellen da fleißig gearbeitet. Überall drehen sich die Kräne, auch hier bei uns in Herth. Dennis Lieske aus dem Antenne Düsseldorf-Team. Zwischen Hansaallee und Willstädter Straße entsteht dann ja eins der größten Wohngebiete der Stadt.
1: Und das heißt wie die Postleitzahl des Neubaugebietes 40549. Seit Jahren schon wird auf dem ehemaligen Fabrikgelände gebaut. Viele Menschen wohnen da schon, Familien vor allem. Insgesamt sollen gut 1000 Wohnungen entstehen, dazu Kitas, Arztpraxen, Restaurants, ein Seniorenheim und viele Fahrradstellplätze. Viel ist auch schon fertig, auch ein Discounter und ein Drogeriemarkt gibt's schon.
0: Ja, und da geht's jetzt in Abschnitten voran und ein Abschnitt hat auch Richtfest.
1: Genau, mit 130 geladenen Gästen, darunter der Oberbürgermeister und auch ein Vertreter des NRW-Bauministeriums. Das Land fördert nämlich mit knapp 40 Millionen Euro. Damit soll dort günstiges Wohnen entstehen.
0: So, und die werden auch dringend benötigt. Wie viele sind denn jetzt da im Bau?
1: Gut 100. Dazu kommen noch gut 20 frei finanzierte Wohnungen. Die sind dann teurer, werden auch wohl Eigentumswohnungen werden. Geplant sind außerdem Gewerbeflächen und ein großer Spielplatz. Dieser Bauabschnitt jetzt ist übrigens das Herzstück von 40549. Rund um die neuen Wohngebäude, von denen eines ein Hochhaus wird, entsteht eine Grünanlage und der große Quartiersplatz. Das soll der Treffpunkt der Anwohner werden.
0: So, aber damit ist noch nicht Schluss, ne?
1: Nee, das Grundstück, auf dem sich die Trampolinhalle befindet, da in der Kurve in der Willstädter Straße, wird auch noch entwickelt. Da sind noch mal gut 200 Wohnungen geplant und zwei Kitas sollen da auch entstehen, damit es die vielen Kinder, die dort wohnen, nicht so weit haben und deren Eltern natürlich auch nicht.
0: Dankeschön, Dennis, für das Update zum Wohnquartier 40549 in Herth. Wie es da mal aussehen soll, das könnt ihr euch mal anschauen bei uns im Netz. Da einfach mal reinklicken, antennedüsseldorf.de/Nachrichten.

0: Chico, jetzt nochmal was ganz anderes. Heute Abend, da gibt es ja auf unserem DAB Plus Sender Radio Mixtape eine neue Ausgabe von Atzes Rockbox. Übrigens, cooler Name für eine Radiosendung, hat sich Atze hier schon überlegt.
1: Ja, ist nicht von mir, ist von Jürgen Bangert, aber ich war sofort einverstanden. The Rockbox, das sollte auch auf meinem Sarg stehen. Also der lässt sich universell verwenden und ich finde ihn absolut gelungen.
0: Ja, gut, haben wir das schon mal geklärt. Ne? Wichtigste Frage wollen wir nicht vergessen. Was ist denn heute drin bei dir in der Box?
1: Ach, für die Liebenden habe ich drin von Patti Smith, Because the Night Belongs to Lovers. Aerosmith ist heute dabei, Sweet Emotions. Dann haben wir mal wieder, damit wir alles richtig stellen hier, Manfred Mann's Earth Band, Don't Kill It, Carol, Feels Like the First Time von Foreigner und. Ein Gänsehautmoment jagt den nächsten. Ich verspreche euch, Atzes Rockbox heute wirklich prall gefüllt wie ein Cordon Bleu.
0: Wie ein Cordon Bleu, okay. Ich sitze nachher rechtzeitig am Tisch, wenn du das heute bei Radio Mixtape dann servierst.
1: Atzes Rockbox, wer nicht dabei war, wird's bereuen. This Evening Belongs to Lovers und vor allen Dingen von 18 bis 19 Uhr. Ich freue mich auf euch.
0: So, einen Titel nehme ich schon mal vorweg. Damit rocken wir jetzt schon mal in die Richtung. Pat Benatar gibt's jetzt bei uns mit All Fired Up.

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1: Mit Oliver Bend. Guten Tag. Die A59 wird wieder zur Großbaustelle. Bis Ende Mai war die Autobahn in Fahrtrichtung Leverkusen wegen Sanierungsarbeiten gesperrt. Jetzt ist die Gegenrichtung dran. Ab Anfang Oktober wird die A59 von Monheim aus bis zum Dreieck Düsseldorf Süd gesperrt. Am 5.10. beginnen dann die Bauarbeiten. Sie sollen rund 8 Monate andauern. Umleitungen führen unter anderem über die A3, aber auch durch den Düsseldorfer Süden. Eine weitere schlechte Nachricht: In Richtung Leverkusen steht im September für eine Woche noch einmal nur eine Spur zur Verfügung, weil Schutzwände ausgetauscht werden müssen. Das genaue Datum steht aber noch nicht fest. Das Cäcilien-Gymnasium in Niederkassel soll mehr Platz bekommen. Geplant sind 6 neue Mehrzweckräume an der Schorlemmer Straße. Ab der kommenden Woche durchlaufen die Pläne verschiedene politische Gremien. Ende September soll dann der Stadtrat darüber entscheiden. Antenne Düsseldorf-Reporter Christopher Batschek hat Einzelheiten.
2: Die geplante Erweiterung kostet laut der Vorlage der Stadtverwaltung rund 3,2 Millionen Euro. Grund für den Ausbau ist der wachsende Platzbedarf, unter anderem weil der bisherige Standort an der Comeniusstraße aufgegeben wird. Auf einem bislang ungenutzten Teil der Grünanlage im Nordosten des bisherigen Schulgeländes des CECIS sollen deshalb jetzt 6 Mehrzweckräume für 117 Schülerinnen und Schüler entstehen. Sollte der Rat im September grünes Licht geben, könnte noch im 4. Quartal dieses Jahres mit dem Bau begonnen werden. Die Fertigstellung ist für das 3. Quartal 2027 vorgesehen.
1: Nach dem Ausscheiden im DFB-Pokal geht es für die Fortuna am Freitag bereits in der Liga weiter. Dann ist die Zweitvertretung des VfB Stuttgart zu Gast in der Arena. Nach dem Abstieg aus der 2. Liga und 2 Niederlagen zum Saisonauftakt wird der Druck auf Fortuna-Trainer Alexander Ende immer größer. Er versucht, den wegzuschieben.
3: Die Kürze der Woche erlaubt es mir, einfach den Blick jetzt auf Freitag nur zu legen. Alles, was rechts und links, da bleibt keine Zeit für. Die Energie muss in dieses Spiel gehen. Und das ist das Einzige, wo ich mir Gedanken darüber mache, wie wir am Freitag hier zu Hause dann auch ergebnismäßig die richtige Richtung einschlagen.
1: Anpfiff ist am Freitag um 19 Uhr. Wir sind dann wieder live dabei. Erwartet werden etwa 25.000 Zuschauer. Und das waren die Nachrichten mit Oliver Bend.
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5: Sonnig und trocken, so geht das jetzt bis heute Abend weiter. Ist auch noch warm mit Werten so um die 25 Grad. Die Nacht bleibt auch noch trocken, ist nur gering bewölkt, das dann bei 17 bis 14 Grad. Der Donnerstag bei uns in der Stadt, der startet dann nochmal freundlich und trocken. Also auch sonnig, im Tagesverlauf zieht es sich dann aber immer mehr zu. Schauer und Gewitter dann auch möglich. Und das morgen alles bei schwülen 27 bis 30 Grad.
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5: Starten wir mit der A46 Heinsberg nach Wuppertal zwischen Neuss-Uedes. Und ich wundere mich, warum das hier nicht leiser wird. Falscher Regler. Die 46 Heinsberg-Wuppertal zwischen Neuss-Uedesheim und Düsseldorf-Bilk. 1 Kilometer Stau plus 3 Minuten. Und im weiteren Verlauf zwischen Hahn-Ost und Wuppertal-Kronberg. 1 Kilometer Stau plus 3 Minuten. Die A52 Düsseldorf nach Essen. Zwischen Kreuz-Breitscheid und Essen-Kettwig 1 Kilometer Stau plus 4 Minuten. A52 jetzt Düsseldorf nach Mönchengladbach zwischen Büderich und Karst-Nord 1 Kilometer Stau plus 3. Und die 57 noch Köln nach Krefeld zwischen Bovert und Krefeld-Oppum, da 2 Kilometer Stau und plus 6 Minuten.
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5: Und das jetzt mal mit Musik von Alex Warren, Eternity. Ich bin Andreas Grunwald. Hallo zusammen.

0: Ja, ich habe es auch schon gehört hier, von wegen, ne, die Ausgabe von Musik über Kreuz heute Morgen hat euch fast zerrissen. War gar nicht so einfach, ne? Heute Morgen bei Kirsten Maves in dein Morgen am musikalischen Mittwoch.
1: Dabei sind es zwei so schöne Lieder mit viel Herzschmerz. Aber man muss ja halt erstmal erkennen, ist gerade beim Text ja nicht so leicht. I just woke up from a dream where you and I. Ja, was sind das für zwei Songs? Text und Melodie. Ihr wart ganz, ganz tapfer. Ihr habt wieder fleißig mitgerätselt.
2: Ich glaube, der Song ist von Limp Bizkit, Behind Blue Eyes. Und der Text könnte sein aus dem Duett Lady Gaga und Bruno Mars, Die with a Smile, glaube ich, heißt das.
1: Ja, Karin aus Düsseldorf rettet damit die Ehre. Wir hören in die Auflösung.

0: Tatsächlich haben nur zwei die richtige Lösung beider Songs gewusst. Einmal über die Insta-Story, einmal per WhatsApp. Karin, Glückwunsch dir. Damit gibt es den Antenne Düsseldorf-Fanbeutel für dich mit vielen schönen Sachen drin. Den gibt es nächste Woche natürlich auch wieder beim musikalischen Mittwoch. Dann mit Dennis Lieske und der sucht vielleicht ein bisschen was Leichteres bei Musik über Kreuz raus.
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0: Somba, Homewrecker. Im Kino geht's diese Woche zu Ende. Und zwar mit der Justiz, mit der Wahrheit, mit dem Sex und mit der ganzen Welt. Aber das Ganze macht teilweise trotzdem noch viel Spaß. Ronny Thorau sortiert für Antenne Düsseldorf mal die Filmstarts der Woche.
1: Heute ist die Nacht der Nächte.
2: Singles dürfen jetzt nur noch eine Nacht im Jahr Sex haben. Diese krasse Regel ist der Clou der romantischen Komödie One Night Only von den Machern von Wo die Lüge hinfällt.
1: Aber nur für eine Nacht werden die Beschränkungen aufgehoben.
2: One Night Only ist weder besonders sexy noch besonders politisch, was ich bei der Story ja durchaus angeboten hätte.
3: Ich bin Owen.
4: Ellie.
3: Wie wär's mit dir und mir?
4: Nein.
2: Aber dafür sorgt die chaotische Sexnacht für viel unterhaltsamen Slapstick und die Chemie der Hauptdarsteller passt perfekt, was bei einer Rom-Com ja eigentlich das Wichtigste ist.
4: Du willst doch nur dein Ding versenken.
3: Was willst du mit deinem Ding tun? Oder Dingern?
4: Dingern? Was denkst du denn, was da unten bei mir los ist?
3: Das weiß ich noch nicht.
2: Hochpolitisch ist der Thriller Staatsschutz, in dem nach einem rassistischen Anschlag eine Staatsanwältin gegen eine Justiz kämpft, die ihre Ermittlungen behindert.
5: Die Mittäter Röders, mindestens zwei, wie wir noch belegen werden, wurden nicht ermittelt. Es bestand und besteht Verdunklungsgefahr.
2: Ziemlich schwarz-weiß, aber aufrüttelnd warnt Staatsschutz vor der Gefahr für die Demokratie, wenn Polizei und Justiz auf dem rechten Auge blind werden.
6: Warum haben Sie denn kein Vertrauen in Ihre eigene Behörde? Auf wessen Seite stehen Sie eigentlich?
2: Ein erstaunlich ruhiger Endzeitfilm ist das Ende der Sterne.
6: Kein Vertrauen in Ihre eigene Behörde.

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1: Mit Malte Albrecht. Guten Abend. Nach der gewaltigen Sturzflut in Nepal suchen Rettungskräfte unter Hochdruck nach Vermissten und es gibt viele Vermisste. Nach Angaben der Polizei sind bei der Katastrophe mindestens 95 Menschen ums Leben gekommen. Thorsten Adolfs aus den Nachrichten. Bei dieser Opferzahl wird es aber vermutlich nicht bleiben.
2: Ja, davon müssen wir leider ausgehen. Wer die Bilder sieht, der weiß auch warum. Wasser und Schlammmassen haben an einem Fluss Häuser und Brücken regelrecht weggespült. Auch die Infrastruktur ist schwer beschädigt, was die Suche nach Vermissten massiv erschwert. Die Behörden vermuten, dass ein plötzlicher Ausbruch eines Gletschersees die Katastrophe ausgelöst haben könnte. Die nepalesische Regierung hat die Armee zur Unterstützung in das betroffene Gebiet geschickt. Auch aus Tibet werden große Zerstörungen gemeldet und dort gibt es Probleme mit der Kommunikation. Chinas Führung hat angewiesen, dass schweres Gerät und Rettungskräfte dorthin gebracht werden.
1: Sind unter den Vermissten denn auch möglicherweise Deutsche?
2: Das ist im Moment eine der brennendsten Fragen. Laut der Nationalen Tourismusorganisation von Nepal werden insgesamt 384 Reisende vermisst, darunter mehr als 290 Ausländer aus verschiedenen Ländern wie den USA oder Spanien. Viele von ihnen waren als Touristen auf Trekkingtouren in der betroffenen Region unterwegs, als das Unglück über sie hereinbrach. Für alle, die Freunde oder Angehörige in Nepal haben, kommt aus Berlin erst einmal eine Entwarnung. Das Auswärtige Amt hat mitgeteilt, dass bis jetzt keine deutschen Staatsangehörigen unter den Betroffenen bekannt sind.
1: Danke, Thorsten. Und das sind weitere Nachrichten. Bundeskanzler Merz rechnet damit, dass die deutsche Wirtschaft bald wieder in Schwung kommt. Nach 3 Jahren der Rezession werde man nun die volle Konzentration auf das Wachstum legen, sagte Merz zum Abschluss der Kabinettsklausur in Neu-Hartenberg. Gleichzeitig rief er alle zu mehr Zuversicht und Optimismus auf. Weit verbreiteter Missmut lähme das Land. Es wird keine Extrasteuer auf zuckerfreie Getränke geben, das hat Bundesfinanzminister Klingbeil heute klargestellt. Auf Instagram schrieb er, das werde nicht kommen. Gestern war ein Papier aus Klingbeils Ministerium öffentlich geworden, in dem vorgeschlagen wurde, neben Limonaden unter anderem auch Zero- und Light-Getränke stärker zu besteuern. Am Frankfurter Flughafen sind 2 Beschäftigte an Malaria gestorben. Das teilten das Gesundheitsamt der Stadt und der Flughafenbetreiber Fraport mit. Es wird vermutet, dass die Infektionen im Juli durch eine mit einem Flugzeug eingeschleppte Mücke übertragen wurden. Insgesamt waren 6 Beschäftigte betroffen. 4 von ihnen geht es mittlerweile wieder gut. In den USA gibt es im Prozess rund um die Gefahren sozialer Medien für Kinder und Jugendliche eine Einigung. Der Internetriese Meta und mehrere US-Staaten haben sich auf einen Vergleich geeinigt. Demnach zahlt der Mutterkonzern von Facebook und Instagram umgerechnet rund 14 Milliarden Euro. Außerdem verpflichtet sich Meta, den Jugendschutz zu verbessern. Es soll zum Beispiel tägliche Zeitlimits und nächtliche Zugangssperren geben. Die Bundesstaaten hatten dem Konzern vorgeworfen, Kinder und Jugendliche mit bestimmten Funktionen in sozialen Medien süchtig und damit psychisch krank zu machen. Und das waren die Nachrichten mit Malte Albrecht.
3: Das Düsseldorf-Wetter.
4: Wir empfehlen für morgen eine Kombi aus Flipflops und Friesennerz. Erste Tageshälfte noch mit einem Sonne-Wolken-Mix und warm, 27 bis 30 Grad. Dann gegen Abend aber hier und da nass und eben stellenweise auch Starkregen möglich und Gewitter, je nach Region. Jetzt der Abend und die Nacht weitestgehend trocken, später wird's kühler, 14 Grad der Tiefstwert in der Nacht.
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4: Noch sind Ferien, das ist noch die gezähmte Variante. Trotzdem gut was los, alle Staus ab 13 Minuten Wartezeit. A4 Köln-Aachen zwischen 3 Köln-Holmar und Kreuz Köln-Süd, 4 Kilometer, knappe Viertelstunde. A44 Kassel-Dortmund zwischen Kreuz Werl und Kreuz Dortmund-Unna, 5 Kilometer, auch da eine Viertelstunde. A46 Wuppertal-Düsseldorf zwischen Sonnborner Kreuz und Hahn-Ost, 2 Kilometer, 17 Minuten. Und A57 Krefeld-Köln zwischen Köln-Worringen und Kreuz Köln-Nord, 5 Kilometer, knappe 20 Minuten. Gute Fahrt, kommt gut an.
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4: Sebastian Pulli hier. Ja, herzlich willkommen im Feierabend im besten Fall. Also jetzt ganz wichtig, Kopf ausmachen. Das geht sehr, sehr gut mit Eurodance, eine Musikrichtung, die praktisch zielstrebig am Intellekt vorbeigeschrieben wurde und dafür direkt in die Tanzfüße geht. La Bouche, Be My Lover jetzt und falls ihr sagt, den Ohrwurm mag ich nicht so gern, danach kommen noch viele, viele, viele mehr versprochen. Schönen Mittwochabend.

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1: Mit Oliver Bendt. Guten Abend. Die A59 wird bald wieder zur Großbaustelle. Bis Ende Mai war die Autobahn in Fahrtrichtung Leverkusen wegen Sanierungsarbeiten gesperrt. Jetzt ist die Gegenrichtung dran. Ab Anfang Oktober wird die A59 von Monheim aus bis zum Dreieck Düsseldorf-Süd gesperrt. Den Zeitplan hat die Autobahn GmbH jetzt veröffentlicht. Antenne Düsseldorf-Reporter Joachim Bonn.
2: Ab dem 2.10. wird zunächst die Vollsperrung von Monheim bis nach Düsseldorf eingerichtet. Am 5.10. beginnen dann die eigentlichen Bauarbeiten. Sie sollen rund 8 Monate andauern. Umleitungen führen unter anderem über die A3, aber auch durch den Düsseldorfer Süden. Einzelheiten haben wir verlinkt auf antennedüsseldorf.de/Nachrichten. Anwohner und Politik hatten zuvor vergeblich versucht, eine Vollsperrung in Richtung Düsseldorf zu verhindern. Eine weitere schlechte Nachricht: in Richtung Leverkusen steht im September für eine Woche noch einmal nur eine Spur zur Verfügung, weil hier Schutzwände ausgetauscht werden müssen. Das genaue Datum steht aber noch nicht fest.
1: Das Cäcilien-Gymnasium in Niederkassel soll erweitert werden. Geplant sind 6 neue Mehrzweckräume an der Schorlemer Straße. Laut der Stadtverwaltung sollen die Arbeiten rund 3,2 Millionen Euro kosten. Grund ist der steigende Platzbedarf, auch weil der Standort an der Comeniusstraße aufgegeben wird. Ab der kommenden Woche beraten politische Gremien über die Pläne. Ende September soll dann der Stadtrat entscheiden. Bei Zustimmung könnte der Bau noch im 4. Quartal 2026 beginnen. Die Fertigstellung ist für das 3. Quartal 2027 geplant. Nach dem Ausscheiden im DFB-Pokal geht es für die Fortuna am Freitag bereits in der Liga weiter. Dann ist die Zweitvertretung des VfB Stuttgart zu Gast in der Arena. Nach dem Abstieg aus der 2. Liga und 2 Niederlagen zum Saisonauftakt wird der Druck auf Fortuna-Trainer Alexander Ende immer größer. Er versucht, den wegzuschieben.
3: Die Kürze der Woche erlaubt es mir, einfach den Blick jetzt auf Freitag nur zu legen. Alles, was rechts und links, da bleibt keine Zeit für. Die Energie muss in dieses Spiel gehen. Und das ist das Einzige, wo ich mir Gedanken darüber mache, wie wir am Freitag hier zu Hause dann auch ergebnismäßig die richtige Richtung einschlagen.
1: Anpfiff ist am Freitag um 19 Uhr. Wir sind dann wieder live dabei. Erwartet werden etwa 25.000 Zuschauer. Und das waren die Nachrichten mit Oliver Wendt.
4: Das Düsseldorf-Wetter.
5: Morgen macht Petrus die Dusche an, und zwar je nach Ort auch die gute Teure mit dem richtig hohen Wasserdruck. Heißt, stellenweise Starkregen möglich, morgen je nach Region Gewitter auch, gerade in der 2. Tageshälfte. Bis dahin der Tagesstart eher warm, 27 bis 30 Grad morgen, mal Sonne, mal Wolken. Und der Abend jetzt ähnlich entspannt, meistens trocken, später dann Tiefstwerte von 14 Grad in der Nacht.
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5: Bisschen was mehr los im Feierabendverkehr. Einmal die Staus ab 14 Minuten Wartezeit. A42 Kamp-Lindfort-Dortmund zwischen Bottrop-Süd und Essen-Altenessen 3 Kilometer 21 Minuten. A44 Kassel-Dortmund zwischen Kreuz-Werl und Kreuz-Dortmund-Unna 4 Kilometer 18 Minuten. A46 Wuppertal-Düsseldorf zwischen Sonnborner Kreuz und Hahn-Ost 2 Kilometer 14 Minuten. Und die A57 Krefeld Richtung Köln. Da steht ihr zwischen Köln-Worringen und Kreuz-Köln-Nord über 5 Kilometer. Ist eine Viertelstunde plus. Eine gute Fahrt.
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5: Sebastian Pulli hier. Nächster Song startet mit so einer schönen, dezenten kleinen Orgel, wie man sie vielleicht in deutschen Pfarrsälen findet. Nur, dass jemand dem Organisten heimlich vorher Ecstasy in den Messwein gepackt hat. Liebe Gemeinde, jetzt tanzen für uns auf dem Altar David Guetta und Jennifer Lopez. Schönen Feierabend euch.

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0: Ist schon erstaunlich, dass der in Deutschland nicht größer gefeiert wird. Heute Tag des Klopapiers.
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0: Ja, das Klopapier ist ja dem deutschen Herzen bekanntermaßen sehr, sehr nahe. Das wissen wir spätestens seit Corona, frühestens seit wir im Auto gehäkelte Klopapierhauben als Deko spazieren gefahren sind. Und deshalb wissen wir auch alle sehr, sehr genau, was ein gutes Klopapier denn so für uns mitbringen muss.
2: Soll weich sein, viellagig, mindestens 3. Immer mehr ist, umso besser.
3: Dass es nachhaltig ist. Also, dass es sowieso schon recycelt ist, weil es ist ja nur für den Abfall gedacht.
4: Kein Aroma, weil die schlecht sind, oft von dem.
3: Sowieso schon recycelt ist, weil es ist ja

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1: Mit Maite Albrecht, schönen guten Abend. Die Schufa bekommt Ärger. Eine europäische Datenschutzorganisation bereitet eine Sammelklage gegen die Wirtschaftsauskunft HAI vor. Im Kern geht es um Infos zu längst erledigten Krediten oder Insolvenzen, die jahrelang gespeichert werden. Thorsten Adolfs aus dem News-Team. Warum geht die Datenschutzorganisation NOYB jetzt so hart gegen die Schufa vor?
2: Es geht um sogenannte Schattendaten. Nach Recherchen, an denen die SZ beteiligt war, speichert die Schufa Infos zu alten Schulden oder Pfändungen teilweise bis zu 10 Jahre lang, obwohl diese Fälle schon lange erledigt sind. Das Problem dabei, bei offiziellen Anfragen nach der Datenschutzgrundverordnung hat die Schufa wohl verschwiegen, dass diese Daten so lange gespeichert werden. NOYB mahnt die Firma deshalb jetzt ab und verlangt die sofortige Löschung. Sollte die Schufa nicht einlenken, wollen die Datenschützer eine Verbandsklage einreichen, um sogar Schadenersatz für betroffene Bürger zu erstellen. Das könnte für die Auskunft halt dann richtig teuer werden, weil theoretisch fast alle Erwachsenen in Deutschland davon betroffen sein könnten.
1: Wie reagiert die Schufa auf die schweren Vorwürfe?
2: Ja, die Schufa weist die Kritik zurück. Sie sagt, wir haben alles korrekt gemacht. Nach Angaben des Unternehmens sind genau diese historischen Daten nötig, um die eigenen Scores wissenschaftlich fundiert und fair zu berechnen. Ohne dieses Archiv, so die Schufa, würden die Bewertungen ungenauer und damit für alle schlechter. Die Schufa will notfalls bis vor den Bundesgerichtshof ziehen, um sich gegen die Vorwürfe zu wehren. Unterstützung bekommen die Datenschützer von der Organisation Algorithm Watch. Auch sie wehrt sich gegen das Vorgehen der Schufa. Dort haben schon zehntausende Menschen Petitionen unterschrieben. Darin fordern sie von der Wirtschaftsauskunft volle Transparenz.
1: Dankeschön, Thorsten. Und jetzt weitere Nachrichten im Überblick. Im Prozess um die Gefahren von Social Media für Kinder und Jugendliche hat sich der Tech-Riese Meta mit mehreren US-Bundesstaaten auf einen Vergleich geeinigt. Der Mutterkonzern von Facebook und Instagram zahlt umgerechnet rund 14 Milliarden Euro an die Staaten. Meta verpflichtet sich außerdem dazu, den Jugendschutz zu verbessern, etwa durch tägliche Zeitlimits und nächtliche Zugangssperren. Bei verheerenden Überschwemmungen in Nepal sind mindestens 95 Menschen ums Leben gekommen. Hunderte werden noch vermisst, darunter auch viele Touristen. Das Auswärtige Amt in Berlin hat zurzeit keine Hinweise, dass auch Deutsche unter den Opfern sind. Die Rettungsarbeiten laufen auf Hochtouren, die Lage gilt aber weiterhin als unübersichtlich. Wer bei einer Kontrolle den Führerschein vorzeigen muss, kann das künftig auch auf dem Smartphone tun. Denn noch in diesem Jahr soll es den Führerschein auch in digitaler Form geben. Das kündigte der Präsident des Kraftfahrtbundesamtes DAMM an. Der Fachzeitschrift Auto, Motor und Sport sagte er, die Entwicklung sei in der finalen Phase. Angezeigt werden soll der digitale Führerschein künftig in der Kfz-App des Kraftfahrtbundesamtes. Die App ist laut DAMM inzwischen auf mehr als 2 Millionen Smartphones installiert. Bisher lässt sich dort schon der Fahrzeugschein digital abrufen. Und das waren die Nachrichten mit Maite Albrecht.
3: Das Düsseldorf-Wetter. Morgen gießt Petrus wieder die Blumen, je nach Region eher mit Gießkanne oder Wasserwerfer, sprich stellenweise ist Starkregen möglich. Aber das alles eher in der zweiten Tageshälfte, davor noch entspannt, Sonne-Wolken-Mix und ziemlich warm, 27 bis 30 Grad. Jetzt der Abend und die Nacht auch noch größtenteils trocken, da kriegen wir später Tiefstwerte von 14 Grad.
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3: Wird langsam besser, einmal die Staus ab 7 Minuten Wartezeit. A40 Essen-Dortmund zwischen Dortmund-Barob und Dortmund-Hombruch, 1 Kilometer, knappe 20 Minuten. A40 Dortmund-Essen zwischen Bochum-Hamme und Bochum-Wattenscheid, 3 Kilometer, 22 Minuten. A42 Kamp-Lindfort-Dortmund zwischen Bottrop-Süd und Essen-Altenessen, da haben wir 1 Kilometer, 7 Minuten. Und A44 Kassel-Dortmund zwischen Kreuz-Werl und Kreuz-Dortmund-Unna, 3 Kilometer, eine knappe Viertelstunde. Gute Fahrt.
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3: Sebastian Pulli hier und vielleicht ist ja mit dem Tod von Dolly Parton die Lust nach gutem Country wieder ein bisschen auferstanden. Wir hätten gleich eine deutsche Variante. Country aus Hamburg. Wenn durch die texanische Steppe ein sanfter Hauch von Fischbrötchen weht. Gleich inklusive Schlagzeuger und Comedy-Legende Olli Dittrich. Texas Lightning. Schönen Abend.

0: hieß früher Daddy DJ dieser Track und jetzt heißt er Flipside, hier in der Version von You Not Us.
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0: So, was haben wir denn Schönes auf dem Abendbrottisch? Bei dem Mann, der Elvis Eifel ist, Jürgen Bangert, da ist da was gelandet, das da eigentlich nicht hingehört. Zumindest für ihn nicht.
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3: 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Veganer Fleischsalat, alleine das Wort. Wer macht hier die Comedy, oder? Ich hätte das nicht gemerkt. Bis irgendwann so eine Frau auf mich zukam. Ach, Frau. Model. Ja, so ein Scheidungsgrund auf High Heels. Kommt auf mich zu und sagt, ey, du hast auch den veganen Fleischsalat gekauft. Ich sag, was hab ich? Du, der ist total lecker. Ist meine Lieblingsmarke, du. Und wenn du dann noch so eine Aubergine dazu brätst, weißt du was? Du bist aber WhatsApp. Gib mir mal deine Nummer, ich schick dir mein Rezept. Nee, schick du mir mal über WhatsApp eine Aubergine. Mach.
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0: Düsseldorf-Wetter.
1: Morgen wärmster Tag der Woche, 27 bis 30 Grad maximal, dazu mal Sonne, mal Wolken. Hinten raus gibt's dann aber auch eine kalte Dusche, also im späteren Tagesverlauf Regen und Starkregen, teilweise auch Gewitter möglich, je nachdem, wo ihr seid. Der Abend jetzt relativ entspannt, da größtenteils trocken und in der Nacht landen wir dann später bei 14 Grad als Tiefstwert.
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1: Hier und da noch was mehr los. Einmal die Staus ab 9 Minuten Wartezeit. A40 Essen-Dortmund zwischen Dortmund-Barup und Dortmund-Hombruch. 1 Kilometer 23 Minuten. A40 Dortmund-Essen zwischen Bochum-Hamme und Bochum-Wattenscheid. 2 Kilometer 24 Minuten. A44 Kassel-Dortmund zwischen Kreuzwerl und Kreuz-Dortmund-Unna. Da haben wir 3 Kilometer, eine knappe Viertelstunde. Und A45 Gießen-Hagen zwischen Lüdenscheid-Nord und Hagen-Süd. 1 Kilometer 9 Minuten. Kommt gut an.
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1: Sebastian Pulli hier, kurzer Rückblick in eine Zeit ohne Internet. Wenn wir damals als Heranwachsende, ja, ich sag mal, explizites Material gesucht haben, gab's nicht. Mit Glück hatte Opa so eine Playboy-Sammlung unterm Bett, war aber auch nicht so angenehm. Oder wir haben uns heimlich freitagsabends so einen bayerischen Sat.1-Erotikfilm angeguckt, wo die aber während des Verkehrs einfach die Lederhosen anbehalten haben. Das hat, glaube ich, für sehr verwirrende erste Male gesorgt. Was uns blieb als einziges, das waren die Nackten in der Bravo. Die hat heute Geburtstag und da sprechen wir gleich ausführlicher drüber. Schönen Abend euch.

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0: 70 Jahre Bravo. Applaus.
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0: Heute hat sie Geburtstag, Kollegin Annabel Giesbert. Die Bravo, früher ja wahnsinnig wichtig für die Jüngeren. Inzwischen hat sich ja ein bisschen was geändert.
2: Naja, vor dem Internet war die Bravo eigentlich der einzige und wichtigste Zugang zu Stars, Musik und Jugendthemen. Dazu kam dann noch Dr. Sommer. Jugendliche konnten dort Fragen zu Liebe, Körper und auch Sexualität stellen. Also zu Themen, über die sie mit ihren Eltern oft gar nicht sprechen wollten. Und damit war die Bravo natürlich auch eine Art Ersatz für ihre eigene Aufklärung. Die Zeitschrift war halt auch gerade unter Jugendlichen sehr beliebt und wurde in den Schulen dann auch oft weitergereicht. Und damit hat sie dann Woche für Woche bis zu 6 Millionen junge Menschen erreicht. Also eine Zielgruppe, die wir heute nur noch über die sozialen Medien in der Größe erreichen.
0: So, was hat sich denn mit Blick auf heute verändert an der Bravo?
2: Ja, also das eine, was sich verändert hat, sind definitiv die vielen Inszenierungen. Wenn man sich heute mal so alte Ausgaben anschaut, dann sieht man einfach, vieles war inszeniert. Die Bravo hat ganz oft nicht die ganze Wahrheit über ihre Stars erzählt, sondern eben eine passende Geschichte. Eloy de Jong zum Beispiel von der Boyband Caught in the Act hat von einer erfundenen Liebesgeschichte mit einem weiblichen Fan erzählt. Damit sollte natürlich damals von seiner Homosexualität abgelenkt werden. Und dann hat sich natürlich auch noch die allgemeine Bedeutung der Bravo verändert. Heute holen sich Stars und Fans ihre Informationen eigentlich nur noch direkt über die sozialen Medien.
0: Ja, und vielleicht müssen wir auch nochmal auf den Ton gucken, beziehungsweise den Umgang mit Künstlerinnen.
2: Vor allem der Umgang mit Sexualität würde heute anders gehandhabt werden. Mädchen wurden von Journalisten gefragt, ob sie schon ihr erstes Mal hatten. Über Jasmin Wagner beispielsweise, damals bekannt als Blümchen, schrieb die Bravo, Blümchens Knospen blühen. Also solche Formulierungen gehen heute ja gar nicht mehr. Ja. Journalisten würden dafür vermutlich ihren Job verlieren.
0: Ja, boah, ey, Männer. Also nicht grundsätzlich, ne? Ich wollte nur eine richtig gute Überleitung zum nächsten Song. Herbert Grönemeyer,

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1: Ich bin Thomas Bleskin. Bundeskanzler Merz will die Rentenreform wie geplant umsetzen, trotz heftiger Kritik einiger CDU-Regierungschefs im Osten. Nach der Kabinettsklausur in Neu-Hardenberg rief Merz gleichzeitig alle Menschen in Deutschland zu mehr Zuversicht und Optimismus auf.
2: Positive Signale sieht Merz bereits. Die Wirtschaft wachse nämlich wieder. Auf jeden Fall will die Regierung ihr Reformpaket durchziehen. Ein Machtwort gab es nicht nur im Rentenstreit. Auch eine Zuckersteuer auf Zero-Getränke soll es nicht geben. Aber auch nicht mehr Geld für Hitzeschutz. Tatkraft, Geschlossenheit und gute Laune demonstriert die Koalition. Denn deren Umfragewerte sind weiter im Keller. Claudia Wächter, Nachrichtenredaktion.
1: Volkswagen will angesichts des Sparkurses auch im Management deutlich Stellen abbauen. Konzernchef Blume kündigte bei einer Betriebsversammlung im gefährdeten Werk Emden an, dort solle ein Viertel der Managementstellen wegfallen. Zugleich verwies er auf die hohen Arbeits- und Fabrikkosten des Standorts. Werksschließungen wolle er weiterhin vermeiden, Beschlüsse dazu gebe es bislang nicht. Auch um die Zukunft der Werke in Zwickau, Hannover und Neckarsulm wird gebankt. Der Facebook-Mutterkonzern Meta zahlt in einem US-Verfahren um Social-Media-Sucht bei Kindern knapp 17 Milliarden Dollar. Darauf einigte sich das Unternehmen mit der überwiegenden Mehrheit der US-Bundesstaaten, mehreren Territorien und dem Hauptstadtbezirk Washington.
3: Meta kauft sich frei, hat ja Geld genug. Der Prozess um die Klage der Bundesstaaten hatte im kalifornischen Oakland gerade erst begonnen, da ist er schon wieder vorbei. Dutzende Staaten hatten Meta vorgeworfen, Kinder gezielt von sozialen Medien wie Facebook und Instagram abhängig zu machen und Daten zu sammeln. Hohe Geldstrafen wurden gefordert und massive Änderungen am Geschäftsmodell. Meta nannte die Vorwürfe unbegründet und die finanziellen Forderungen unangemessen. Tina Eck, USA.
1: Am Frankfurter Flughafen sind zwei Beschäftigte an Malaria gestorben. Insgesamt hätten sich 6 Mitarbeiter bei ihrer Arbeit mit der besonders gefährlichen Malaria tropica infiziert, teilte das Gesundheitsamt mit. Vermutlich seien infizierte Mücken mit Flugzeugen aus einem Malaria-Gebiet nach Deutschland gelangt. Weitere Erkrankte seien behandelt worden und inzwischen wieder wohlauf. Für die Bevölkerung in Frankfurt sei das Risiko nach Behördenangaben vernachlässigbar. Und das waren die Nachrichten mit Thomas Bleskin.
4: Das Wetter. Morgen maximal 27 bis 30 Grad. Das ist nach dem Hitzebootcamp dieses Sommers nix. Dazu mal Sonne, mal Wolken in der ersten Tageshälfte. Ein bisschen herausfordernder, vielleicht der mögliche Starkregen. Später wird hier und da mal nass, stellenweise eben auch mal heftiger. Und Gewitter sind auch möglich. Der Abend und die Nacht jetzt relativ entspannt, größtenteils trocken. Und später Tiefstwerte um 14 Grad.
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4: Hat sich alles deutlich entspannt. Hier und da noch so ein bisschen mehr los. Starten wir mit der A1 Osnabrück Richtung Münster. Zwischen Greven und Münster Nord 2 Kilometer 12 Minuten. A40 Essen-Dortmund zwischen Dortmund-Barob und Dortmund-Hombruch 1 Kilometer, eine knappe Viertelstunde. A45 Gießen-Hagen zwischen Lüdenscheid Nord und Hagen Süd, bisschen dichterer Verkehr, 2 Minuten obendrauf. Und A46 Brilon Richtung Arnsberg-Neheim zwischen Hüsten und Neheim Süd, dichter Verkehr, das sind 4 Minuten, eine gute Fahrt.
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0: Buonasera Düsseldorf, herzlich willkommen zu einer neuen deutsch-italienischen Sendung.
1: Benvenuti Luigi Lograsso e Maurizio Giangreco ancora insieme. Immer wieder.
0: Quest'estate, Maurizio.
1: Siamo
0: festeggiando l'estate insieme. Also den Sommer verbringen Maurizio und ich zusammen. Wir haben ganz viel erlebt.
1: Ganz viel erlebt.
0: Und wir sprechen über, was haben wir denn für eine tolle musikalische Sendung? Abbiamo Buonasera Düsseldorf.
1: Estate. Musiche straordinarie, tutte le musiche, tutti gli hit italiani ve li facciamo ascoltare in questa ora di trasmissione veramente fantastica. Bleibt alle dran, weil wir ganz tolle Musik, Luigi und ich, ausgesucht haben. Mhm. Das sind super Hitte, die Sie nicht irgendwo zu einfach zu hören sind.
0: Nee, die sind nur bei uns zu hören, also nicht einfach so im Radio. Nein, bei Buonasera Düsseldorf.
1: Genau.
0: Und wir haben auch Themen mitgebracht, und zwar wie ihr alle wisst, waren jetzt gerade die Leichtathletik-EM und die Schwimm-EM. Und ratet mal, wer wieder ganz viele Medaillen gewonnen hat.
1: Italien. Ragazzi, wir sind so nicht mehr im Fußball leider.
0: Europameister.
1: Aber du findest, lieber Luigi, dass die Italiener andere Gabe haben. Und die Leichtathletik sind wir in der Medaillere, das heißt die Medaille am
0: Medaillenspiegel, genau.
1: Nummer eins.
0: Zum zweiten Mal.
1: Und in Schwimmen Nummer zwei. Also wir haben Medaille ohne Ende. Wir werden ein bisschen darüber sprechen heute.
0: Certo. Wir lernen ein paar, weil ich auch sehr super interessiert bin. Wer sind diese Leute, die gewonnen haben? Und sprechen wir ein bisschen darüber. Finde ich immer interessant. Besser als immer nur über Fußball zu reden.
1: Lohnt sich nicht bei uns.
0: Weil
1: die Italiener gerade die Zeit so schlecht geworden. Ja. Aber okay, komm. Wir haben einen neuen alten Trainer, Mancini, hat wieder die Mannschaft
0: jetzt reden wir wieder über Fußball.
1: Festgenommen. Aber gut, wir müssen das
0: wir positiv. Wir machen so eine Art Recap in dieser Stunde über das Palermo-Fest, über das Düsseldorf-Palermo-Fest, das Kulturfest am Kitt vom 9. August. Da waren wir, Maurizio, auch auf der Bühne. Darüber sprechen wir.
1: War sehr, sehr interessant. Ja, wir haben viel Publikum gehabt. Wir haben eine tolle Gastronomie. Mhm. Der Oberbürgermeister. Aber wir erzählen das apart über diese fantastische Palermo-Düsseldorf, Luigi.
0: Dann natürlich haben wir auch darüber berichtet, über La Vucceria. Parallel dazu gab es halt 10 Tage Street Food Festival. Da haben wir uns auch umgeschaut. Geben wir auch unsere Meinung ab. Und dann gab es das Gourmet-Festival. Und zwar, da hat unsere geliebte Freundin Stefania Lettini.
1: Che salutiamo Stefania, sempre fantastica, sempre veramente originale ed attaccata all'originalità italiana.
0: Also die Piazza Italia.
1: Piazza Italia.
0: Genau, also da lohnt es sich wirklich jedes Jahr vorbeizugehen. Das ist wirklich authentisch und man merkt, dass da viel Liebe, viel Handarbeit und viel Leidenschaft und Originalität, wie du es gesagt hast, dazugehört. Dann, und sonst natürlich ganz, ganz viele Themen, Maurizio.
1: Und der Urlaub auch. Ich wollte ein bisschen über meine Urlaub erzählen.
0: Ich möchte das gar nicht hören, weil ich war noch gar nicht im Urlaub, Maurizio.
1: Aber doch, bei der Sonne warst du mindestens in Garten oder auf einem Balkon, oder?
0: Natürlich, klar. Balkonien war ich.
1: Balkonurlaub. Ich war auch im Garten. Das ist Gartenurlaub, obwohl ich doch erzähle ein bisschen über meine Urlaub.
0: Ja, wir können auch gerne über deinen Geburtstag sprechen, Maurizio.
1: Oh.
0: Perché adesso compiuto degli anni che non si dicono.
1: E
0: gli facciamo gli auguri qui in radio.
1: Grazie cari, immer danke schön an Daniela, an Luigi, die hat für mich toll gespielt, happy birthday, an Daniela, beide waren in Italien und die haben sich ja so gratuliert. Ganz, ganz toll. Aber wir machen ganz tolle Sendung heute.
0: Genau.
1: Wie gesagt,
0: mit
1: viel Musik.
0: Und wir beginnen mit einem nicht so tollen Nachricht, denn Francesco Guccini ist leider gestorben, und zwar am 6. August, und Francesco Guccini, wir sprechen gleich nach seinem Lied, was wir jetzt hören werden, warum er so wichtig war für die Singer-Songwriter,
1: I
0: cantautori. Und dann hören wir jetzt La Locomotiva di Guccini.
1: E vai, Luigi, la musica.

0: Buonasera Düsseldorf, Francesco Guccini. Maurizio, Francesco Guccini, warum war er so wichtig für die Singer-Songwriter, per gli cantautori? Perché così è stato così importante?
1: Ja, genau. Also Francesco Guccini war einer der Ersten, wie zum Beispiel Lucio Dalla auch, also das ist die Schule von der Cantautori, die aus Bologna kommen, ne? Und die gegen die Regierungen, die faschistische Regierung, pro-Proletarien, pro das Volk gesungen haben. Die haben immer die Wahrheit gesagt, was die gedacht haben, und ganz einfach mit einer Gitarre und einer Stimme. Und das ist, was Francesco Guccini anderes, diese Songwriter, wie du sagst, für unsere musikalische Szene angefangen hat. Also wenn Sie die Lieder von Francesco Guccini hören, ne, der ist also mit 84 gestorben, also genauso vor 2 Monaten circa, das sind die Worte ganz stark gegen die ganze Kraft, die negativ für die Regierung waren. Also ist ein bisschen natürlich...
0: 6. August ist der gestorben.
1: Ja, 6. August.
0: Der ist von, der war von 1940.
1: Genau.
0: Maurizio.
1: Genau, und das ist das ist eine der erste gewesen, also im Grunde genommen 60er Jahre, 70er Jahre. Francesco Guccini war der Sänger von diese Leute, die echt die Wahrheit gesagt haben und die nicht unbedingt alles über Liebe und wie schön und alles fantastisch war, sondern gegen die bösartige Regierungen war und ganz gegen die Reichtum, pro Armut und so weiter. Also schon ein Verlust für unsere musikalische Szene.
0: Mhm. Ja, das auf jeden Fall. Und er hat natürlich ganz viele Singer-Songwriter inspiriert. Denn er kam wirklich, was du eben gesagt hast, alleine mit der Gitarre auf der Bühne und hat sich so ein bisschen gegen dieses Pompöse, dieses Populäre, dieses Große, dieses immer Größere, immer mehr Verkaufen und immer mehr...
1: Genau.
0: Da hat er sich gegengestellt.
1: Ganz genau. Ja. So ein bisschen wie Bob Dylan, das sagen wir so. Das ist auch, hat viele Lieder auch, alle seine Lieder sie selber geschrieben oder viele Leute geschrieben und auch Lieder zusammen mit Bob Dylan, denke ich. Also hat er irgendwie auch was gemacht. Also ein Verlust für unsere Szene. Also
0: Francesco Guccini, ein Verlust, wie du gesagt hast, aber ein großer der italienischen Musik. Und deswegen
1: absolut.
0: Haben wir ihn hier auch gespielt. E adesso, Maurizio, parliamo un po' di cose più allegre, perché l'Italia ist sehr, sehr erfolgreich, und zwar beim Sport, würde man jetzt nicht so sagen.
1: Unglaublich. Die letzten 2 Wochen, lieber Luigi, habe ich ja so praktisch vor Fernsehen verbracht, weil ich wusste nicht, ob Leichtathletik oder Schwimmen, weil das war echt ganz einfach ein Triumph.
0: Ja, Wahnsinn.
1: Was wir für Medaille für neue Leute und vor allem
0: junge Leute.
1: Auch, junge Leute. Ich muss also dazu was sagen. Wenn wir über Integration reden, wenn wir sagen, ja, pass auf, ja, wir müssen unsere Gesellschaft schon in eine Richtung bringen und so weiter. Nein, geht ja denn in der Leichtathletik oder Schwimmen, wie viele Menschen, die aus Ghana, aus anderen Ländern, aus Marokko gekommen sind und nationalisiert sind, also den Pass genommen haben, für Italien, Deutschland, also du bleibst mit offenem Mund, was für ein Reichtum die Leute
0: auf jeden Fall
1: gebracht haben.
0: Und vielleicht ein bisschen der Medaillenspiegel ist ja, man kann ja auch ein bisschen stolz sein, ne? Nicht zu viel, aber ein bisschen schon, und zwar 10 Goldmedaillen, 6 Silber und 6 Bronze. Insgesamt 22 Medaillen bei Leichtathletik hat Italien gewonnen.
1: Wahnsinn.
0: Vor dem Gastgeber Großbritannien, denn die Leichtathletik-EM war in Birmingham.
1: Exakt.
0: Ja? Und das ist schon eine Sache. Und zwar im letzten Rennen, im 4x400 Meter Staffellauf. Mazza, gelungen, questa parola. Ja. Über einen müssen wir sprechen, der hat schon seine, ich weiß nicht, dritte, vierte Goldmedaille, Gianmarco Tamberi.
1: Tamberi, unglaublich. Ein fantastischer Sprenger, der...
0: Salto in Alto,
1: der war verletzt, der konnte nicht mehr aufgrund von einer ganz schwierigen Verletzung, aber der hat schon wieder das Beste gegeben. Das siehst du, Luigi, da sind, wie wichtig ist diese Grenzen offen.
0: Ja.
1: Und dann merken wir, ja, aber wir müssen Europäer bleiben und so weiter. Wie wichtig diese Leute, neue Italiener, neue Deutsche, die aus anderen Ländern kommen, mhm, und die sind stolz für ihre Länder, also für Italien und für Deutschland zu laufen und
0: genau
1: zu spielen.
0: Übrigens ist er ein Star im Hochsprung, denn weil er hat ja auch, den kennt man, weil er sich mal eine Goldmedaille mit einem Freund geteilt hat. Also da haben die Rigor, ja,
1: genau,
0: Maurizio,
1: exakt,
0: als er dann gesagt exakt hat, können wir beide eine Goldmedaille haben?
1: Genau.
0: Ja, theoretisch schon, ja.
1: Tamberi und eine aus Arabien,
0: genau,
1: was der, denke ich, für die Saudi-Arabien gesprungen hat. Das ist also eine schöne olympische Esprit, die in andere, ja, die leider nicht im Fußball nicht mehr unbedingt zu finden ist. Aber wir haben richtig, richtig Spaß, genauso wie im Schwimmen. Auch die Deutschen sind auch fantastisch gewesen. Und man merkt, also es ist Bewegung, mhm, Gott sei Dank. Das heißt, wir werden in der nächsten Olympiade in, denke ich, in Los Angeles, sehr wahrscheinlich, also in Amerika auf jeden Fall, schon als Europäer ein großes Wort sagen.
0: Mm, bene, bene, bene. Andrei pure tu?
1: Ma io signore, ne? Ich habe schon meine Wasserballzeit ganz toll verbracht. Und das war dreimal auch, du weißt das, aber du sagst mir immer, ah, Maurizio, lass das Thema.
0: Ja, Wasserballer, nö, ist doch schön, dass du Wasserballer, du hattest ein Sixpack, sahst gut aus, hattest ein Kreuz wie so ein...
1: Vor Jahren.
0: Ja, vor so 2-3 Jahren, wie du immer sagst.
1: Genau.
0: Va bene, adesso ascoltiamo un po' di musica estiva. Wir hören Samurai J mit Ossessione und dann lassen wir ein bisschen den Sommer in unseren Gedanken passieren, ja?
1: Genau, weil du...

0: Buonasera Düsseldorf, wir haben einen fantastischen Sommer, deswegen haben wir Luigi und ich super Sommerlieder, die in Italien Bomben laufen, immer noch, weil wir sind immer noch im Sommer, obwohl wenn man ein bisschen nach draußen schaut, ist das Wetter nicht so toll wie in der letzten Woche.
1: Sì, vabbè, wir brauchen noch ein bisschen Regen.
0: Respiriamo, no?
1: Sì, abbiamo, cioè, Düsseldorf, c'è bisogno di pioggia un po', eh.
0: Esatto.
1: Der arme Rhein, der war ja kein Rhein mehr, das war die Düsseldorf geworden.
0: Hat sich ein bisschen oder wie den Fiume Oreto. Wir haben in Palermo fließt ein Fiume, der heißt Oreto. Das ist also so wenig Wasser. Also ja. Deswegen diese, ja, was soll ich sagen, diese Partnerschaft zwischen Palermo und Düsseldorf läuft auf 40 Grad richtig Bomben. Aber das war schon sehr, sehr warm.
1: Besser nicht, also eigentlich.
0: Genau.
1: Aber, naja. Auf jeden Fall, Maurizio, wir sprechen über ein Fest, was wir zusammen auch moderiert haben.
0: Ja,
1: und zwar
0: toll moderiert.
1: Ja, du genesse
0: Heito. Toll moderiert.
1: Du hast zugehört.
0: Nee, ich habe nicht nur zugehört, aber ich habe auch Leute gehört.
1: Ah.
0: Nein, die begeistert waren. Ihr habt toll gemacht.
1: Super, also wir waren am KIT, direkt daneben gab es das Düsseldorf-Palermo-Fest 10 Jahre. Wir hören nicht mehr auf, das zu sagen. Zehn Jahre Palermo-Düsseldorf-Partnerschaft. Partnerschaft, Zwillinge eigentlich, ne? Richtig?
0: Ja, absolut.
1: Gemelli diversi. Und da gab es, das war ein Kulturfest, wo es leckeres Essen gab.
0: Sehr, sehr lecker.
1: Sehr leckeres Essen. Li salutiamo, la Salentina heißen die. Die haben so einen kleinen Bus und die kommen und da gibt es wirklich authentisch frisches Essen, Arancine, dann gab es
0: La Salsiccia. Aber authentisch frisch gemacht.
1: Genau. Und La Pacera di tutto di più. Also die sind zu zweit, haben auch 40 Jahre Hochzeitstag gefeiert mit uns.
0: Mit uns.
1: Ihr habt fatto tu gli auguri, 40 anni di matrimonio.
0: Gli auguri, io faccio gli auguri a tutti.
1: A tutti.
0: Cosa? Poi no, non mi ricordo a chi li ho fatti, ma è stata veramente una giornata memorabile perché Luigi è venuto anche il sindaco.
1: Giusto, der Bürgermeister war da, den wir dann interviewt haben. Wir haben
0: Oberbürgermeister.
1: Oberbürgermeister, genau. Wir haben den Herrn Keller nach vorne auf die Bühne geholt, obwohl er gar nicht wollte, Maurizio.
0: Ja, wollte nicht.
1: Ja, aber
0: ich war dann gezwungen.
1: Er konnte nicht anders. Der konnte uns nicht widerstehen.
0: Genauso. Und dann war auch von dem Generalkonsulat war die Vertretung, und zwar
1: vom italienischen Konsulat.
0: Camilla Spörndle,
1: genau.
0: Die im Grunde genommen die Leiterin von der Presseabteilung ist, aber die hat also unsere Konsul, Dr. Massimo Cipolletti, vertreten. Also war richtig, richtig toll und war voll.
1: Genau.
0: Voll Menschen.
1: Und es gab wirklich die Möglichkeit, authentisch wirklich Sizilien kennenzulernen.
0: Genau.
1: Auf künstlerischer Art und Weise, wo man denkt, so, wow, hier ist Staub aufgewirbelt. Aber da gibt es ja, auf Sizilien gibt es ja viel Staub. Da?
0: Ja,
1: ist doch so. Da gab es wirklich, also da waren Tänzer, da waren Sänger.
0: Der Sänger von Rosa Balestrieri hat ganz tolle Lieder gesungen. Ne? Von Rosa Balestrieri, eine der bekanntesten palermitanischen Songwriter, die leider gestorben ist, aber die hatte Lieder, die echt unter den Haut gegangen sind. Und die Leute, die waren auch richtig hin und weg. Tänzer auch.
1: Ja? Und die Sache mit diesem Fest Palermo-Düsseldorf, es hat auch so gut funktioniert, weil auch eine Düsseldorfer Band da war zum Beispiel. Ne? Also es ist nicht nur Palermo, sondern es ist wirklich eine Partnerschaft. Und alles ganz toll organisiert von Michael Kortländer und seinem Verein.
0: Ganz genau, die wir, che lo salutiamo, Michael, veramente hai organizzato una cosa straordinaria per i nostri italiani che sono qui e vivono da anni. Sentire che c'è una città come Palermo che è gemellata con Düsseldorf è un gran punto di orgoglio. E devo dire la verità che abbiamo sentito tantissimi italiani che ci hanno chiamato e mi hanno detto quando sarà la prossima festa.
1: Certo, ogni anno, wir müssen jedes Jahr eine Fest machen. Das ist so wichtig, auch die Künstler einmal zu nennen, und zwar, wir hatten natürlich unseren DJ Emanuele Benincasa, der immer mal wieder Musik aufgelegt hat, und wir hatten The Happy Gangsters aus Düsseldorf,
0: ne? Ja, genau.
1: Dann gab es Antonio Stella, che ha cantato e ballato, ha cantato Rosa Balestrieri, e Thomas Hui, che ha cantato la lirica.
0: Bravissimo, veramente. Canzoni molto belle e conosciute, fra l'altro all'aperto, in una bellissima location.
1: und Antonella Romana, die mit ihm gespielt hat, mit Antonio gespielt hat, und Jens Barabasch, ti ricordi Jens Barabasch, der war ja...
0: Tamburello, un tamburellista bravissimo, veramente un ragazzo, in Deutsch.
1: Ma che suona anche la zampogna, eh?
0: Der sehr gute Tamburello, der spielen kann, der kann also sicherlich in einer italienischen Gruppe schon machen. Es war schon volle Kultur, aber... Ich betone das, Luigi, nochmal, für mich das Wichtige, diese originale Kultur, weil
1: es authentisch,
0: genau,
1: ist wichtig.
0: Authentisch, wichtig, weil es hat keinen Zweck, wenn wir irgendwelche Mischung nehmen, die nur Interesse haben, ein paar ja, Euro zu verdienen, und exportieren schon wieder das Gleiche, schon wieder ein Italien, die nicht mehr existiert.
1: Ja.
0: Das wiederhole ich das immer. Was Buonasera Düsseldorf macht und diese Palermo Düsseldorf macht, sind authentische Menschen und Musik, die direkt ajour, ja, jetzt up to date aus Italien, aus Palermo.
1: Genau, keine gefrorenen Sachen, keine nessuna minestra riscaldata.
0: Esatto, non sono minestra riscaldata. Apropos gefrorene Sachen, das sprechen wir nach dem nächste Lied.
1: Sie. Genau.
0: Über die nächste Streetfood-Geschichte, die auch, was ich habe auch Kleinigkeit, was soll erzählen.
1: Maurizio hat immer was zu kritisieren, aber es ist auch richtig so.
0: Wir müssen auch die positive wie die negative Facetten auch sagen,
1: lieber Luigi. Importantissimo, importantissimo. La cosa importante però è che wir haben Palermo. Palermo ist wirklich in Düsseldorf angekommen. Das
0: absolut,
1: ist der,
0: ja,
1: Hammer.
0: Absolut,
1: und jetzt, ja, hören wir Canzone Estiva di Annalisa.
0: E vai Annalisa, e Luigi, chiaramente.

0: Media. Willkommen zu uns im Studio.
1: Luigi Lo Grasso e Maurizio Giangreco insieme. In questa estate io e Luigi abbiamo fatto 2, 3, 4 trasmissioni.
0: Mamma mia, non ce la faccio più.
1: Lange Zeit, ja, geteilt, Luigi und ich. Und jetzt zusammen, all together, tutti insieme, tutti insieme, che bello essere insieme, secondo
0: me. Giusto, insieme. Ok, esatto. E parliamo dell'altro Street Food Festival che c'è stato, quello al Schauspielhaus.
1: Vucciria. Organizzato, gli organizzatori si chiamano AVS, è un'associazione siciliana, con un nome che ha fatto insomma da spinta di Sperandeo, che è un importante attore
0: che abbiamo intervistato
1: ein sehr wichtiger Schauspieler. Und muss man schon sagen, Luigi, ich war begeistert, weil der Platz war voll. Wir haben das Gefühl gehabt, dass das bei der Vucciria ist. Vucciria ist einer der wichtigsten Märkte in Palermo.
0: Palermo, sì. Ja.
1: In Palermo war voll. Man hat also alles gefunden, von Cannolo, Arancine.
0: Pane con la Milza.
1: Pane Gamelosa.
0: Pane Panelle.
1: Also ganz viele echt... ja, wie soll ich denn sagen, die
0: Essen.
1: Street Food Essen. Kultur war uninteressant, aber ich habe ich habe es gemerkt, dass leider das Essen, so, es ist klar, das ist eine sehr riesige Organisation. Du kannst also nicht die Arancine frisch machen. Und die Arancine waren nicht frisch. Die Cannoli waren frisch. Die waren alle so mitgenommen aus Sizilien. Mhm. Und sehr wahrscheinlich war sehr viel aus der Industrieproduktion.
0: Ja, wenn man viele erreichen möchte, wenn man große Feste macht, so Riesendinger, dann ist das halt so, ne, Maurizio? Dann ist das leider ist da die Qualität nicht immer.
1: Ja, aber du verlierst, also ich muss ja sagen, das war, die Farbe war schön, Location war fantastisch, die haben sich echt Mühe gegeben, aber weit, weit weg, Entschuldigung, wenn ich das sagen darf, als Palermitana, von was unser Street Food ist.
0: Vabbè, certo, dann ab nach Palermo, einmal einen Flug nehmen und dann 2,5 Stunden reisen und dann habt ihr die Explosion im Mund.
1: Ja, genau so. Aber ich muss ja sagen, bei der La Salentina habe ich die Arancine gegessen.
0: Che lì erano buonissimi.
1: Erano veramente eccezionali, fra l'altro fatte anche fresche.
0: Sì, però erano, Maurizio, erano maschi lì, non erano femminucce.
1: Ma per noi...
0: E come con la spiegazione? Das waren Mädchen, das waren Jungs, die du da gegessen hast. Arancini hat geschrieben bei La Salentina.
1: Arancini geschrieben.
0: Und nicht Arancina.
1: Ich als Palermitaner mache ich eine Ausnahme, weil für uns le Arancine femmine sono.
0: Ja, es gibt so, vielleicht so zur Aufklärung. Zwischen Palermo und Catania, die Insel ist quasi zweigeteilt, wenn es darum geht, ob die Arancine weiblich oder Arancini männlich sind.
1: Ein Krieg.
0: Meinung, das ist ein Krieg. Alles klar.
1: Genauso wie zwischen Düsseldorf und Köln ist Palermo Catania. Wir Palermitani denken, wir
0: sind in Essen und nicht in Bier.
1: Landeshauptstadt Palermo und Catania. Aber Catania ist eine wunderschöne Stadt.
0: Eine große, wunderschöne Stadt.
1: Muss man schon sagen.
0: Aber mit Etna daneben, Maurizio.
1: Entschuldigung, ich habe auch meine Meinung geäußert.
0: Aber bravo, hast du gut gemacht. Deine Meinung ist auch wichtig.
1: Wir sind hier jetzt. Und wir müssen nicht immer jubeln und sagen, es ist alles gut.
0: Nö.
1: Va tutto bene, Madame Marchesa? No, dobbiamo anche esprimere le nostre opinioni, anche se sono, diciamo, non positive. E quella, insomma, l'idea era eccezionale, però, ragazzi, fra l'idea e la qualità c'è una bella differenza.
0: Giusto. Und ja, wir stehen nämlich, oder wir fördern und möchten die Authentizität, wir haben ja schon 30 Mal gesagt dieses Mal in dieser Sendung, fördern. Also wenn ihr ein Festival machen wollt, dann kommt auch zu uns ins Radio, und wenn ihr wirklich mit Herzen, mit richtig italienischen Produkten arbeitet, dann habt ihr hier unser Mikrofon.
1: Genauso wie unsere, ich will also nicht unbedingt Werbung machen, aber Stefania Rettini zum Beispiel.
0: Ein Beispiel. Ja, ein
1: wir sind
0: Beispiel.
1: Oft eingeladen worden, wir haben auch moderiert, auch Luigi und ich. Aber die Authentizität ist echt.
0: Genau, im Gourmetfest.
1: Genau, 1:1.
0: Im Gourmetfest La Piazza Italia, da lohnt es sich wirklich jedes Jahr hinzugehen. Und zwar, da gibt es Maurizio, Luva. Ja, also da gibt es wirklich.
1: Bibo, Luva. Dieses Jahr, also mit dieser Arancine von Russo, ein Koch aus Palermo, der hier die Arancine selber gemacht hat. Da sind Geschichten, die im Herz bleiben. Und wir müssen sagen, also das sind die Unterschiede. Aber
0: was ich eben sagen wollte mit Luva, ich dachte, du machst dann führst das dann fort. Dann die Trauben, die kommen die wirklich Trauben. Aus Apulien und das ist wirklich eine Explosion im Mund.
1: Absolut,
0: und
1: absolut.
0: Das sind keine Dosen, das ist kein Dosenfutter.
1: Nein.
0: Ja?
1: Nein,
0: was vielleicht mal verteilt werden kann auf irgendwelchen Streetfood-Festivals, sondern das ist wirklich aus Italien. Du hast wirklich Trauben, frische, leckere Trauben. Und es ist egal, wie das Wetter ist.
1: Egal.
0: Immer schön. Die Authentizität, die leckeren Sachen müssen wir genießen.
1: Genau, ja. Und das ist, was wir fördern, was Luigi richtig gesagt hat, auch in unserer Radio, in unserer Sendung. Wir fördern die Originalen, was da wir nach Deutschland exportieren, muss genau das Gleiche sein, was wir in Italien essen, was in Italien auch als Musik gehört wird. Deswegen diese fantastische Scaletta Musicale, die Luigi organisiert hat.
2: Das l'ha fatto tu, l'ha fatto l'ha organizzata tu.
1: Abbiamo fatto insieme una Scaletta Musicale e la musica che in questo momento in Italia si ascolta in tutte le radio e noi siamo una radio italo-tedesca che ama la musica italiana.
0: E adesso ascoltiamo Fred De Palma con La Testa Gira e poi Angelina Mango, Canto d'amore.
1: Bellissima questa canzone. E vai Luigi con la musica.
2: Vado.

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0: Sì, Maurizio, wir haben dieses, ja, wir haben in diesem Sommer ganz viele italienische Events. Eins davon wird im Ballaballa stattfinden, denn der DJ Emanuele Benincasa.
1: Bravissimo.
0: Non smettiamo mai di dirlo.
1: Esatto.
0: Er legt da auf, und zwar gibt es, ich weiß nicht, ob ihr es kennt, Ballaballa, das ist, da trifft man sich, da sind einige Tischtennisplatten, viele, ja. Und dann hört man im Hintergrund Musik und man tanzt, und er legt da Italo-Disco auf. Und
1: genau.
0: dieses Event, das gibt es schon seit, wie oft hat er das schon gemacht, und es ist immer rappelvoll. Es ist immer ein tolles Event, wo man spielt.
1: Tischtennis,
0: einfach Ping-Pong.
1: Ping-Pong.
0: Mit ganz vielen verschiedenen
1: Tischtennis,
0: ja, Tischtennisschlägern, kleine, große, eckige. Und dann gibt es Beats im Hintergrund, so ein bisschen Italo-Disco, und dann kommt man ins Gespräch, man macht immer Rundlauf, also immer nicht immer nur 2 gegen 2 oder 3, ne, oder 1 gegen 1, sondern man spielt wirklich im Rundlauf, dann lacht man, dann fällt man hin, dann gewinnt man, dann schmettert einer.
1: Super Idee, ja.
0: Und dann trinkt man was, ein Cocktail oder ein nicht alkoholisches Getränk. Das ist einfach
1: hammermäßig.
0: Genial. Veramente.
1: Andateci. Come si trova?
0: Guckt einfach Ballaballa Düsseldorf, gibt es bei rausgegangen.de zum Beispiel, findet man das.
1: Oder
0: und zwar
1: Facebook.
0: Am 28. August ab 19 Uhr. Und zwar, das ist bei Ballaballa. Wer wissen will, wo Ballaballa ist, am Hertha-Hof 38.
1: Perfetto ragazzi, io ci sono, tu Luigi.
0: E tu ci vai?
1: Assolutamente sì.
0: E io non ci sarò purtroppo, ad Amburgo.
1: Vado io.
0: Vai tu per me e giochi, però voglio che vinci.
1: Assolutamente sì, io vado solo per vincere. Vieni, vidi, vici.
0: Sì.
1: Buonanotte.
0: Und jetzt Maurizio, sprechen wir über ein, du darfst raten wer das ist, aspetta.
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1: Il nostro gioiello che è sempre in tour, in tournée,
0: sempre in giro.
1: Conosciutissimo, lo salutiamo, lo abbracciamo, ciao gioiello.
0: Lui non lo bacia.
1: Non lo bacio, però Luigi racconta che cosa c'è di bello con
0: lui. Lui è stato al Fernsehgarten, ZDF Fernsehgarten, ha rappresentato veramente bene l'Italia,
1: mamma mia,
0: volare live im Fernsehen und wirklich großartiges Performance.
1: Unser Gioiello. Aber wir sind stolz.
0: Certo.
1: Darf ich auch begeistert sein?
0: Immer.
1: Begeisterung.
0: Ja, und wir
1: grande
0: haben,
1: Gioiello.
0: Und wir haben wirklich den Jingle. Das hat uns Gioiello gemacht. Ne?
1: Absolut.
0: Sonst ist er immer natürlich der ist ja auch immer weltweit unterwegs, ne, mit Dieter Bohlen. Aber da war er tatsächlich einmal. Er auf der Bühne.
1: Der war auch hier, der war auch bei uns im Radio letztes Mal. Also Gioiello, ein echter Italiener aus Apulien, ne? Der bringt auch viele neue Musik, der schreibt auch Songs, der ist auch für Kinder unterwegs, ein großes Herz. Gioiello, noi ti amiamo, ti vogliamo bene, ti vogliamo sentire, seguiamo con te il successo e seguiamo anche la tua meravigliosa carriera musicale.
0: E adesso sai che facciamo? Ci abbiamo un po' di tempo, adesso credo in Maurizio e facciamo, ascoltiamolo un po', vediamo se ci riusciamo qua, ascoltarlo. Aspetta, Maurizio, ascoltiamo. Ancora no, però ancora qua, no. Fra poco lo ascoltiamo. Vediamo che...
1: Ancora no, canto io se vuoi.
0: Canta tu.
1: Che bella questa canzone, la cantiamo insieme, dai.
0: No, non distruggi la canzone, ti stacco il microfono. Ti stacco il microfono.

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1: Und mit diesem Highlight sind wir am Ende unserer Sendung angelangt, Maurizio.
2: E allora cosa devo dire io? Wow. Cosa posso?
1: Che abbracci, abbracci.
2: Allora abbraccio, vi bacio, vi voglio bene. Umarme euch und versuchen wir dann so friedlich wie möglich diesen August zu Ende zu bringen.
1: Ne? Genau. Und vielleicht auch ein wichtiges Event.
2: Hinweis.
1: Am Anfang September gibt es den Büchentag.
2: Oh, genau.
1: Da gibt es auch den Palermo in Bilk an der U-Bahn, an der Bilker Kirche. Oh. Da gibt es, wenn ich mich nicht irre, bei der Bilker Kirche, aber wir haben eine ganze Sendung dazu gemacht. Genau. Da gibt es den Palermo, das Palermo.
2: Aber das ist wichtig. Entschuldigung, wir hatten fast vergessen, das ist noch eine kleine Bindung mit Palermo.
1: Certo.
2: Macht ja Büchentag mit und denkt dran, il chiosco è la vita, è il cuore del quartiere. Quindi seguiteci, andate e forza, forza tutti, forza Düsseldorf, forza Palermo e forza noi.
1: Santa Rosalia.
2: E viva Santa Rosalia, questo è normale, no?
1: Beh, willst du mal erklären, wer Santa Rosalia war, ist? Warum ist das so wichtig?
2: Ja, natürlich unsere Info zu geben, wer die Santa Rosalia hat Palermo bei der Pest gerettet und wir gebetet haben und deswegen jedes Jahr den Festino von Palermo mitmachen.
1: Ja, und U-Bilk, auf der Bilker Allee 3 wird es den Büchentag, den Palermo, das Palermo-Büchen geben.
2: Ganz genau. Ja? Also.
1: Und da wird auch Emanuele Benincasa sein. Ma cazzo, dappertutto Emanuele. Ma che è Emanuele? Vabbè. Ma ci sarà anche, dice DJ Porro, Riccardo Schirò e Marina Morena. Da Palermo.
2: Wir haben eine tolle Interview an derjenige, der diese Büchentag organisiert hat.
1: DJ Porro war das, der war hier.
2: Genau, der, wenn ihr Interesse habt, immer uns folgen. Wir haben auch unsere Podcast, unsere Facebook auch.
1: Exakt.
2: Und Instagram.
1: Also wir haben Instagram, Instagram. Du bist ja auch auf Instagram, oder?
2: Nein, no,
1: nee, du nicht. Okay, vabbè.
2: Und er hat das auf Facebook.
1: Vabbè. Du bist nirgendwo.
2: Aber su Buonasera Düsseldorf.
1: Bist du immer.
2: Immer.
1: Gut. E adesso, Maurizio, scusa, sorry, lo siento. Adesso dobbiamo mettere pinguini tattici nucleari. Oh. Sorry, scusa, lo siento.
2: Vai, Luigi, con la musica. Ciao, ragazzi.
1: Ciao.
2: Alla prossima. Non mancate.

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1: Ich bin Thomas Bleskin. Bundeskanzler Merz will die geplante Rentenreform trotz Widerstands aus der eigenen Partei ohne größere Änderungen durchsetzen. Nach der Kabinettsklausur in Neu-Hardenberg wies er die Forderungen dreier ostdeutscher CDU-Ministerpräsidenten zurück, die abschlagsfreie Frührente nach 45 Beitragsjahren beizubehalten. Gleichzeitig rief Merz alle Menschen in Deutschland zu mehr Optimismus auf.
2: Wir sind und bleiben das Land der Macher und Erfinder, sagt Merz. Und auch mit der Wirtschaft werde es bis Jahresende wieder bergauf gehen, versprach er. Nach dem brütenden Sommer betonte er, er habe auch das Thema Hitzeschutz auf dem Schirm. Mehr Geld dafür will er aber nicht locker machen. Vor einem schwierigen Herbst mit Reformen und Landtagswahlen ging es bei der Klausur vor allem aber auch um eines: gut zu performen, Geschlossenheit zu demonstrieren. Claudia Wächter, Nachrichtenredaktion.
1: Knapp zwei Wochen vor der Landtagswahl in Sachsen-Anhalt hat die AfD laut einer neuen Umfrage ihren Vorsprung auf die CDU vergrößert. Infratest DIMAP sieht die in dem Bundesland als gesichert rechtsextrem eingestufte Partei bei 42%. Die CDU von Ministerpräsident Schulze kommt auf 22%. Die Linke verliert und liegt bei 11%. SPD und Grüne legen jeweils um einen Punkt zu auf 8 bzw. 6%. Am Frankfurter Flughafen sind zwei Beschäftigte an Malaria gestorben. Insgesamt hätten sich 6 Mitarbeiter bei ihrer Arbeit mit der besonders gefährlichen Malaria tropica infiziert, teilte das Gesundheitsamt mit.
3: Mücken aus einem Malaria-Gebiet sollen im Frachtraum oder Gepäck nach Deutschland gekommen sein. Laut Gesundheitsamt waren insgesamt 6 Beschäftigte betroffen, den anderen 4 geht es mittlerweile wieder gut. Dass Malaria-Mücken im Flugzeug oder an einem Flughafen auftauchen, kommt nur sehr selten vor. Deshalb sei das Risiko für Flugreisende gering. Von Mensch zu Mensch ist die Infektion nicht übertragbar und die infizierte Mücke sei wahrscheinlich schon tot, sagen die Behörden. Der Flughafen hat extra Mückenfallen aufgestellt. Die Mücken dort werden jetzt in einem Labor.
1: Der Facebook-Mutterkonzern Meta hat zahlt in einem US-Verfahren um Social-Media-Sucht bei Kindern knapp 17 Milliarden Dollar. Darauf einigte sich das Unternehmen mit der überwiegenden Mehrheit der US-Bundesstaaten, mehreren Territorien und dem Hauptstadtbezirk Washington. Sie hatten Meta vorgeworfen, Kinder bewusst zu übermäßiger Nutzung von Facebook und Instagram verleitet und Risiken verschwiegen zu haben. Das waren die Nachrichten mit Thomas Bleskin.
4: Das Düsseldorf-Wetter.
5: Wir empfehlen für morgen eine Kombi aus Flipflops und Friesenmerz. Erste Tageshälfte noch mit einem Sonne-Wolken-Mix und warm, 27 bis 30 Grad. Dann gegen Abend aber hier und da nass und eben stellenweise auch Starkregen möglich und Gewitter, je nach Region. Jetzt der Abend und die Nacht weitestgehend trocken, später wird's kühler, 14 Grad der Tiefstwert in der Nacht.
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5: Größtenteils ruhig. 2 so mittelgroße Staus hätten wir. A1 Osnabrück-Münster zwischen Greven und Münster-Nord. 5 Kilometer, 11 Minuten obendrauf. Und A4 Köln-Aachen zwischen Dreieck Köln-Heuma und Köln-Poll. 1 Kilometer, eine Viertelstunde obendrauf. Dann haben wir noch einen ganz kleinen hinten raus. A42 Kamp-Lindfort-Dortmund zwischen Mörs-Nord und Duisburg-Bekerwerth. Dichter Verkehr, das sind 2 Minütchen. Eine gute Fahrt.
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5: Sebastian Pulli hier, willkommen in der Traumatherapie für Zeichentrickfans. Mein Gott, was hat uns fertig gemacht damals? Der Tod von Bambis Mutter natürlich. In einem Land vor unserer Zeit. Der Tod von Littlefoots Mutter. In König der Löwen natürlich. Der Tod von Simbas Vater. Oh, Spoilerwarnung übrigens. Warum sterben eigentlich so wahnsinnig viele Eltern in Zeichentrickfilmen? Keine Ahnung. Aber denken wir an die schönen Momente zurück. Wie zum Beispiel die Eröffnungsszene von König der Löwen. Als wir noch nicht wussten, was da später Schreckliches auf uns zukommen würde. Der ewige Kreis jetzt. Circle of Life. Elton John. Schönen Mittwochabend.

0: Shakira und jetzt ganz neue Musik.
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0: Und zwar von She, das ist eine Künstlerin aus München, was man ihr nicht anhört, ist auch gut, denn sie singt Englisch und die liefert eine richtig gute, richtig runde Popnummer ab, ist tief getaucht in so 80er-Jahre-Vibes, 80er-Synthesizer und direkt am Anfang gibt's auch so einen ganz typischen 80er-Gedächtnis-Schlagzeug-Einstieg von so einem, also wahrscheinlich kommt's aus dem Computer, aber in unserem Kopf ist es so ein Riesen-Drumset mit unnötig vielen Trommeln. She, Rain All Over Me. Achtung, 80s-Drums.

0: Swift. 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

0: Das Düsseldorf-Wetter.
1: Morgen macht Petrus die Dusche an, und zwar je nach Ort auch die gute teure mit dem richtig hohen Wasserdruck. Heißt, stellenweise Starkregen möglich, morgen je nach Region Gewitter auch, gerade in der zweiten Tageshälfte. Bis dahin der Tagesstart eher warm, 27 bis 30 Grad morgen, mal Sonne, mal Wolken. Und der Abend jetzt ähnlich entspannt, meistens trocken, später dann Tiefstwerte von 14 Grad in der Nacht.
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1: Zwei Staus übrig, A1 Osnabrück Richtung Münster zwischen Greven und Münster Nord, 2 Kilometer, knappe 10 Minuten. Und A4 Köln-Aachen zwischen Dreieck Köln-Holmar und Köln-Poll, 2 Kilometer, eine Viertelstunde obendrauf, eine gute Fahrt.
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1: Sebastian Pulli hier, willkommen in der kleinen verrauchten Indie-Disco. Erstmal das schöne, rumpelige, kratzige Mr. Know-It-All jetzt von Teddy Swims. Und danach der ewige Nummer 1-Hit in der Indie-Disco, wo die Kajal-Ecke einmal komplett ausrastet. Die Killers, Mr. Brightside, gibt's gleich. Schönen Mittwochabend euch.

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0: Purple Disco Machine und jetzt nochmal neue Musik.
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0: Und zwar von einer der spannendsten deutschen Songwriterinnen. Sie ist damals bekannt geworden mit dieser so bitteren, wie schön und richtig gut beobachteten Textzeile. Achtung.
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0: Das ist ein so starkes Bild, ein Satz, der so viel sagt, wo Leute, die mal in einer toxischen Beziehung waren, wo sie selbst immer mehr verblasst sind, wahrscheinlich sagen werden, ja, das trifft die Sache und vielleicht auch mich ins Herz. Lea heißt die Songwriterin dahinter und jetzt hat sie eine ganz frische Single raus.

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1: Ich bin Thomas Brockt. Die Zahl der Todesopfer nach der heftigen Sturzflut in einer Gebirgsregion von Nepal ist auf mindestens 157 gestiegen. Das teilte die Polizei des Landes mit. Hunderte Menschen werden noch vermisst, darunter auch Touristen aus Deutschland.
2: Bilder des nepalesischen Fernsehens und Videos in den sozialen Medien zeigten, wie zahlreiche Häuser und Wasserkraftanlagen zerstört, Brücken weggespült und Dörfer und Straßen überflutet wurden. Auch China meldete Tote und Vermisste im Südwesten Tibets. China entsandte demnach zahlreiche Rettungskräfte mit schwerem Gerät in das Gebiet und rief eine erhöhte Katastrophenwarnstufe aus. Unklar war zunächst, was die Sturzflut ausgelöst hat. Nicht ausgeschlossen wurde, dass ein sogenannter Gletscherseeausbruch dazu geführt haben könnte. Dirk Oddadeli.
1: Bundeskanzler Merz will die geplante Rentenreform trotz Widerstands aus der eigenen Partei ohne größere Änderungen durchsetzen. Nach der Kabinettsklausur in Neu-Hardenberg wies er die Forderungen dreier ostdeutscher CDU-Ministerpräsidenten zurück, die abschlagsfreie Frührente nach 45 Beitragsjahren beizubehalten. Ausnahmen stellte er nur für Härtefälle in Aussicht. Mecklenburg-Vorpommerns Ministerpräsidentin Schwesig widersprach und betonte, der Kanzler entscheide über die Reform nicht allein. Angesichts des Spardrucks bei Volkswagen soll es auch im Management spürbare Einschnitte geben. Man schaue dort genau hin und baue ein Viertel der Stellen ab. Das sagte Konzernchef Blume bei einer Betriebsversammlung in Emden.
3: In Emden begründete Blume den Sparkurs vor allem mit dem hohen finanziellen Aufwand. Die Arbeitskosten seien mehr als doppelt so hoch wie an vergleichbaren europäischen Standorten. Auch die Fabrikkosten lägen deutlich höher. Werksschließungen wolle man zwar vermeiden, entschieden sei aber noch nichts. In Zwickau demonstrierten unterdessen Beschäftigte von VW und Zulieferern für die Zukunft des Werks. Der Betriebsrat wirft Blume vor, die Belegschaften über seine Pläne nicht ausreichend zu informieren. Thomas Bleski, Nachrichtenredaktion.
1: Der britische Schauspieler Tim Curry ist im Alter von 80 Jahren gestorben. Das berichten mehrere Medien unter Berufung auf seine Managerin. Weltweit bekannt wurde Curry als Frankenfurter in der Rocky Horror Picture Show. Daneben spielte er in mehr als 30 Filmen, häufig Bösewichte, und feierte auch am Broadway Erfolge. Nach einem Schlaganfall 2012 war Curry teilweise gelähmt, arbeitete aber weiter als Sprecher. Und das waren die Nachrichten mit Thomas Brockt.
0: Das Düsseldorf-Wetter.
4: Morgen gießt Petrus wieder die Blumen, je nach Region eher mit Gießkanne oder Wasserwerfer, sprich stellenweise ist Starkregen möglich. Aber das alles eher in der zweiten Tageshälfte, davor noch entspannt, Sonne-Wolken-Mix und ziemlich warm, 27 bis 30 Grad. Jetzt der Abend und die Nacht auch noch größtenteils trocken, da kriegen wir später Tiefstwerte von 14 Grad.
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4: Drei Staus hätten wir noch. A1 Osnabrück Richtung Münster zwischen Greven und Münster Nord. 1 Kilometer, 3 Minuten. A4 Köln Richtung Aachen. Da müsst ihr ein bisschen länger stehen. Zwischen Dreieck Köln-Heuma und Kreuz Köln Süd. 3 Kilometer, 25 Minuten plus. Und eine Kleinigkeit auf der A562 Bonn-Ost Richtung Bonn-Rheinaue. Zwischen Anschluss Oberkasseler Straße und Bonn-Ramersdorf. Bisschen dichterer Verkehr. 2 Minütchen obendrauf seid ihr durch. Eine gute Fahrt.
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4: Sebastian Bulli hier und für alle, die jetzt schon am Ende der Ferien wieder tief im Hamsterrad feststecken, entschleunigte Musik, ein Lied, das sich richtig Zeit lässt. Feels Like I'm Falling in Love von Coldplay. Es dümpelt so den Großteil seiner Spielzeit vor sich hin, als würde es sagen, dann macht halt Instagram auf so lang. Ist mir egal, wenn ihr ohne Reize nicht könnt. So, aber dann am Ende, dann explodiert's in epischem, großen, orchestralen Sound und der mittelbeeindruckenden Textzeile Alalalala, Lodi Ho. Coldplay gibt's gleich. Er hier, er kommt erstmal schneller zur Sache. Michael Schulte, Five.

0: Keiner macht mehr Musik wie er, was wahnsinnig, wahnsinnig schade ist. Meat Loaf hier bei uns.
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0: Bravo! Denn die Zeitschrift mit diesem Namen wird heute 70 Jahre alt. Das erste Mal rausgekommen ist die Bravo im Jahr 1956. Auf dem Cover damals Marilyn Monroe. Und hat gekostet 50 Pfennig. Die hat er hier gerade noch so zusammenbekommen.
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3: Die Bravo gibt schon 70 Jahre, aber nicht mit den Nacki da ist und so. Nee, früher war die Bravo eher sowas wie die Gala oder Bunte. Bisschen Promi-Tratsch, Kinoprogramm, Schlager. Dr. Sommer hatte damals nicht mal Abi. Das kam alles erst später. Kelly Foto Love Story, Comic für alle mit Hormonüberschuss, Marvel für Pubertierende. In der Renaissance hatten sie Shakespeare, Romeo, Julia. Wie hat neben das? Ein Drama in 20 Bildern. Oder das Doppelseitenposter in der Mitte. Um das unbeschadet aus dem Heft zu kriegen, habe ich mit chirurgischer Präzision die Tackernadeln aufgemacht. Nie habe ich mir mehr bei irgendwas Mühe gegeben. Tupac, Britney Spears, Oli P., alle hingen sie bei mir an der Wand. Und für alles, was du Mama und Papa nicht fragen wolltest, gab's eben Doc Sommer und sein Team. Klar, man wurde durch die Bravo-Lesen jetzt nicht komplett aufgeklärt, aber du wusstest schon mal grob, was wohin gehört. Und immer dran denken, das italienische Wort Bravo stammt von der Zeitung ab. Ja, weil die das Blatt so toll fanden. Also, glaube ich.
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0: Morgen wärmster Tag der Woche, 27 bis 30 Grad maximal, dazu mal Sonne, mal Wolken. Hinten raus gibt es dann aber auch eine kalte Dusche, also im späteren Tagesverlauf Regen und Starkregen, teilweise auch Gewitter möglich, je nachdem, wo ihr seid. Der Abend jetzt relativ entspannt, da größtenteils trocken und in der Nacht landen wir dann später bei 14 Grad als Tiefstwert.
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0: Einen Stau haben wir aktuell nur, der ist leider eine Ecke länger. A4 Köln Richtung Aachen zwischen Dreieck Köln-Holmar und Kreuz Köln-Süd. 3 Kilometer, eine halbe Stunde plus. Haltet durch, gute Fahrt.
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0: Sebastian Pulli hier, ja schon spät. Und Justin Bieber klingt auch ganz müde. Haucht hier schön die Worte ins Mikrofon, als würde er gleich vom Sofa rutschen. Ganz bemerkenswerter, minimalistischer Song damals von ihm. Mit dieser schönen Schläfrigkeit drin. Love Yourself jetzt. Schönen Rest Mittwoch, kommt gut durch die Nacht.

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0: Eagle Eye Cherry bei uns und heute ist ein wichtiger Feiertag, der Tag des Klopapiers. Also vielleicht einfach mal ein Blättchen mehr gönnen.
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0: Wir Deutschen ja schon das Klopapiervolk, ne? Häkelrolle auf der Armatur, der Flachspüler, also dieses Stufenklo, eine deutsche Erfindung. Wir fluchen sogar in dem Bereich, ne? Das Wort, verzeiht es mir bitte, zu Anschauungszwecken. Scheiße, Büsch, Kack, ne? Kollege Kevin Zimmer, gucken wir aber doch mal in die anderen Länder, wie es da aussieht.
2: Absolut. Die Amerikaner zum Beispiel sind totale Knüller. Ich meine jetzt wegen des Toilettenpapiers. Die falten nämlich nicht, die machen einfach einen Ball daraus. Das Papier dort ist aber auch viel glatter, muss man sagen. Also die brauchen dieses Knüllen, damit es, ich sag mal, rutschfester wird, damit die beim Hintern abwischen nicht abrutschen. In Frankreich dagegen zieht man oft lose gefaltete Einzelblätter aus der Wand, so ein bisschen bei Taschentüchern, dann werden die erst entfaltet. Ja, der feine Franzose, oh la la. Und wenn du richtig protzen willst, dann fährst du nach Australien, da gibt es das teuerste Toilettenpapier der Welt. Eine Rolle aus 22 Karat Gold kostet schlappe 1 Million Euro. Ich sag mal so, wenn du das verwendest, spülst du am Ende nicht mehr ab.
0: Ja, aus Scheiße Gold machen. Naja, da war das Wort wieder. Du hattest noch eine spannende Erkenntnis von deinen Reisen in Sachen Klopapier.
2: Richtig, Klopapier ist gar nicht so verbreitet auf der Welt. Fast 3/4 der Menschheit nutzt überhaupt gar kein Klopapier. In Indien, Nordafrika oder im Nahen Osten reinigt man sich traditionell nur mit Wasser, entweder mit einem Krug oder mit einem extra Schlauch. Und die Japaner, das wissen wir ja fast alle, die haben es perfektioniert. Da ist das Klo ein Hightech-Roboter mit eingebauter Warmwasserdusche, Föhn und beheizten Sitz. Dagegen leben wir hier noch in der Steinzeit.
0: Es muss sie doch völlig fertig machen, wenn die herkommen und kriegen nur so pisselige, trockene Tücher. Naja, schönen Resttag des Klopapiers noch und euch gut wisch.

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1: Ich bin Thomas Brock. Bundeskanzler Merz will die Rentenreform wie geplant umsetzen, trotz heftiger Kritik einiger CDU-Regierungschefs im Osten. Nach der Kabinettsklausur in Neu-Hardenberg hat Merz gleichzeitig alle zu mehr Zuversicht und Optimismus aufgerufen. Weit verbreiteter Missmut lähme unser Land.
2: Positive Signale sieht Merz bereits. Die Wirtschaft wachse nämlich wieder. Auf jeden Fall will die Regierung ihr Reformpaket durchziehen. Ein Machtwort gab es nicht nur im Rentenstreit. Auch eine Zuckersteuer auf Zero-Getränke soll es nicht geben. Aber auch nicht mehr Geld für Hitzeschutz. Tatkraft, Geschlossenheit und gute Laune demonstriert die Koalition. Denn deren Umfragewerte sind weiter im Keller. Claudia Wächter, Nachrichtenredaktion.
1: Die Zahl der Todesopfer nach der heftigen Sturzflut in einer Gebirgsregion von Nepal ist auf mindestens 157 gestiegen. Hunderte Menschen werden noch vermisst, darunter auch Touristen aus Deutschland. Die Wasser- und Schlammmassen richteten große Zerstörungen in Orten entlang eines Flusses an, der im Hochland von Tibet entspringt und die nepalesische Provinz Bagmati durchfließt. Auch in China kamen Menschen ums Leben. Die genaue Ursache für die Sturzflut ist noch unklar. Zwei Beschäftigte am Frankfurter Flughafen sind an den Folgen einer Malariaerkrankung gestorben. Der erste Todesfall ereignete sich schon Anfang Juli. Den zweiten hat der Flughafenbetreiber Fraport nun bekannt gegeben.
3: Mücken aus einem Malariagebiet sollen im Frachtraum oder Gepäck nach Deutschland gekommen sein. Laut Gesundheitsamt waren insgesamt 6 Beschäftigte betroffen, den anderen 4 geht es mittlerweile wieder gut. Dass Malariamücken im Flugzeug oder an einem Flughafen auftauchen, kommt nur sehr selten vor. Deshalb sei das Risiko für Flugreisende gering. Von Mensch zu Mensch ist die Infektion nicht übertragbar und die infizierte Mücke sei wahrscheinlich schon tot, sagen die Behörden. Thomas Bremser, Nachrichtenredaktion.
1: Der Facebook-Mutterkonzern Meta zahlt in einem US-Verfahren um Social-Media-Sucht bei Kindern knapp 17 Milliarden Dollar. Darauf einigte sich das Unternehmen mit der überwiegenden Mehrheit der US-Bundesstaaten, mehreren Territorien und dem Hauptstadtbezirk Washington. Sie hatten Meta vorgeworfen, Kinder bewusst zu übermäßiger Nutzung von Facebook und Instagram verleitet und Risiken verschwiegen zu haben. Und das waren die Nachrichten mit Thomas Brock.
4: Düsseldorf-Wetter. Morgen maximal 27 bis 30 Grad. Das ist nach dem Hitzebootcamp dieses Sommers nix. Dazu mal Sonne, mal Wolken in der ersten Tageshälfte. Ein bisschen herausfordernder, vielleicht der mögliche Starkregen. Später wird hier und da mal nass, stellenweise eben auch mal heftiger. Und Gewitter sind auch möglich. Der Abend und die Nacht jetzt relativ entspannt, größtenteils trocken. Und später Tiefstwerte um 14 Grad.
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4: Bisschen was ist noch los? A3 Köln Richtung Frankfurt zwischen Kreuzborn-Siegburg und Bad Honnef-Linz. Da haben wir 3 Kilometer Stau, sind aber nur 7 Minuten plus. Und die A4 Köln Richtung Aachen zwischen Dreieck Köln-Holmar und Kreuz Köln-Süd. 4 Kilometer, 22 Minuten. Gute Fahrt, kommt gut an.
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4: Sebastian Pulli hier, Schultüte, lange her. Die wurden dann im späteren Verlauf der Schulzeit nur noch heimlich hinter der Turnhalle geraucht. Aber einige E-Dötzchen NRW-weit dürfen sich ja freuen auf ihre allererste Schultüte. Und wir gucken gleich mal, was in euren damals so drin war. Kommt gut durch die Nacht mit Schaum.

0: Erster Schultag, damals vielleicht geweint vor Überforderung, aber dafür auch gefreut wie ein Honigkuchenpferd über die Schultüte.
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0: Ja, nächste Woche ist soweit, Einschulung. Könnt ihr euch erinnern, was hattet ihr damals in der Schultüte?
2: Stifte, Radiergummis, Schokolade und dann gab es tatsächlich Spielzeug.
3: Süßigkeiten, ein bisschen Spielzeug, Schulbedarf.
2: Ich hatte ein Pferd drauf, so typisch Mädchen.
4: Ja, Transformers.
5: Weißt du, wie deine Schultüte aussieht?
6: Sag mal, Regenbogen.
7: Regenbogen.
8: Schreibutensilien, Block und ich glaube ein Gutschein mit der Oma nach Fort Fun oder so.
0: Ja, Ruhrpott ist bodenständig. Da machen wir nicht so ein Luxus-Hackmack wie Phantasialand. Da geht's mit der Oma in den hemdsärmeligen Arbeiterklassen-Vergnügungspark Fort Fun. Ja, vielen Dank für eure Geschichten und einen schönen ersten Schultag schon mal auf Vorrat. Die Hutas jetzt, Johnny B. Kommt gut durch die Nacht.

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0: Wetter.
1: Morgen bei einem Sonne-Wolken-Mix gemäßigtes Schwitzen bei 27 bis 30 Grad maximal. Später werden wir dann auch noch von außen befeuchtet. Gerade in der zweiten Tageshälfte Regen, Gewitter und stellenweise eben auch Starkregen möglich. Der Abend und die Nacht jetzt entspannt, da größtenteils trocken und später Tiefstwerte um 14 Grad.
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1: Ein Stau übrig auf der A4 Köln Richtung Aachen zwischen Dreieck Köln-Holmar und Kreuz Köln-Süd. 4 Kilometer sind 22 Minuten obendrauf. Kommt gut an.
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1: Sebastian Bulli hier, der Song, der jetzt kommt, der heißt zwar Mach das Licht aus, Turn the Lights Off. Ironischerweise geht aber mit den ersten harten Anschlägen auf dem Synthesizer die komplette Festbeleuchtung an. Der glitzert, der funkelt, der strahlt im Sound, da geht die Sonne direkt wieder auf. Kato and John, Turn the Lights Off. Kommt gut durch die Nacht.

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0: Ach, was war's wieder toll im Urlaub. Wie wär's, wenn wir jetzt mal Urlaub machen zum Beispiel? Er hier hat auch schon wieder Bock.
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3: Ja, nee, ist klar.
4: Geht's euch eigentlich auch so? Also, ich könnte schon wieder. Ja, das ist jetzt auch der beste Zeitpunkt, es zu tun. Ja, ganz ungeniert. Mein Gott, ist doch nichts dabei. Das machen die anderen doch auch. Jetzt den Sommerurlaub 2027 buchen. Ja, sicher. Wie lange willst du noch warten? Bis alles wieder ausgebucht ist? Ich war gestern im Netto. Knaller Angebot. 2 Wochen türkische Riviera, 3 Sterne plus, all inclusive, Getränke Fletcher und drin, mit landestypischen Cocktails und Longdrinks. Ja, jetzt haltet euch fest, für 2 Personen 3,99 inklusive Flug und Transfer. So, und jetzt kommt ihr. Ja, da muss man doch zuschlagen. Zu Hause bleiben wäre teurer. Wirklich, sein Sparfuchs bucht den nächsten Sommerurlaub jetzt noch, bevor du die Reklamationsmail vom diesjährigen Sommerurlaub abschickst. So bleibst du im Urlaubsfeeling und entgehst der Inflation. Ey, wie geil ist das denn? Das sind, rechne mal nach, pro Person gerade mal 14,28 Euro. Flug schon drin. Dafür kriegst du zu Hause gerade mal einen Schnitzel mit Pommes und Mayo. Ja, oder 2 Flaschen Küstennebel aus dem Trinkgut.
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1: Ich bin Thomas Rockt. Bundeskanzler Merz hat zu mehr Optimismus und Zuversicht aufgerufen. Nach der Kabinettsklausur in Brandenburg habe die Regierung ein Zukunftsbild für Deutschland entworfen. Merz forderte, den weit verbreiteten Missmut abzuschütteln, der das Land seit langem lähme.
2: Wir sind und bleiben das Land der Macher und Erfinder, sagt Merz. Und auch mit der Wirtschaft werde es bis Jahresende wieder bergauf gehen, versprach er. Nach dem brütenden Sommer betonte er, er habe auch das Thema Hitzeschutz auf dem Schirm. Mehr Geld dafür will er aber nicht locker machen. Vor einem schwierigen Herbst mit Reformen und Landtagswahlen ging es bei der Klausur vor allem aber auch um eines: gut zu performen, Geschlossenheit zu demonstrieren. Claudia Wächter, Nachrichtenredaktion.
1: Eine heftige Sturzflut in der Grenzregion zwischen Nepal und China hat zahlreiche Menschen getötet und verheerende Schäden angerichtet. Die Zahl der Todesopfer in der Gebirgsregion in Nepal ist auf mindestens 157 gestiegen. China meldete für sich eine Zahl von mindestens 3 Toten. Hunderte Menschen werden noch vermisst, darunter auch Touristen aus Deutschland. Die genaue Ursache für die Sturzflut ist noch unklar. Die geplante Zuckersteuer soll nicht auf zuckerfreie Light- und Zero-Getränke ausgeweitet werden. Das hat Finanzminister Klingbeil klargestellt. Er reagierte damit auf ein bekannt gewordenes Papier aus seinem Ministerium.
3: Die Steuer auf gezuckerte Getränke soll im nächsten Jahr kommen. In Großbritannien gibt es sie bereits. Damit sollen vor allem Kinder vor Produkten geschützt werden, die der Gesundheit schaden. Wie genau die Steuer umgesetzt wird, beraten gerade die Ministerien. Hier soll es auch keine Denkverbote geben, sagt Finanzminister Klingbeil. Doch die Idee, auch Zero-Getränke oder Hafermilch zu besteuern, werde er nicht umsetzen. Die Union ist generell skeptisch, wird die Zuckersteuer aber wohl mittragen. Thomas Bremser, Redaktion.
1: Der frühere Tatortkommissar Andreas Hoppe ist im Alter von 66 Jahren gestorben. Nach Angaben seiner Agentur starb der Schauspieler bereits am 17. August unerwartet. Hoppe spielte von 1996 bis 2018 den Kommissar Mario Kopper im Ludwigshafener Tatort und war in 57 Folgen an der Seite von Ulrike Volkerts zu sehen. Volkerts zeigte sich tief erschüttert und erinnerte an ihre jahrzehntelange Zusammenarbeit und Freundschaft.
4: Das Düsseldorf-Wetter.
5: 18 bis 15 Grad bekommen wir jetzt in der Nacht. Dazu sind ein paar Wolken unterwegs. Es ist aber meist trocken. Tagsüber heute dann erstmal noch freundlich. Im Tagesverlauf zieht es sich dann zu. Da kann es auch teils kräftige Gewitter mit Starkregen geben bis 29 Grad. Ja, und am Freitag wechselhaft. Teils Gewitter mit Starkregen und Hagel möglich bis 25 Grad.
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6: A4 Köln-Aachen. Zwischen Kreuz Köln-Gremberg und Kreuz Köln-Süd 3 Kilometer Stau. Wir wünschen allen unterwegs gute Fahrt.
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5: Boah, ich weiß noch, mein Schulranzen damals in der Grundschule. Der war so gelb und orange mit Schmetterlingen drauf, so ein viereckiger Klotz, ich fand den mega geil. Später hatte ich dann wie alle so einen Eastpak-Rucksack, ne, weißt du, den man so ganz weit nach unten gestellt hat, dass der so bis unter den Hintern runterhing. Ja, ich war dabei. So, und wie sieht das eigentlich heute aus? Was gibt es da alles so für Schulranzen und worauf muss ich eigentlich achten, wenn ich irgendwie meinem Kind so ein Teil kaufen will? Das klären wir gleich mal hier bei uns. Wir haben nämlich eine große Themenwoche aktuell. Unsere Schulwoche, da dreht sich alles rund um das Thema Schule.

0: krass, ne? Nächste Woche geht's schon wieder los. Das neue Schuljahr startet. Und für einige Kiddies, ja auch tatsächlich zum ersten Mal, für unsere i-Dötzchen ist der Tag ja wirklich nochmal ganz anders aufregend. Ne? Neue Leute, Schultüte und natürlich ein niegelnagelneuer Schulranzen. Mittlerweile ist das ja ein Riesen-Business geworden. Auf TikTok gibt es sogar einen Tornister-Experten mit aufgepasst fast 20.000 Followern. Schulranzentyp heißt der und sein richtiger Name ist Peter Emig. Und der Kollege Stefan Rejek ist hier. Du hast mit Peter gesprochen. Worauf muss ich denn achten? Was hat er so erzählt, wenn ich einen Schulranzen kaufen will?
1: Also, es gibt da zwei Hauptfaktoren. Erstens die richtige Passform und zweitens natürlich das Aussehen. Aber hier kommt auch schon das erste Problem.
2: Wenn Kindern etwas gefällt, dann ist es automatisch immer bequem. Deswegen raten wir auch immer dazu, dass man den Schulranzen entweder mit einem verdeckten Motiv testet oder mit einem Motiv, das dem Kind garantiert nicht gefällt, um das eben so ein bisschen auszublenden.
1: Und so testet ihr eben, ob der Tornister auch wirklich gut sitzt oder ob dem Kind in dem Moment nur die tolle Prinzessin darauf gefällt.
0: Okay, und wie teste ich die Passform jetzt genau? Also, es kann ja nicht jedes Kind zuverlässig einfach so sagen, dass das passt oder nicht, oder?
1: Erstens sollte der über dem Hintern sitzen und dann gibt's noch eine ganz einfache Faustformel.
2: Wir gehen mit der Hand zwischen Rücken und Polster und je weniger Luft da ist, desto besser sitzt der Schulranzen.
1: Und die meisten sind sogar größenverstellbar, passen also auch noch in der vierten Klasse. Ja, und das Design ist auch mittlerweile individuell austauschbar, heißt, es gibt eine Grundfarbe und da kommen dann so Klettpatches mit verschiedenen Motiven drauf. Ja, und wenn die Prinzessin oder der Dino nach einem Jahr nicht mehr gefällt, dann kann man es einfach austauschen gegen was Neues.
0: Okay, das finde ich richtig cool. Aber jetzt mal. Also das klingt ja alles schon hervorragend, ne? Deswegen komm, stellen wir die Kostenfrage. Was kostet so ein Teil heutzutage?
1: Also ich muss sagen, ich habe wirklich kurz gestutzt. Die beliebtesten kosten nämlich so zwischen 200 und 300 Euro. Aber da ist dann auch wirklich alles dabei. Also Mäppchen, Turnbeutel und zwei von diesen Klettpatches. Ja, und die meisten Marken geben dir dann auch noch 4 Jahre Garantie.
0: Danke, Stefan. Also nochmal zum Mitschreiben. Richtige Passform ist wichtig, ne? Am besten abgedeckt testen und den Look am Ende wirklich vom Kind aussuchen lassen. So, wisst ihr Bescheid? Wir befinden uns in unserer Themenwoche. Wir klären ganz viele Themen rund um die Schule. Hört ihr alles diese Woche hier bei uns.

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1: Da ziehen zwar ein paar Wolken durch heute Nacht, es bleibt aber meist trocken bei 18 bis 15 Grad. Tagsüber heute dann erst noch schön und trocken, dann kommen mehr Wolken dazu, die können auch Gewitter mit Starkregen bringen, zumindest stellenweise. Bis 29 Grad sind drin, Freitag eher uselig. Viele Wolken, stellenweise Schauer oder einzelne Gewitter mit Starkregen möglich bis 25 Grad.
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2: A40 Dortmund-Essen zwischen Dortmund-Hombruch und Dortmund-Barob. 1 Kilometer Stau. Wir wünschen allen unterwegs gute Fahrt.
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1: Eine schöne Nacht mit uns. Hallo zusammen an diesem sehr, sehr, sehr frühen Donnerstag. Wir schaukeln diese Nacht zusammen. Jetzt mit Mucke für euch von den Red Hot Chili Peppers. Die halten uns wach. Das ist Can't Stop.

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0: Komm, jetzt mal so von den etwas Älteren unter uns, ne? Jetzt mal die Frage. Wir hatten doch wohl alle schon mal so eine Bravo in der Hand früher, oder? Also bei mir im Zimmer damals war die Wand voll mit Backstreet Boys Postern daraus. Comedian Hannes Höfer gratuliert zum 70. Geburtstag der Bravo. Der war ja gestern.
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2: Die Bravo gibt's schon 70 Jahre, aber nicht mit den Nucky Dice und so. Nee, früher war die Bravo eher sowas wie die Gala oder Bunte. Bisschen Promi-Tratsch, Kinoprogramm, Schlager. Dr. Sommer hatte damals nicht mal Abi. Das kam alles erst später. Kelly Photo Love Story, Comic für alle mit Hormonüberschuss, Marvel für Pubertierende. In der Renaissance hatten sie Shakespeare, Romeo, Julia. Wie hat neben das? Ein Drama in 20 Bildern. Oder das Doppelseitenposter in der Mitte. Um das unbeschadet aus dem Heft zu kriegen, habe ich mit chirurgischer Präzision die Tackernadeln aufgemacht. Nie habe ich mir mehr bei irgendwas Mühe gegeben. Tupac, Britney Spears, Oli P., alle hingen sie bei mir an der Wand. Und für alles, was du Mama und Papa nicht fragen wolltest, gab's eben Doc Sommer und sein Team. Klar, man wurde durch die Bravo-Lesen jetzt nicht komplett aufgeklärt, aber du wusstest schon mal grob, was wohin gehört. Und immer dran denken, das italienische Wort Bravo stammt von der Zeitung ab. Ja, weil die das Blatt so toll fanden. Also, glaube ich.
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1: Ich bin Thomas Brockt. Die Zahl der Todesopfer nach der heftigen Sturzflut in einer Gebirgsregion von Nepal ist auf mindestens 157 gestiegen. Das teilte die Polizei des Landes mit. Hunderte Menschen werden noch vermisst, darunter auch Touristen aus Deutschland.
2: Bilder des nepalesischen Fernsehens und Videos in den sozialen Medien zeigten, wie zahlreiche Häuser und Wasserkraftanlagen zerstört, Brücken weggespült und Dörfer und Straßen überflutet wurden. Auch China meldete Tote und Vermisste im Südwesten Tibets. China entsandte demnach zahlreiche Rettungskräfte mit schwerem Gerät in das Gebiet und rief eine erhöhte Katastrophenwarnstufe aus. Unklar war zunächst, was die Sturzflut ausgelöst hat. Nicht ausgeschlossen wurde, dass ein sogenannter Gletscherseeausbruch dazu geführt haben könnte. Dirk Gordadeli.
1: Bundeskanzler Merz will die geplante Rentenreform trotz Widerstands aus der eigenen Partei ohne größere Änderungen durchsetzen. Nach der Kabinettsklausur in Neu-Hardenberg wies er die Forderungen dreier ostdeutscher CDU-Ministerpräsidenten zurück, die abschlagsfreie Frührente nach 45 Beitragsjahren beizubehalten. Ausnahmen stellte er nur für Härtefälle in Aussicht. Mecklenburg-Vorpommerns Ministerpräsidentin Schwesig widersprach und betonte, der Kanzler entscheide über die Reform nicht allein. Angesichts des Spardrucks bei Volkswagen soll es auch im Management spürbare Einschnitte geben. Man schaue dort genau hin und baue ein Viertel der Stellen ab. Das sagte Konzernchef Blume bei einer Betriebsversammlung in Emden.
3: In Emden begründete Blume den Sparkurs vor allem mit dem hohen finanziellen Aufwand. Die Arbeitskosten seien mehr als doppelt so hoch wie an vergleichbaren europäischen Standorten. Auch die Fabrikkosten lägen deutlich höher. Werksschließungen wolle man zwar vermeiden, entschieden sei aber noch nichts. In Zwickau demonstrierten unterdessen Beschäftigte von VW und Zulieferern für die Zukunft des Werks. Der Betriebsrat wirft Blume vor, die Belegschaften über seine Pläne nicht ausreichend zu informieren. Thomas Bleski, Nachrichtenredaktion.
1: Der britische Schauspieler Tim Curry ist im Alter von 80 Jahren gestorben. Das berichten mehrere Medien unter Berufung auf seine Managerin. Weltweit bekannt wurde Curry als Frankenfurter in der Rocky Horror Picture Show. Daneben spielte er in mehr als 30 Filmen, häufig Bösewichte, und feierte auch am Broadway Erfolge. Nach einem Schlaganfall 2012 war Curry teilweise gelähmt, arbeitete aber weiter als Sprecher.
4: Das Düsseldorf-Wetter.
5: Kein Regen in Sicht in der Nacht und in den frühen Morgenstunden. 18 bis 15 Grad sind drin. Tagsüber ist es heute dann erstmal trocken und heiter. Dann kommen Schauer auf. Teils sind auch Gewitter möglich bis 29 Grad. Freitag bis 25 Grad. Dazu viele Wolken und zeitweise Schauer oder Gewitter möglich.
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6: A40 Dortmund-Essen zwischen Dortmund-Hombruch und Dortmund-Barob. 1 Kilometer Stau. Wir wünschen allen unterwegs gute Fahrt.
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5: Hallo zusammen, der Donnerstag ist noch schweinefrüh. Wir gehen es hier deswegen sehr, sehr, sehr langsam an. Jetzt mit ganz viel Musik für euch. Zum Beispiel mit diesem Song hier: Self-Aware, Tampa City. Schöne Nacht mit uns.

0: Da bin ich mal gespannt, ob einige von euch viereckige Augen bekommen oder ob ihr eure Finger noch spürt. Seit gestern läuft die Gamescom bei uns in NRW in Köln und es wird gedaddelt und gezockt. Die nach eigenen Angaben weltgrößte Computerspielmesse in Köln präsentiert eben die neuesten Computervideospiele. Und wir haben uns gefragt, wie alt sind die Gamer denn eigentlich da so vor Ort? Ziemlich jung, oder? Die Aufgabe für unseren Reporter Dominik Becker war, finde da die ältere Generation.
1: Also eins schon mal vorweg, die ältere Generation hier auf der Gamescom zu finden, das ist gar nicht so einfach. Wie alt seid ihr?
2: 23.
1: Wie alt bist du?
2: 20.
1: Wie alt bist du?
2: 20.
1: 20. Ich suche die älteren Gamer.
2: Das ist eine gute Frage, Hudi. Also meine Omi spielt auch an ihrem Laptop, aber er ist so Mahjong.
1: Also meinst du, vielleicht ist so eine Megamesse für die dann nichts, oder?
2: Nee, mit dem ganzen durchgequetscht. Mittwoch, Donnerstag geht ja noch, aber ab Freitag, Samstag ist keine Chance mehr. Für ältere Leute, es gibt kaum Sitzmöglichkeit.
1: Die Frage ist ja, gibt es diese ältere Gamer-Generation überhaupt? Und ist die auch hier auf der Gamescom? Wie alt seid ihr?
3: 35.
4: 39.
5: 41.
1: Ihr seid bislang die ältesten Gamer, die ich getroffen habe. Gibt es noch ältere? Ich finde sie nicht.
6: Sicherlich schon, ja. Bin ich mir sicher.
5: Ja, würde ich schon sagen.
4: Denke ich genug, ja.
1: Fühlt man sich eigentlich irgendwann zu alt oder ist so Videospiele geht eigentlich immer von 20 bis 60?
4: Ach, das geht eigentlich immer. Bei den ganzen Genren, die es eigentlich gibt, ist eigentlich für jedes alte Klasse was dabei.
1: Machen die Finger noch mit?
5: Ja, ohne Probleme.
6: Ja, es gibt schon mal Momente, wo man schon merkt, dass man älter wird, aber ich würde schon sagen, dass es da keine Grenzen nach oben gibt.
1: Ich habe mich beim Chef der Gamescom, das ist Felix Falk, ich habe mich nochmal rückversichert, der sagt, ja, diese ältere Generation unter den Gamern, es gibt sie.
7: 6 von 10 Deutschen spielen, und zwar Männer wie Frauen und Alte wie Junge. Gerade hier auf der Gamescom sehen wir zum Beispiel im Retro-Bereich, also die Konsolen, die Spiele von früher, da sehen wir ganz viele Eltern, die ihren Kindern erzählen, wie sie damals gespielt haben, und natürlich auch Seniorinnen und Senioren, also eine große Vielfalt.
1: Also Retro-Area hier auf der Gamescom war ich noch nicht. Gehe ich aber hin.
0: Also der Kollege Dominik Becker war gestern auf der Gamescom und er wird auch weiterhin suchen nach der älteren Generation. Also gib nicht auf, Dominik. Viel Glück.
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0: Wetter.
1: 18 bis 15 Grad bekommen wir jetzt in der Nacht. Dazu sind ein paar Wolken unterwegs. Es ist aber meist trocken. Tagsüber heute dann erstmal noch freundlich. Im Tagesverlauf zieht es sich dann zu. Da kann es auch teils kräftige Gewitter mit Starkregen geben bis 29 Grad. Ja, und am Freitag wechselhaft. Teils Gewitter mit Starkregen und Hagel möglich bis 25 Grad.
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2: A4 Köln-Aachen zwischen Köln-Poll und Kreuz Köln-Süd. 1 Kilometer Stau. Und A40 Essen-Dortmund zwischen Dortmund-Barup und Dortmund-Hombruch. 1 Kilometer stockender Verkehr. Wir wünschen allen unterwegs gute Fahrt.
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1: Hallo zusammen. Frage. Ich misste gerade aus in meiner Wohnung, ja? Passiert euch das dann auch, dass ihr dann mit dem Ziel auszumisten euer Wohnzimmerregal in Angriff nehmt und dann findet ihr euch aber Stunden später auf dem Boden liegend wieder, während ihr in alten Tagebüchern von euch schmökert? Passiert euch nie? Nee, mir auch nicht. Ausmisten, ne? Ausmisten ist doch auch bloß was für Leute, die einfach kein Tetris können.

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3: Ich bin letztens im Lidl gewesen, aber aus Versehen veganen Fleischsalat in meinen Einkaufswagen gelegt. Veganer Fleischsalat, alleine das Wort. Wer macht hier die Comedy, oder? Ich hätte das nicht gemerkt. Bis irgendwann so eine Frau auf mich zukam. Ach, Frau. Model. Ja, so ein Scheidungsgrund auf High Heels. Kommt auf mich zu und sagt, ey, du hast auch den veganen Fleischsalat gekauft. Ich sag, was hab ich? Du, der ist total lecker, ist meine Lieblingsmarke. Du, und wenn du dann noch so eine Aubergine dazu brätst, weißt du was, du bist aber WhatsApp, gib mir mal deine Nummer, ich schick dir mein Rezept. Nee, schick du mir mal über WhatsApp eine Aubergine. Mach.
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1: Ich bin Thomas Brock. Bundeskanzler Merz will die Rentenreform wie geplant umsetzen, trotz heftiger Kritik einiger CDU-Regierungschefs im Osten. Nach der Kabinettsklausur in Neu-Hardenberg hat Merz gleichzeitig alle zu mehr Zuversicht und Optimismus aufgerufen. Weit verbreiteter Missmut lähme unser Land.
2: Positive Signale sieht Merz bereits. Die Wirtschaft wachse nämlich wieder. Auf jeden Fall will die Regierung ihr Reformpaket durchziehen. Ein Machtwort gab es nicht nur im Rentenstreit. Auch eine Zuckersteuer auf Zero-Getränke soll es nicht geben. Aber auch nicht mehr Geld für Hitzeschutz. Tatkraft, Geschlossenheit und gute Laune demonstriert die Koalition. Denn deren Umfragewerte sind weiter im Keller. Claudia Wächter, Nachrichtenredaktion.
1: Die Zahl der Todesopfer nach der heftigen Sturzflut in einer Gebirgsregion von Nepal ist auf mindestens 157 gestiegen. Hunderte Menschen werden noch vermisst, darunter auch Touristen aus Deutschland. Die Wasser- und Schlammmassen richteten große Zerstörungen in Orten entlang eines Flusses an, der im Hochland von Tibet entspringt und die nepalesische Provinz Bagmati durchfließt. Auch in China kamen Menschen ums Leben. Die genaue Ursache für die Sturzflut ist noch unklar. Zwei Beschäftigte am Frankfurter Flughafen sind an den Folgen einer Malariaerkrankung gestorben. Der erste Todesfall ereignete sich schon Anfang Juli. Den zweiten hat der Flughafenbetreiber Fraport nun bekannt gegeben.
3: Mücken aus einem Malariagebiet sollen im Frachtraum oder Gepäck nach Deutschland gekommen sein. Laut Gesundheitsamt waren insgesamt 6 Beschäftigte betroffen, den anderen 4 geht es mittlerweile wieder gut. Dass Malariamücken im Flugzeug oder an einem Flughafen auftauchen, kommt nur sehr selten vor. Deshalb sei das Risiko für Flugreisende gering. Von Mensch zu Mensch ist die Infektion nicht übertragbar und die infizierte Mücke sei wahrscheinlich schon tot, sagen die Behörden. Thomas Bremser, Nachrichtenredaktion.
1: Der Facebook-Mutterkonzern Meta zahlt in einem US-Verfahren um Social-Media-Sucht bei Kindern knapp 17 Milliarden Dollar. Darauf einigte sich das Unternehmen mit der überwiegenden Mehrheit der US-Bundesstaaten, mehreren Territorien und dem Hauptstadtbezirk Washington. Sie hatten Meta vorgeworfen, Kinder bewusst zu übermäßiger Nutzung von Facebook und Instagram verleitet und Risiken verschwiegen zu haben.
4: Das Düsseldorf-Wetter.
5: Da ziehen zwar ein paar Wolken durch heute Nacht, es bleibt aber meist trocken bei 18 bis 15 Grad. Tagsüber heute dann erst noch schön und trocken, dann kommen mehr Wolken dazu, die können auch Gewitter mit Starkregen bringen, zumindest stellenweise. Bis 29 Grad sind drin, Freitag eher uselig. Viele Wolken, stellenweise Schauer oder einzelne Gewitter mit Starkregen möglich bis 25 Grad.
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6: A40 Essen-Dortmund, zwischen Dortmund-Barob und Dortmund-Hombruch. 1 Kilometer Stau. Und in der Gegenrichtung 1 Kilometer stockender Verkehr. Wir wünschen allen unterwegs gute Fahrt.